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1: Ich bin Ursula Winkler. In Sachsen-Anhalt geht der Landtagswahlkampf in die letzte Phase. 2 Tage vor dem Wahlsonntag veranstalten mehrere Parteien heute Abschlusskundgebungen und wollen um Stimmen der noch unentschlossenen Wählerinnen und Wähler kämpfen. Nach den jüngsten Umfragen geht die AfD mit einem klaren Vorsprung ins Rennen. Sie hofft auf eine absolute Mehrheit, um dann erstmals in Deutschland eine Landesregierung zu führen. Nach den Angriffen auf das Stromnetz in Brandenburg und Nordrhein-Westfalen wird weiter über einen besseren Schutz diskutiert. Hans-Walter Borries vom Bundesverband für den Schutz kritischer Infrastrukturen spricht von einer neuen Dimension der Bedrohung.
2: Borries bezeichnet die Angriffe als hybride Vorkriegsführung und sagt, eigentlich sei das eine Aufgabe für die Bundespolizei. Die technischen Schutzmöglichkeiten seien vorhanden, könnten die Unternehmen aber das 4- bis 6-fache kosten. NRW-Innenminister Reul fordert unter anderem eine Diskussion über Videoüberwachung und Drohnenabwehr. Dafür müssten zunächst allerdings die gesetzlichen Grundlagen und Fragen zu Zuständigkeit, Qualifikation und Haftung geklärt werden. Das sagte der Brandenburger SPD-Innenpolitiker Stohn. David Riemer, Berlin.
1: Am Wochenende mal ein Bierchen, das ist vor allem jungen Männern in Deutschland nicht genug. Fast die Hälfte der Männer zwischen 18 und 25 Jahren neigt zumindest zeitweise zu exzessivem Alkoholkonsum. Das ergab eine Umfrage im Auftrag des Bundesinstituts für öffentliche Gesundheit.
3: Knapp 46% der befragten jungen Männer gaben an, sich im vergangenen Jahr gelegentlich in den Rausch getrunken zu haben. Bei den Frauen zwischen 18 und 25 sagten das 26%. Und selbst bei Jugendlichen, also den 12- bis 17-Jährigen, gaben knapp 15% an, schon mal auf Partys die Kontrolle zu verlieren. Die Umfrage zeigt aber gleichzeitig, dass diese Exzesse Ausnahmen sind, denn regelmäßiger Alkoholkonsum ist bei jungen Erwachsenen so unbeliebt wie noch nie. Sie trinken seltener als früher und beginnen generell auch später damit. Tiana Kramer, Nachrichtenredaktion.
1: Der VW-Aufsichtsrat hat sich überraschend auf ein Sparpaket geeinigt. Der Autobauer will in den kommenden Jahren weitere 50.000 Stellen streichen. Diese Anpassung der weltweiten Personalkapazitäten sei notwendig, um die Ziele des Transformationsprogramms zu erreichen, teilte der Konzern mit. 4 Werke stehen auf der Kippe. Dabei geht es um die Standorte Emden, Zwickau, Hannover und Neckarsulm. Zum Wetter, die aktuelle Vorhersage des Deutschen Wetterdienstes. Vor allem in Südostbayern und von der Nordsee bis zur Oder kann es noch nass werden. Ansonsten bleibt es meist trocken. Die Temperaturen sinken auf 19 bis 11 Grad. Tagsüber kann es vor allem im Norden noch regnen. Später breiten sich die Schauer auch bis zur Mitte aus, teils mit Gewittern bei 18 bis 26 Grad. Im Süden bleibt es meist niederschlagsfrei. Am Samstag dann lockert es auf und es regnet nur noch selten bei Werten bis 28 Grad.
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4: Am Freitagmorgen um 3:02 mit einer einzigen Meldung von der A5 Darmstadt Richtung Heidelberg. Zwischen Hemsbach und dem Kreuz Weinheim gab es einen Unfall auf der rechten Spur in der Baustelle. Da liegen wohl außerdem noch mehrere Leitkegel auf der Fahrbahn. Bitte fahrt darum ganz besonders vorsichtig. Das war's auch schon. Ich wünsche euch eine gute Fahrt und ganz viel Spaß mit den Black Eyed Peas.
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3: Ich bin Ursula Winkler. In Sachsen-Anhalt geht der Landtagswahlkampf in den Endspurt. Nach den jüngsten Umfragen wird die AfD die Wahl mit einem klaren Vorsprung gewinnen. Auch das politische Berlin blickt gespannt auf die Wahl.
4: Die meisten Parteien fahren viel Politprominenz hier aus der Hauptstadt auf. Die AfD hofft auf die absolute Mehrheit, um dann erstmals in Deutschland eine Landesregierung anzuführen. Schafft sie das nicht, dürfte es schwierig werden, eine Koalition auf die Beine zu stellen, denn die meisten anderen Parteien haben eine Zusammenarbeit mit der AfD ausgeschlossen. Aktuell regiert in Sachsen-Anhalt eine Koalition aus CDU, SPD und FDP. Das Bündnis wird aber allen Umfragen zufolge seine Mehrheit verlieren. Laut Befragung der Forschungsgruppe Wahlen waren zuletzt noch 31% der Befragten nicht sicher, wen oder ob sie wählen wollen. David Riemer, Berlin.
3: Nach dem Fund eines verdächtigen Gegenstands an einem Umspannwerk in Dormagen zwischen Köln und Düsseldorf geht die Polizei von einem Sabotagedelikt aus. Den Ermittlern liege ein Bekennerschreiben vor, sagte ein Polizeisprecher der Deutschen Presseagentur. In dieser Woche hatte es bereits 2 Angriffe auf Umspannwerke gegeben, in Bergheim bei Köln und in Brandenburg. Die Ermittler gehen auch bei diesen beiden Fällen von Sabotage aus. Experten des IFO-Instituts zeigen sich mit Blick auf die deutsche Wirtschaft jetzt optimistischer. Sie haben die Konjunkturprognose überraschend stark erhöht. Die Ökonomen erwarten nun dieses Jahr ein Wachstum des Bruttoinlandsprodukts von 1,4%, 0,6 Prozentpunkte mehr als bisher.
5: Trotz all der Hiobsbotschaften der vergangenen Jahre sind die deutschen Unternehmen offenbar widerstandsfähig. Das liege unter anderem am schuldenfinanzierten Investitionspaket der Bundesregierung, so die Experten des IFO-Instituts. Aber auch eine gestiegene Nachfrage aus dem Ausland trage zu den positiven Entwicklungen bei. Auch das Deutsche Institut für Wirtschaftsforschung zeigt sich optimistisch und hat seine Prognose für die deutsche Wirtschaft jetzt mehr als verdoppelt. Es gibt aber nicht nur gute Nachrichten, denn parallel nimmt die Staatsverschuldung zu und auch die Inflationsrate wird nach der Prognose des IFO-Instituts weiter steigen. Fiona Reinhardt, Nachrichtenredaktion.
3: Der VW-Aufsichtsrat hat sich überraschend auf ein Sparpaket geeinigt. Der Autobauer will in den kommenden Jahren weitere 50.000 Stellen streichen. 4 Werke stehen auf der Kippe in Emden, Zwickau, Hannover und Neckarsulm. Zum Wetter, die aktuelle Vorhersage des Deutschen Wetterdienstes. Vor allem in Südostbayern und von der Nordsee bis zur Oder kann es noch nass werden. Ansonsten bleibt es meist trocken. Die Temperaturen sinken auf 19 bis 11 Grad. Tagsüber kann es vor allem im Norden noch regnen. Später breiten sich die Schauer auch bis zur Mitte aus, teils mit Gewittern bei 18 bis 26 Grad. Im Süden bleibt es meist niederschlagsfrei. Am Samstag dann lockert es auf und es regnet nur noch selten bei Werten bis 28 Grad.
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6: Einen wunderschönen guten Morgen. 4:02 haben wir es und es gibt eine Meldung von der A5 Darmstadt Richtung Heidelberg. Zwischen Hemsbach und dem Kreuz Weinheim steht nach einem Unfall ein defekter LKW auf der rechten Spur in der Baustelle. Bitte fahrt hier ganz besonders vorsichtig. Das war's auch schon. Mein Name ist Hanna und ich wünsche euch einen schönen Start in den Tag.
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2: Ich bin Yannick Schick in Hanau, wo jetzt eine echte Ära zu Ende geht. Nach 23 Jahren wird Klaus Kaminski morgen verabschiedet als dienstältester Oberbürgermeister Hessens.
3: Alles, was ich leisten konnte, glaube ich, abgeliefert zu haben. Mehr war nicht drin.
2: Nette Worte zum Abschied sogar von einer Fußballlegende, dem Hanauer Ehrenbürger Rudi Völler.
4: Viele Jahre die Politik bestimmt in Hanau und wünsche ihm alles Gute. Klar, natürlich.
2: Ja, ich habe Kaminski gefragt, was jetzt nach dieser stressigen Zeit kommt.
3: Gehe ich ins Kloster zum Fasten? Da nehme ich billig in den Kauf, dass da sicherlich auch 2-3 Kilo weggehen. Das tut mir nicht schlecht, aber noch wichtiger ist, den Kopf frei zu kriegen.
2: Neuer Oberbürgermeister von Hanau wird Maximilian Bieri, ebenfalls von der SPD.
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1: Ich bin Ursula Winkler. In Sachsen-Anhalt geht der Landtagswahlkampf in die letzte Phase. 2 Tage vor dem Wahlsonntag veranstalten mehrere Parteien heute Abschlusskundgebungen und wollen um Stimmen der noch unentschlossenen Wählerinnen und Wähler kämpfen. Nach den jüngsten Umfragen geht die AfD mit einem klaren Vorsprung ins Rennen. Sie hofft auf eine absolute Mehrheit, um dann erstmals in Deutschland eine Landesregierung zu führen. Deutschland treibt seinen Plan zu sogenannten Return Hubs weiter voran. In diese geplanten Abschiebezentren sollen ausreisepflichtige Ausländer kommen, die nicht in ihre Herkunftsländer zurückgebracht werden können. Heute trifft sich Innenminister Dobrindt in Kopenhagen mit Vertretern aus den Niederlanden, Österreich, Griechenland und Dänemark für Gespräche.
2: Die Länder wollen diese Abschiebezentren gemeinsam in Staaten außerhalb der EU einrichten. Mit welchen Ländern man im Gespräch ist, ist aber vorerst vertraulich. In den sogenannten Return Hubs sollen Ausländer untergebracht werden, die nicht abgeschoben werden können. Zum Beispiel, weil sich ihr Heimatland im Krieg befindet oder sie nicht zurücknehmen will. Das kann abgelehnte Asylbewerber gleichermaßen betreffen wie Ausländer, die sich strafbar gemacht haben. Die Menschenrechtsorganisation Amnesty International warnt vor Menschenrechtsverletzungen. Sekretär Skandinavien.
1: Der Literpreis für Superbenzin E10 hat einen neuen Höchststand erreicht. Nach Angaben des ADAC kostete E10 zuletzt im bundesweiten Tagesdurchschnitt 2,22 Euro pro Liter.
3: Auch Diesel ist wieder teurer und kostete im Schnitt 2,28 Euro pro Liter. Grund für die gestiegenen Spritpreise sind unter anderem die wiederaufgenommenen US-Angriffe auf den Iran und die Gegenangriffe des Landes. Die neue Eskalation hat die Rohölpreise in die Höhe getrieben. Seit Wochenbeginn ist Rohöl der Sorte Brent um mehr als 5% teurer geworden. Auch das Niedrigwasser am Rhein hat die Preise zuletzt erhöht, weil dadurch die Transportkosten gestiegen sind. David Riemer, Nachrichtenredaktion.
1: Nach dem Fund eines verdächtigen Gegenstands an einem Umspannwerk in Dormagen zwischen Köln und Düsseldorf geht die Polizei von einem Sabotagedelikt aus. Den Ermittlern liege ein Bekennerschreiben vor, sagte ein Polizeisprecher der Deutschen Presseagentur. In dieser Woche hatte es bereits 2 Angriffe auf Umspannwerke gegeben, in Bergheim bei Köln und in Brandenburg. Die Ermittler gehen auch bei diesen beiden Fällen von Sabotage aus. Zum Wetter, die aktuelle Vorhersage des Deutschen Wetterdienstes. Vor allem in Südostbayern und von der Nordsee bis zur Oder kann es noch nass werden. Ansonsten bleibt es meist trocken. Die Temperaturen sinken auf 19 bis 11 Grad. Tagsüber kann es vor allem im Norden noch regnen. Später breiten sich die Schauer auch bis zur Mitte aus, teils mit Gewittern bei 18 bis 26 Grad. Im Süden bleibt es meist niederschlagsfrei. Am Samstag dann lockert es auf und es regnet nur noch selten bei Werten bis 28 Grad.
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5: Jawohl, und es ist nochmal richtig warm geworden. So auf den letzten Metern gibt der Spätsommer nochmal ordentlich Gas. Ja. Aber es ist nicht so, dass er nach der Hitze was beweisen müsste. Ja, kommt gut in diesen letzten Werktag für die meisten von uns.

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2: In unserem fantastischen Freitagsraten sind es aber immer Dinge, wo man hinterher sagt, ach, ist ja gut, dass ich das jetzt weiß, dass Wombats würfelförmige Kackhaufen machen, zum Beispiel. Einer von euch tritt an gegen einen von uns. Letzte Woche war ich dran gegen Laura Strehl aus Frankfurt mit dieser Frage von Julia.
0: Biologen der Temple University in Philadelphia haben Backhefe mit einem Geruchssinn ausgestattet, damit die Hefe A. Sprengstoff aufspüren kann, B. auf die Stunde genau vorhersagt, wann Milch sauer wird, oder C. damit die Hefe Rotweinflecken erkennt und auch entfernt.
3: Hui! Laura, ich stehe da völlig.
0: Das kann man nicht wissen, oder Laura?
4: Nee. Ich würde raten A.
0: Sprengstoff.
2: Da geht es um den Sprengstoff. Ist bei mir auch in der Auswahl. Was ein bisschen raus ist bei mir, ist der Rotwein.
0: Mhm.
2: Weil Geruchssinn. Ja. Die Hefe riecht dann Rotwein und macht den Fleck raus. Nee, also wenn, möchte ich das gerne kaufen wollen. Und was war B? War
0: auf die Stunde
2: Milch,
0: vorher.
2: Wann die Milch sauer wird.
0: Genau.
2: Das kann ich mir tatsächlich vorstellen. Die riecht irgendwie, oh, die Milch riecht ein bisschen säuerlich. Ich tippe mal, weil du sagst A, Laura, es ist der Sprengstoff, dann gehe ich auf die saure Milch, damit es spannender wird.
0: Einer von euch liegt auf jeden Fall richtig.
2: Mhm.
0: Die Wissenschaftler haben das Erbgut der Hefe so verändert, dass sie ein grün leuchtendes Protein entwickelt, sobald ein bestimmter Sprengstoff in der Nähe ist,
2: das
0: Laura.
2: Das gibt's ja nicht, Laura.
0: Glückwunsch, du bist Schlaumeierin der Woche.
2: Ja, Wahnsinn.
0: Seid ihr auch heiß auf den Titel und eine wunderschöne FFH-Kaffee- oder Teetasse? Dann spielt jetzt mit 069 19 72 5. Wir freuen uns auf die Frage, die neue, um 6:45.
2: Du vor allen Dingen, ne? Du musst raten.
0: Ja.
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3: Ich bin Ursula Winkler. In Sachsen-Anhalt geht der Landtagswahlkampf in die letzte Phase. 2 Tage vor dem Wahlsonntag veranstalten mehrere Parteien heute Abschlusskundgebungen und wollen um Stimmen der noch unentschlossenen Wählerinnen und Wähler kämpfen. Nach den jüngsten Umfragen geht die AfD mit einem klaren Vorsprung ins Rennen. Sie hofft auf eine absolute Mehrheit, um dann erstmals in Deutschland eine Landesregierung zu führen. Deutschland treibt seinen Plan zu sogenannten Return Hubs weiter voran. In diese geplanten Abschiebezentren sollen ausreisepflichtige Ausländer kommen, die nicht in ihre Herkunftsländer zurückgebracht werden können. Heute trifft sich Innenminister Dobrindt in Kopenhagen mit Vertretern aus den Niederlanden, Österreich, Griechenland und Dänemark für Gespräche.
4: Die Länder wollen diese Abschiebezentren gemeinsam in Staaten außerhalb der EU einrichten. Mit welchen Ländern man im Gespräch ist, ist aber vorerst vertraulich. In den sogenannten Return Hubs sollen Ausländer untergebracht werden, die nicht abgeschoben werden können. Zum Beispiel, weil sich ihr Heimatland im Krieg befindet oder sie nicht zurücknehmen will. Das kann abgelehnte Asylbewerber gleichermaßen betreffen wie Ausländer, die sich strafbar gemacht haben. Die Menschenrechtsorganisation Amnesty International warnt vor Menschenrechtsverletzungen. Sekretär Skandinavien.
3: Der Literpreis für Superbenzin E10 hat einen neuen Höchststand erreicht. Nach Angaben des ADAC kostete E10 zuletzt im bundesweiten Tagesdurchschnitt 2,22 Euro pro Liter.
5: Auch Diesel ist wieder teurer und kostete im Schnitt 2,28 Euro pro Liter. Grund für die gestiegenen Spritpreise sind unter anderem die wieder aufgenommenen US-Angriffe auf den Iran und die Gegenangriffe des Landes. Die neue Eskalation hat die Rohölpreise in die Höhe getrieben. Seit Wochenbeginn ist Rohöl der Sorte Brent um mehr als 5% teurer geworden. Auch das Niedrigwasser am Rhein hat die Preise zuletzt erhöht, weil dadurch die Transportkosten gestiegen sind. David Riemer, Nachrichtenredaktion.
3: Nach dem Fund eines verdächtigen Gegenstands an einem Umspannwerk in Dormagen zwischen Köln und Düsseldorf geht die Polizei von einem Sabotagedelikt aus. Den Ermittlern liege ein Bekennerschreiben vor, sagte ein Polizeisprecher der Deutschen Presseagentur. In dieser Woche hatte es bereits 2 Angriffe auf Umspannwerke gegeben, in Bergheim bei Köln und in Brandenburg. Die Ermittler gehen auch bei diesen beiden Fällen von Sabotage aus.
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6: Der Freitag heute startet im Norden mit vielen Wolken und ab dem Nachmittag kommen dann auch Regen und teilweise Gewitter dazu. Im Süden bleibt es aber sonnig und trocken, die Temperaturen 25 bis 30 Grad. Und morgen gibt es erst noch ein paar Schauer und danach wird es dann aber sonniger bis 27 Grad. Und wir schauen noch auf die Straßen um 6:15. Da habe ich eine Meldung von der B44 im Kreis Bergstraße. Eine Vollsperrung der Mannheimer Straße in Lampertheim wegen eines Polizeieinsatzes. Bitte umfahrt das Gebiet weiträumig. Allen unterwegs eine gute Fahrt.
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8: Guten Morgen zusammen.
9: Sarah Larsen weckt euch jetzt. Guten Morgen.

0: Kurz nach halb ist es am Freitagmorgen. Hier ist Hitradio FFH. Was haben 125 Jahre Orchesterverein und 10 Jahre Weinfest gemeinsam? Beide sind ein ziemlich guter Grund, am Samstag in Osthessen mal schön drauf anzustoßen.
1: Mhm. In Alterfeld in Osthessen wird doppelt Jubiläum gefeiert, wie du gerade schon gesagt hast. Der Orchesterverein 125 Jahre, Weinfest 10-jähriges. Und dann haben die da eine Liveband, die haben 10 verschiedene Weinstände, leckeres Essen mit Veranstalter Sebastian Höfer. Weiß, was es alles gibt?
2: Zwiebelkuchen, wir haben frische Bratwürstchen, es gibt eine Pilzpfanne, die frisch vor Ort gemacht wird. Mhm. Es gibt Käsewürfel mit Trauben und auch noch eine Laugenstange.
0: Ja, saugeil zum Wein. Ne?
1: Ja.
0: Pilze braten und Symptome raten wird auch wieder gespielt. Mehr braucht es nicht für ein perfektes Weinfest.
1: Ja. Samstag, dann kannst du auch Sonntag im Bett liegen bleiben, weißt du? Geht um 18 Uhr los, rund ums Rathaus und was sonst noch geht am Wochenende. Lest ihr gerne nach auf ffh.de bzw. in unserer App.
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0: Guten Morgen, gleich mit einem Greatest Hit von Genesis, Land of Confusion. In dem Video geht es darum, dass ein altersschwacher US-Präsident die Lage nicht mehr im Griff hat und aus Versehen einen Atomkrieg auslöst. Kann man sich ja so gar nicht vorstellen. Und Katy Perry hören wir noch. Woman's World, die angesagten Hits von heute. Den noch vor sechs.
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2: In Hanmünden Rettung in letzter Minute. Netflix gucken wird jetzt bald teurer. Das Wetter im Norden nass, im Süden trocken.
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2: Ich bin Maike Stolz, guten Morgen. Das waren dramatische Minuten in Hanmünden, aber zum Glück mit gutem Ausgang. Ein 7 Jahre alter Junge ist von der Strömung der Weser mitgerissen worden. FFH-Reporterin Madeleine Kassim.
3: Zeugen bemerken das Kind gegen 2:30 im Bereich der Weserbrücke im Wasser. Es wird gerade von der Strömung abgetrieben. Sofort machen sich Einsatzkräfte von Polizei, Feuerwehr und Rettungsdienst auf den Weg. Etwa 400 Meter flussabwärts helfen Passanten ihnen dann dabei, den Jungen zu suchen. Wenig später können die Einsatzkräfte den leicht unterkühlten 7-Jährigen dann ans Ufer bringen. Jetzt wird ermittelt, wie das Kind überhaupt in die Weser geraten ist.
2: Im Ringen um die Zukunft der Commerzbank hat sich Hessens Ministerpräsident Rhein direkt in die Verhandlungen eingeschaltet. Bei einem Treffen mit dem Chef der italienischen Großbank UniCredit stellte Rhein klare Forderungen für den Standort Frankfurt. FFH-Reporterin Sarah Maxen.
4: Die hessische Landesregierung fordert nach dpa-Infos etwa, dass der Hauptsitz der Commerzbank in Frankfurt bleiben soll. Auch das wichtige Firmenkundengeschäft soll demnach nicht ausgelagert werden. Von der UniCredit heißt es bislang nur, dass die Gespräche konstruktiv waren, der direkte Austausch mit Rhein werde geschätzt. Die italienische Großbank hat sich bereits Zugriff auf fast die Hälfte der Commerzbank-Anteile gesichert. Der UniCredit-Chef sieht bei einer Übernahme das Potenzial, Milliarden einzusparen und tausende Jobs zu streichen.
2: Wegen der Leihmutter-Affäre war er als Unionsfraktionschef zurückgetreten. Jetzt gibt es im Bundestag einen neuen Job für Jens Spahn. Er soll Mitglied im Haushaltsausschuss werden, sagt eine Fraktionssprecherin. Aus der Opposition kommt Kritik. Wegen der umstrittenen Corona-Maskendeals fehle dem früheren Gesundheitsminister das nötige Verantwortungsgefühl für Steuergelder, meint etwa die Grünen-Haushälterin Pichotta. Abends auf dem Sofa Netflix schauen, das kostet uns jetzt bald mehr. Die Abos des Streamingdienstes in Deutschland werden jeweils um 2 Euro teurer und auch wer seinen Account mit Freunden teilt, zahlt künftig mehr. Netflix rechtfertigt den Schritt damit, dass ein attraktives Programmangebot hohe Investitionen erfordere. Die HSG Wetzlar wollte nach dem ernüchternden Start in die Saison ein Zeichen setzen. Aber die Mittelhessen haben auch ihr 2. Saisonspiel verloren. 27:31 auswärts in Lemgo. Und die deutschen Volleyballerinnen sind im EM-Viertelfinale an Titelverteidiger Türkei gescheitert. 1:3 hieß es am Ende. Wir gucken noch nach dem FFH-Wetter. Der Freitag startet im Norden mit vielen Wolken und ab dem Nachmittag kommen dann auch Regen und teilweise Gewitter dazu. Im Süden bleibt es sonnig und trocken, die Temperaturen 25 bis 30 Grad. Morgen gibt's noch mal erst ein paar Schauer, dann wird's aber sonniger bis 27 Grad.
0: Guten Morgen im FFH-Verkehrsservice, 6:02. Die A60 Rüsselsheim-Mainz. Hier laufen zwischen Hechtsheim Ost und West Reinigungsarbeiten auf dem rechten Fahrstreifen und der Mittelspur. Und noch eine Meldung für die Südhessen. In Lampertheim ist die Mannheimer Straße voll gesperrt. Dort ist die Polizei im Einsatz.
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2: Happy

0: Guten Morgen um 5:05. Billig ist es aktuell leider so überhaupt nicht, aber zumindest bei uns sehr unterhaltsam. Ein Stopp an der Tanke bei Anke.
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2: Für mich noch einen Kaffee, Anke.
3: Mit oder mit ohne Milch?
2: Mit ohne.
3: Stefan, pünktlich zum Start der internationalen Funkausstellung wird der Kaffee in Ankes Digitaltanke ab sofort nicht mehr auf dem Tablett serviert, sondern auf dem Tablet.
2: So, so.
3: Die Digitalisierung macht auch vor Ankes Tanke nicht Halt.
2: Lass mich raten, sie fährt lieber weiter, weil dein Sprit so teuer ist.
3: Nicht lustig. Wer Handkäse will, muss sich die Musik übrigens bei Spotify runterladen.
2: Du bist ja schlimmer als Limburg.
3: Wieso?
2: Wegen der Digitalisierung wollen die sich umbenennen in Limburg an der Wireless LAN. Und die Datenautobahn in den Vogelsberg soll asphaltiert werden, damit die E-Mails von dort nicht mehr mit der Eselskarre ausgeliefert werden müssen.
3: Klingt doch vernünftig.
4: Einmal die drei und die Zeitschrift TV Digital.
3: Momentchen mal bitte, Stefan, selbst die Kirche digitalisiert.
2: Hä?
3: Ich sag nur Computermesse.
4: Also die bislang meistgetätigte weltweite Google-Suchanfrage im Jahr 2026 ist übrigens ChatGPT.
3: Wen wundert's?
2: Kunden in Ankes Tanke suchen ganz gewiss was anderes.
3: Wie alt Anke aus der Tanke ist oder ist Anke aus der Tanke verheiratet?
2: Nee, sie suchen das Weite.

0: 12 nach 6. Guten Morgen ins FFH-Land. Es ist Freitag. Wir haben heute vereinzelt Gewitter und Regen bei euch im Norden. Im Süden ist es eher trocken. Und es wird richtig warm. 25 bis 30 Grad.
1: Oje, bin ich zu dick angezogen, glaube ich. In Südhessen, in Lampertheim, ist die B44 aktuell voll gesperrt. Die Mannheimer Straße dort wegen eines Polizeieinsatzes. Bitte umfahrt das Gebiet weiträumig.

Ich leider schon wieder um 13.06 Uhr mit einer Falschfahrerwarnung. Vorsicht bitte auf der A49 Kassel-Gießen zwischen Aue-Stadion und Kreuz Kassel-West ist der wahrscheinlich unterwegs. Bitte äußerst rechts fahren und nicht überholen. Ich wiederhole nochmal, auf der A49 Kassel-Gießen vermutlich ein Falschfahrer zwischen Kassel-Aue-Stadion und Kreuz Kassel-West. Achtung in beiden Richtungen.

0: Es gibt ja so Kombinationen, da denkst du, och, warum sind die eigentlich noch nicht vorher drauf gekommen?
1: Ja, zum Beispiel Pommes und Mayo läuft seit Jahren sehr erfolgreich. Oder Tatort und Sofa, Netflix und Chill, Wochenende und Ausschlafen. Und jetzt ganz neu, Take That und, schnallt euch an, Michael Patrick Kelly.
0: Die britische Boyband wir sind ja weiter ohne Robbie Williams unterwegs, haben sich mit Michael Patrick Kelly zusammengetan und raus kommt ein Song. Ja, der passt gut zu diesem Freitag. Feel My Love heißt der.
1: Und ihr könnt die beiden nächstes Jahr sogar zusammen auf derselben Bühne sehen. Take That haben ja für nächstes Jahr eine Europa-Tournee angekündigt. Sie werden auch in Deutschland Halt machen und in Berlin, da soll dann Michael Patrick Kelly sozusagen als alleinige Vorgruppe in der Pre-Show auftreten.
0: Ja.
1: Und ab heute gibt's dafür Tickets.
0: Großes Fest für alle Fans. Und wir hören natürlich rein. Seit heute veröffentlicht Take That mit Michael Patrick Kelly hier bei FFH und Feel My Love.

0: Welthits das Label verdient hat an Depeche Mode. Enjoy the Silence noch vor halb.
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10: VW-Einigung, noch mehr Stellen fallen weg. Stromnetz, schon wieder Sabotage. Das Wetter, Wolken im Norden, Sonne im Süden.
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10: Ich bin Maike Stolz, guten Morgen. Überraschende Einigung in Wolfsburg. Der Aufsichtsrat von Volkswagen hat dem Sparpaket des Konzernvorstands einstimmig zugestimmt. Dabei will der Autobauer in den kommenden Jahren unter anderem weitere 50.000 Stellen weltweit streichen. FFH-Reporterin Ursula Winkler.
11: Zusätzlich zum bereits beschlossenen Arbeitsplatzabbau werden weitere zehntausende Stellen gestrichen. Wie viele Jobs hierzulande abgebaut werden, ist noch unklar, aber es wird ein deutlicher Anteil sein. Ab dem Jahr 2031 stehen außerdem 4 Standorte auf der Kippe. Die VW-Werke Emden, Zwickau und Hannover sowie das Audi-Werk in Neckarsulm. Für sie könne aktuell keine wettbewerbsfähige Folgebelegung gewährleistet werden, hieß es. Konkrete Schließungen sind damit noch nicht beschlossen. Erst soll versucht werden, alternative Verwendungsmöglichkeiten zu finden.
10: Ob und wie weit das nordhessische Werk in Baunatal vom Stellenabbau betroffen ist, steht noch nicht fest. Schon wieder hatte es wohl jemand auf das Stromnetz abgesehen. Diesmal ist ein verdächtiger Gegenstand an einem Umspannwerk in Dormagen gefunden worden. Die Ermittler gehen von Sabotage aus. Ihnen liege ein Bekennerschreiben vor, so ein Sprecher. Wie die Taz berichtet, richtet sich der Verfasser darin gegen die Nutzung fossiler Brennstoffe und erwähnt auch die Verdachtsfälle in NRW und Brandenburg. Er war ein Kämpfer und der Kapitän. Jetzt kehrt Sebastian Rode zu Eintracht Frankfurt zurück. Der 35-Jährige absolviert beim Fußball-Bundesligisten ein einjähriges Trainee-Programm. FFH-Reporter Frank Pirott.
12: 9,5 Jahre lang trug Sebastian Rode als Spieler den Adler auf der Brust. Jetzt lernt er das Geschäft im Hintergrund kennen. Im Trainee-Programm wird Rode in den kommenden Monaten das sportliche und kaufmännische Tagesgeschäft des Bundesligisten durchlaufen, teilt die Eintracht mit. Rode selbst freut sich demnach darauf, den Verein aus neuen Perspektiven zu erleben. Laut Vorstandssprecher Axel Hellmann ist der Ex-Profi ein Paradebeispiel dafür, wie man verdiente Spieler in den Club integriert.
10: Und jetzt schalten wir in die einzelnen hessischen Regionen.
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10: Das Wetter heute wird teils nochmal richtig sommerlich heute. Im Süden gibt's viel Sonne und es wird bis 30 Grad heiß. Im hessischen Norden gibt es allerdings viele Wolken und am Nachmittag kann es auch Regen geben. Der Start ins Wochenende morgen, der kann auch teilweise noch nass werden. Dann wird's aber sonniger bis 27 Grad.
16: Der FFH-Verkehrsservice 2:45 eine Warnmeldung für die A3 Köln-Frankfurt. Zwischen Niedernhausen und Wiesbadener Kreuz sind Personen auf der Fahrbahn. Bitte passt hier besonders auf.
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0: Also wer im FFH-Land schon mal eine Cap organisiert hat, der weiß, das ist kein Fest. Ja, das ist ein logistischer Ausnahmezustand. Und genau deshalb greift er euch unter die Arme.
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3: Ja, der Mann ist ja universal multitaskingfähig. Guten Morgen, Hessen-Reporter Daniel Granitzny. Er kann Bänke schleppen, er kann Lichterketten aufhängen, Bier zappe, er kann Bier trinken auch. Alles, was man so braucht. Ne? Jetzt gerade, wo so viele Kirchweihen, Kerben oder Kirmesse sind. Und deswegen könnt ihr ihn, also Granny, wieder ausleihen als Kerb-Aushilfe.
0: Ja, Alex hat sich gemeldet an der 069 19 72 5. Schriftführer. Der Heiser Cap in Fischbachtal, Ortsteil Niedernhausen.
4: Ihr braucht den Granny, ihr wollt Rent-a-Granny am Start haben zum Zeltaufbau, oder?
5: Das ist korrekt, das passt perfekt. Dieser Zeltaufbau, der findet immer donnerstags vor der Cap statt. Wir selbst müssen so 10 bis 15 Mann stellen, um diesen Zeltaufbau mit zu bewerkstelligen.
4: Schafft ihr das an einem Tag aufzubauen? Oder anders gesagt, schaffen wir das an einem Tag, wenn ich helfen komme?
5: Natürlich schaffen wir das. Der Zeltaufbau, der geht im Normalfall donnerstags von morgens um 9, 8:30 bis mittags um 1.
4: Ja, okay.
5: Da gibt es noch ein bisschen Mittagessen dann und wir machen dann weiter mit der ganzen Infrastruktur innen drin, mit Kabel ziehen, mit Thekenstellen, mit allem drum und dran.
4: Also ist richtiges tagesfüllendes Programm und ihr seid schon heiß auf eure Kerb, oder?
5: Ja, auf jeden Fall. Der große Hype, der kommt dann so 4 Wochen vorher, wo es jedem in den Fingern kribbelt. Wir haben gerade heute Abend haben wir nochmal eine Vorstandssitzung, um die restlichen Sachen zu besprechen, eigentlich so Checklisten durchgehen, ja. Ist alles erledigt und.
4: Und sag mal, Alexander, was muss ich denn jetzt, wenn ich beim Zeltaufbau ein bisschen mithelfe, was muss ich mitbringen? Handschuhe, so Sicherheitsschuhe?
5: Du kannst da kommen, wie du möchtest.
4: Okay.
5: Sinnvoll wäre natürlich ein paar Sicherheitsschuhe, weil es sind schon ein paar schwere Sachen auch zu tragen. Lange Hose ist von Vorteil, eine Arbeitshose und ein paar Handschuhe, genau.
4: Da gucke ich nochmal zu Hause in den Kleiderschrank oder hier bei FFH im Keller.
5: Wenn dir dein Arbeitgeber keine Handschuhe spendet, das kriegen wir, glaube ich, vom Verein sogar noch hin.
4: Guck mal hier, da frage ich nochmal unseren Programmchef hier. Aber ich glaube, das ist möglich. Mhm. Das hört sich doch toll an. Also, wie gesagt, ich würde gerne vorbeikommen und ein bisschen mithelfen beim Zeltaufbau.
5: Ja, perfekt.
3: Ja, perfekt, sagt er jetzt noch. Granny, nächste Woche unterwegs als vielseitiger Kerbebursch. Aufbauen, dekorieren, ausschenken. Das Schweizer Taschenmesser der hessischen Kerb.

0: Selena Gomez bei FFH, Viertel vor sieben. Schönen guten Morgen ins jetzt schon ziemlich milde FFH-Land. Ihr werdet es merken, wenn ihr rausgeht. Temperaturen auf jeden Fall schon deutlich im Bereich Richtung 20 Grad. Nachher sogar 25 bis 30. Im Norden kann es regnen, vereinzelt auch Gewitter unterwegs. Im Süden eher trocken. Und ich habe in meinem Wetterbericht gelesen, Johannes, dass Ambrosia aktuell nur gering unterwegs ist. Also das kann nicht der Grund sein, warum wir hier immer mal niesen.
1: Weil
0: morgens.
1: Sie niest schon wieder den ganzen Morgen. Sie tut mir manchmal so leid. Ich gebe jetzt auch, ich sage einmal pauschal Gesundheit, dann muss auch reichen.
0: Reicht's für heute, ja. Danke. Gesundheit.

0: Schönen guten Morgen am Freitag, 4. September, gleich Holly Humberstone. Die Angesagten jetzt von heute. To Love Somebody. Und dazu ein Aufguss von Nick Kershaw's The Riddle. War auch ein Greatest Hit von Gigi D'Agostino. Und der kommt noch vor 7.
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6: In Hanmünden Rettung in letzter Minute. Netflix gucken wird jetzt bald teurer. Das Wetter im Norden nass, im Süden trocken.
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6: Ich bin Maike Stolz, guten Morgen. Das waren dramatische Minuten in Hanmünden, aber zum Glück ist es gut ausgegangen. Ein 7 Jahre alter Junge ist von der Strömung der Weser mitgerissen worden. FFH-Reporterin Madeleine Kassim.
7: Zeugen bemerken das Kind gegen 2:30 im Bereich der Weserbrücke im Wasser. Es wird gerade von der Strömung abgetrieben. Sofort machen sich Einsatzkräfte von Polizei, Feuerwehr und Rettungsdienst auf den Weg. Etwa 400 Meter flussabwärts helfen Passanten ihnen dann dabei, den Jungen zu suchen. Wenig später können die Einsatzkräfte den leicht unterkühlten 7-Jährigen dann ans Ufer bringen. Jetzt wird ermittelt, wie das Kind überhaupt in die Weser geraten ist.
6: Überraschende Einigung in Wolfsburg. Der Aufsichtsrat von Volkswagen hat dem Sparpaket des Konzernvorstands einstimmig zugestimmt. Der Autobauer will in den kommenden Jahren unter anderem zusätzlich zu den bereits beschlossenen weitere 50.000 Stellen weltweit streichen. 4 Werke stehen laut VW weiter auf der Kippe. Das Werk im nordhessischen Baunatal ist davon aber nicht betroffen. Ob und wie viele Stellen dort abgebaut werden, steht noch nicht fest. Ausreisepflichtige Ausländer sollen künftig in Abschiebezentren kommen, wenn sie nicht zurück in ihre Herkunftsländer können. Deutschland treibt seine Pläne zu den sogenannten Return Hubs jetzt weiter voran. Heute trifft sich Innenminister Dobrindt in Kopenhagen mit Vertretern aus den Niederlanden, Österreich, Griechenland und Dänemark. FFH-Reporterin Sigrid Harms.
8: Die Länder wollen diese Abschiebezentren gemeinsam in Staaten außerhalb der EU einrichten. Mit welchen Ländern man im Gespräch ist, ist aber vorerst vertraulich. In den sogenannten Return Hubs sollen Ausländer untergebracht werden, die nicht abgeschoben werden können. Zum Beispiel, weil sich ihr Heimatland im Krieg befindet oder sie nicht zurücknehmen will. Das kann abgelehnte Asylbewerber gleichermaßen betreffen wie Ausländer, die sich strafbar gemacht haben. Die Menschenrechtsorganisation Amnesty International warnt vor Menschenrechtsverletzungen.
6: Italiens Ministerpräsidentin Meloni stellt einen neuen Rekord auf. Heute ist die Rechtspolitikerin genau 1413 Tage ununterbrochen im Amt. Damit überholt sie Berlusconi und führt die langlebigste Regierung seit 1946. Für Italien ist das extrem untypisch. Bisherige Regierungen hielten im Schnitt nur 13 Monate. Abends auf dem Sofa Netflix schauen, das kostet uns jetzt bald mehr. Die Abos des Streamingdienstes in Deutschland werden jeweils um 2 Euro teurer. Und auch wer seinen Account mit Freunden teilt, zahlt künftig mehr. Netflix rechtfertigt den Schritt damit, dass ein attraktives Programmangebot hohe Investitionen erfordere. Und wir gucken noch nach dem FFH-Wetter heute. Der Freitag startet im Norden mit vielen Wolken und ab dem Nachmittag kommen dann auch Regen und sogar teilweise Gewitter dazu. Im Süden, da bleibt es sonnig und auch trocken. Die Temperaturen liegen da 25 bis 30 Grad. Morgen, da gibt es erstmal noch ein paar Schauer, also zumindest möglicherweise. Dann wird es aber sonniger bis 27 Grad.
0: Der FFH-Verkehrsservice Staupilot Nils Grunwald, ich sehe in leere Augen.
9: Ja, genau.
0: Da siehst du richtig, kann ich dir sagen.
9: Ja. Es gibt keine Staus, keine Bindung. Habt eine gute Fahrt.
10: Nils, ich wollte dir noch sagen, ich drucke unsere Karten für die Eintracht, die wir im FFH-internen Tippspiel gewonnen haben.
0: Ja, haben wir gut gemacht,
10: Drucke ich uns aus und dann können wir zusammen hingehen. Wir werden ja hier angefeindet intern.
0: Ja, schön.
10: Dass
0: schön,
10: es eine
0: dass
10: Frechheit ist, dass wir gewonnen haben. Das ist einfach nur der Neid.
9: Tja, aber nur der Neid.
0: Ja. So ist das. Aber das ist wirklich so. Ihr müsst, wer Fame hat, muss sich auch mit den Hatern auseinandersetzen.
10: So ist es Geschäft, ja.
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10: Morgen.
0: Bringt wenigstens 3 Punkte mit, bitte.

0: Schönen guten Morgen am Freitag, 7:05. Was ist denn mit den Nachnamen passiert? Also es gibt ja Leute im Bekanntenkreis, bei uns im Funkhaus gibt es so Leute zum Beispiel auch, sagt nur, die Felix, das, die Frau heißt eigentlich Christiane, ne?
1: Ja.
0: Aber die heißt mit Nachnamen Felix und wir rufen sie immer nur die Felix. Ihr Nachname, Vorname reagiert die wahrscheinlich gar nicht. Sängerin Miley Cyrus macht's andersrum. Sie verabschiedet sich von ihrem berühmten Nachnamen Cyrus, passend zur neuen Musik.
1: Auf Instagram, auf der Webseite, überall ist sie jetzt einfach nur noch Miley. Das hat, wer jetzt denkt, da kriselt's doch auch in der Family mit dem Vater und so, mit Billy Ray, gell? Mhm. Nein. Der sagt auch, das ist super, ist eine natürliche Entwicklung für eine Legende, weil Elvis, Prince, Beyoncé, die haben sich alle irgendwann von ihrem Nachnamen verabschiedet.
0: Ja, ich glaube, uns kennt man auch nur unter Julia und der Anne. Johannes, ja. Ich glaube, sie hat es uns nachgemacht.
1: Ja, ne? Und ja. Singen können wir ja auch in etwa. Also der Vergleich passt auf jeden Fall. So, seit heute ist die neue Miley-Single draußen. Am 18. September soll ein neues Album kommen. Und da hören wir jetzt natürlich auch rein, gell?
0: Ganz neu, Bass Persuades von Miley, ehemals Cyrus. Let's go.

0: Wir schauen aufs Freitagswetter 7:12 hier bei FFH. Guten Morgen und sehen, dass wir heute tatsächlich nochmal 30 Grad erreichen, zumindest stellenweise. Es ist nicht uneingeschränkt schön, wir haben vor allem auch Wolken und vereinzelt Regen.
1: Jetzt haben wir tatsächlich die erste Verkehrsmeldung für Staupilot Nils Grunwald und die kommt aus einer bekannten Ecke.
2: Ganz genau, die A60 Mainz-Rüsselsheim wie fast jeden Morgen zwischen dem Mainz-Spitzdreieck und Bischofsheim 2 Kilometer stockt an der Baustelle.
0: Wisst ihr, was diesen Monat noch ist?
1: Ein Backstreet Boys Konzert. Ungefähr 8 Stück, glaube ich. Ne?
0: Also, 10!
1: Ja. 10!
0: Ja, ja, weil die vieles halbe

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2: Unser fantastisches Freitagsraten, bei dem es um Ruhm, Ehre und das exklusivste Büroutensil überhaupt geht, um die FFH-Kaffeetasse. Wer die gewinnt, darf sich außerdem für immer Schlaumeier der Woche nennen, auch wenn die Woche rum ist. Dafür muss jetzt aber Landwirtin Claudia Mück aus Büdingen erstmal Julia schlagen. Claudia, habt ihr Milchvieh?
3: Ja.
0: Ui.
2: Sehr gut. Unser kleines Spiel ist auch, da ist oft mal was mit Kühen. Da war neulich, dass Kühe immer in Nord-Süd-Richtung auf der Weide stehen. Kannst du das bestätigen aus erster Hand?
3: Nee.
2: Die Kühe in Beudingen ticken anders.
3: Gehen unsere nicht auf die Weide.
2: Ach so.
3: Und zweitens, wenn es am Kuhherden sind, die draußen sind, kann das schon gut sein. Ne?
0: Aber darum soll es jetzt nicht gehen, Johannes, oder?
2: Nein. Dieses Spiel, das ist ja jetzt auch keine große Atomphysik. Es geht bei uns heute um Atomphysik. Was brachte das schwedische Militär in den 80er Jahren jahrelang in Aufruhr, weil man diese Geräusche für feindliche russische Atom-U-Boote hielt? War das A, die Blähungsgeräusche von Heringsschwärmen? Waren das B, die Paarungsrufe von Riesenkalmaren? Oder war das C, das Geräusch von Unterwassergeysiren in der Ostsee? Geysire sind diese heißen Quellen normal in dieser.
0: Also ich weiß, in Schweden gibt's doch Heringe, oder? Da gibt's doch auch diese krass stinkenden in diesen Dosen. Ich glaube, wenn die viele Heringe haben und die haben irgendwie Verdauungsprobleme, ich glaube schon, dass das, man sagt mir doch bei Kühen auch, dass die so laut furzen, dass es...
3: Ja, die Kühe haben auch wieder ein bisschen einen anderen Verdauungsprobleme wie die Heringe.
0: Ja, stimmt.
3: Also ich bin da eher bei den Geysiren.
0: Gut, dann nehme ich die.
3: 80er Jahre, da waren die vielleicht noch nicht ganz so weit erforscht, dass sie das irgendwann kapiert haben, dass die brodeln.
2: Ja. Und du bleibst bei den Heringsfürzen?
0: Ich bleib bei den Heringen, weil irgendwie ist das so.
2: Also Julia, dass diese Surströmming-Heringe, dass sie so stinken, liegt natürlich daran, dass die in der Dose vergären, nicht an ihrer Verdauung. Trotzdem hat Julia recht, es waren die Heringsfürze.
0: Nein.
2: Doch.
0: Ui.
2: Doch.
3: Ich glaub's nicht.
2: Die haben in den 80ern gerätselt, was das ist, russische U-Boote und so. Und 10 Jahre später haben sie rausgefunden, dieses mysteriöse Knattergeräusch übrigens kam von den Blähungen riesiger Heringsschwärme.
0: Jetzt sind wir alle schlauer. Was fressen die denn da, die armen Dinger?
2: Das weiß ich nicht, was die zu viel Futter kriegen. Danke auf jeden Fall für das sehr launige Mitmachen, Claudia. Ciao, wenn ihr auch Lust habt, zum Beispiel nächsten Freitag mitzuquizzen. 069 19 72 5.
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0: Tolles Neues haben wir. Tampa City heißt die Freundesgruppe Self-Aware. Läuft gleich im Mix mit den Pointer Sisters und Jump noch vor halb.
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13: VW-Einigung, weitere Zehntausende Stellen fallen weg. Stromnetz, schon wieder Sabotage. Das Wetter, es wird warm bis 30 Grad.
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13: Ich bin Maike Stolz, guten Morgen. Überraschende Einigung in Wolfsburg. Der Aufsichtsrat von Volkswagen hat dem Sparpaket des Konzernvorstands einstimmig zugestimmt. Dabei will der Autobauer in den kommenden Jahren unter anderem weitere 50.000 Stellen weltweit streichen. FFH-Reporterin Ursula Winkler.
14: Zusätzlich zum bereits beschlossenen Arbeitsplatzabbau werden weitere Zehntausende Stellen gestrichen. Wie viele Jobs hierzulande abgebaut werden, ist noch unklar, aber es wird ein deutlicher Anteil sein. Ab dem Jahr 2031 stehen außerdem 4 Standorte auf der Kippe. Die VW-Werke Zwickau und Hannover sowie das Audi-Werk in Neckarsulm. Für sie könne aktuell keine wettbewerbsfähige Folgebelegung gewährleistet werden, hieß es. Konkrete Schließungen sind damit noch nicht beschlossen. Erst soll versucht werden, alternative Verwendungsmöglichkeiten zu finden.
13: Ob und inwieweit das nordhessische Werk in Baunatal vom Stellenabbau betroffen ist, steht noch nicht fest. Schon wieder hat es wohl jemand auf das Stromnetz abgesehen. Diesmal ist ein verdächtiger Gegenstand an einem Umspannwerk in Dormagen gefunden worden. Die Ermittler gehen von Sabotage aus. Es gibt mittlerweile auch ein Bekennerschreiben, so ein Sprecher. FFH-Reporterin Fiona Reinhardt.
15: Die Berliner Zeitung Taz berichtet, sie habe ein Bekennerschreiben zu dem Vorfall in Brandenburg erhalten. Hier war ja am Dienstagmorgen in der Nähe eines Kraftwerks auch ein selbstgebauter Flugkörper gefunden worden und einen ähnlichen Vorfall gab es auch noch in Bergheim bei Köln. Laut Poststempel kam das Bekennerschreiben aus NRW. Der Absender bezeichnet sich selbst als Einzeltäter und erklärt, er habe das getan, weil die Nutzung fossiler Brennstoffe unermessliches Leid verursache. Ob der Verfasser des Briefs auch wirklich der Täter ist, ist aber noch nicht bewiesen, so die Taz.
13: Die HSG Wetzlar wollte nach dem ernüchternden Start in die Saison ein Zeichen setzen, aber die Mittelhessen haben auch ihr 2. Saisonspiel verloren. 27:31 auswärts in Lemgo. Und die deutschen Volleyballerinnen sind im EM-Viertelfinale an Titelverteidiger Türkei gescheitert. 1:3 hieß es am Ende. Und jetzt schalten wir in die einzelnen hessischen Regionen.
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5: Ich bin Michael Maxen in Frankfurt und hier steigt morgen das große Fußball-Regionalliga-Derby. Der FSV Frankfurt empfängt Kickers Offenbach.
16: Das wird bombastisch, das wird laut, die Fans werden Gas geben. Ich meine, wer da nicht brennt, ist fehl am Platz.
5: Das sagt uns FSV-Torwart Lukas Becker. Favorit ist aber Kickers Offenbach, denn da läuft's. Der OFC ist Erster, hat alle Spiele gewonnen. Große Euphorie deshalb bei den Fans. Tausende Offenbacher werden morgen dabei sein. Kickers Kapitän Johannes Brinkies.
17: Das ist der OFC einfach. Dieses, wir gehen auch gemeinsam durch Täler, um dann die Höhlen wieder zu feiern. Das sind Fans, die einfach ganz besonders sind. Die machen dann das ein oder andere Auswärtsspiel auch zu einem Heimspiel.
5: Anpfiff ist morgen um 14 Uhr.
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13: Das Wetter heute wird teils nochmal richtig sommerlich. Heute im Süden gibt's viel Sonne bis 30 Grad. In Nordhessen gibt's allerdings viele Wolken und am Nachmittag kann es auch regnen. Der Start ins Wochenende morgen kann im Norden auch noch teilweise nass werden. Danach wird's aber sonniger und das bleibt dann überall auch am Sonntag so.
3: Oh, wir sind spät, 7.29 Uhr gleich. Mach schnell, FFH Staubing, Nils Grunwald.
18: Die A6 Mannheim-Heilbronn zwischen Mannheim-Schwetzingen und Schwetzingen-Hockenheim. 2 Kilometer Stau, Grund ist ein defekter LKW rechts. Und die A60 Mainz-Rüsselsheim zwischen dem Mainz-Spitzdreieck und Bischofsheim. 2 Kilometer stockend an der Baustelle.
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2: Guten Morgen.
3: Können wir jetzt direkt mit den Pointer Sisters weitermachen.

0: Guten Morgen, Safer Fahrland, 7.35 Uhr. Das lese ich gerade von meinem Handy ab. Und ich bin deswegen jetzt gerade so,
1: weil
0: ich hatte
1: traumatisiert.
0: Ja, ja. Ich hatte neulich mein Handy nicht für 3 Stunden.
1: Ach,
0: das klingt lächerlich.
1: Ja.
0: Aber in diesen 3 Stunden stellst du fest, du bist verloren ohne das.
1: Ja, ja doch, ich glaub's. Es ist tatsächlich, es ist erschreckend, wofür man ein Handy inzwischen auch so unterbewusst, ne? Wofür man das alles braucht, wofür man es alles benutzt. Und warum hattest du das 3 Stunden nicht?
0: Ja, die Kamera war verkratzt und ich wollte einfach nur mal nachfragen in so einem Handyladen, ob man es reparieren lassen kann. Da hat er gesagt, ey, lass es doch kurz hier. Kurz hier, da dachte ich, oh naja, dann lasse ich es halt mal kurz hier. Und dann dachte ich in der Zwischenzeit, na gut, der Typ hat gesagt, es dauert so 3 Stunden. Naja, dann bringe ich mal Pakete weg, die ich im Auto hatte. Stehe in der Post, ging nicht, weil QR-Code ist auf dem Handy. Dann dachte ich, gehst du einkaufen, bist du clever, sparst du Zeit.
1: Ja.
0: Supermarkt, stehe ich da und denke, ey, was brauche ich denn? Ich habe gar keine Liste, weil die ist ja im Handy. Ja? Dann war ich mit meiner Mutti verabredet zum Unkrautjäten im Garten. Wollte Mutti sagen, es wird später, weil mein Handy ja spontan zur Reparatur ist. Konnte ich nicht anrufen, weil hat ja kein Handy. Und daheim vom Festnetz konnte ich sie nicht anrufen, weil ich ja ihre Nummer gar nicht auswendig kenne.
1: So was wusste man früher. Ich wollte gerade sagen, weißt du, wir ganz früher ging es ja auch ohne, aber ich weiß nicht mehr wie. Ich weiß es tatsächlich auch nicht mehr. Du hast ein Smartphone für alles. Stell dir mal vor, du hättest jetzt einen Kater getroffen, zufällig im Leben. Ganz früher ging es ja auch ohne, aber ich weiß nicht mehr wie. Ich weiß es tatsächlich auch nicht mehr. Du hast ein Smartphone für alles. Stell dir mal vor, du hättest jetzt einen Kater

0: jetzt schon ziemlich warm draußen. Nachher bis 30 Grad haben wir irgendwie gar nicht so kommen sehen. Es ist grau und im Norden kann auch ein bisschen Regen dabei sein.
1: Also ich habe das gestern wohl gehört, ich habe es nur nicht geglaubt. Ich so war's.
2: FH-Staupiloten Nils Grunwald, du hast eine aktuelle Meldung für uns und zwar von der 661.
3: In Richtung Egelsbach, wenn ihr da gerade unterwegs seid, zwischen Oberursel Nord und Oberursel 2 Kilometer Stau. Grund ist ein Unfall auf der rechten Spur.
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0: 80er Elektropop aus Deutschland vom Allerfeinsten. Nicht erschrecken, es ist nicht Modern Talking, sondern Maria Magdalena, Greatest Hit von Sandra. Und dazu was Frischeres von einem Kneipenbesucher aus Fritzlar. Isaac, Always on the Run. Den hören wir als nächstes noch vor 8 Uhr.
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13: In Hanmünden, Rettung in letzter Minute. VW-Einigung, weitere zehntausende Stellen fallen weg. Das Wetter, im Norden Wolken, im Süden Sonne.
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13: Ich bin Maike Stolz, guten Morgen. Das waren dramatische Minuten in Hanmünden, aber zum Glück mit gutem Ausgang. Ein 7 Jahre alter Junge ist von der Strömung der Weser mitgerissen worden. FFH-Reporterin Madeleine Kassim.
14: Zeugen bemerken das Kind gegen 2:30 im Bereich der Weserbrücke im Wasser. Es wird gerade von der Strömung abgetrieben. Sofort machen sich Einsatzkräfte von Polizei, Feuerwehr und Rettungsdienst auf den Weg. Etwa 400 Meter flussabwärts helfen Passanten ihnen dann dabei, den Jungen zu suchen. Wenig später können die Einsatzkräfte den leicht unterkühlten 7-Jährigen dann ans Ufer bringen. Jetzt wird ermittelt, wie das Kind überhaupt in die Weser geraten ist.
13: Überraschende Einigung in Wolfsburg. Der Aufsichtsrat von Volkswagen hat dem Sparpaket des Konzernvorstands einstimmig zugestimmt. Der Autobauer will in den kommenden Jahren unter anderem zusätzlich zu den bereits beschlossenen weitere 50.000 Stellen weltweit streichen. 4 Werke stehen laut VW weiter auf der Kippe. Das Werk im nordhessischen Baunatal ist davon aber nicht betroffen. Ob und wie viele Stellen dort abgebaut werden, steht noch nicht fest. Ausreisepflichtige Ausländer sollen künftig in Abschiebezentren kommen, wenn sie nicht zurück in ihre Herkunftsländer können. Deutschland treibt seine Pläne zu den sogenannten Return Hubs jetzt weiter voran. Heute trifft sich Innenminister Dobrindt in Kopenhagen mit Vertretern aus den Niederlanden, Österreich, Griechenland und Dänemark. FFH-Reporterin Sigrid Harms.
15: Die Länder wollen diese Abschiebezentren gemeinsam in Staaten außerhalb der EU einrichten. Mit welchen Ländern man im Gespräch ist, ist aber vorerst vertraulich. In den sogenannten Return Hubs sollen Ausländer untergebracht werden, die nicht abgeschoben werden können. Zum Beispiel, weil sich ihr Heimatland im Krieg befindet oder sie nicht zurücknehmen will. Das kann abgelehnte Asylbewerber gleichermaßen betreffen wie Ausländer, die sich strafbar gemacht haben. Die Menschenrechtsorganisation Amnesty International warnt vor Menschenrechtsverletzungen.
13: Der Brand eines E-Autos hat gestern in Ludwigsau in Osthessen auch ein Wohnhaus fast völlig zerstört. Das E-Auto stand im Carport, als es zu brennen begann. Warum ist noch unklar? Die Flammen griffen schnell auf das Haus über. Den Schaden schätzt die Polizei auf einen mittleren 6-stelligen Betrag. Schätzungsweise 700 Millionen alte Smartphones verstauben in unseren europäischen Schubladen. Der Wert der ungenutzten Rohstoffe liegt bei mehr als 65 Milliarden Euro, so eine Studie der Unternehmensberatung Boston Consulting Group. Weil Altgeräte oft einfach geschreddert werden, gehen diese wertvollen Metalle der Industrie verloren. Experten fordern deshalb, dass Handys und Haushaltsgeräte künftig viel leichter zu reparieren und zu recyceln sind. Und wir gucken noch nach dem FFH-Wetter. Hessen ist heute ein bisschen zweigeteilt. Der Tag startet im Norden mit vielen Wolken und ab dem Nachmittag, da kommen auch Regen und teilweise Gewitter dazu. Im Süden, da wird es eher sonnig und es bleibt trocken. Die Temperaturen 25 bis 30 Grad. Und morgen, da gibt es noch ein paar Schauer, danach wird es aber sonniger bis 27 Grad.
0: 8:02 jetzt der FFH-Verkehrsservice mit Staupilot Nils Grunwald.
2: Die A6 Mannheim-Heilbronn zwischen Mannheim-Schwetzingen und Schwetzingen-Hockenheim 3 Kilometer Stau wegen des defekten LKW auf der rechten Spur, plant hier schon 25 Minuten mehr Zeit ein. Die A661 Oberursel-Egelsbach zwischen Oberursel-Nord und Oberursel, 2 Kilometer Stau wegen eines Unfalls auf der rechten Spur. Und die B45 Hanau Richtung Dieburg zwischen Hanau-Kleinauheim und dem Tannenmühlkreisel, 2 Kilometer Stau wegen eines Unfalls.
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3: Um 8:15 hallo!

0: Und im Hintergrund singt ihr ein Mann, Michael Cretu, Sandra, Maria Magdalena bei FFH. Guten Morgen, 7:05. Ja, billig ist im Moment leider nicht die Tankerei, aber zumindest bei uns unterhaltsam.
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2: Für mich noch einen Kaffee, Anke.
3: Mit oder mit ohne Milch?
2: Mit ohne.
3: Stefan, pünktlich zum Start der internationalen Funkausstellung wird der Kaffee in Ankes Digitaltanke ab sofort nicht mehr auf dem Tablett serviert, sondern auf dem Tablet.
2: So, so.
3: Die Digitalisierung macht auch vor Ankes Tanke nicht Halt.
2: Lass mich raten, sie fährt lieber weiter, weil der Sprit so teuer ist.
3: Lustig. Wer Handkäse will, muss sich die Musik übrigens bei Spotify runterladen.
2: Du bist ja schlimmer als Limburg.
3: Wieso?
2: Wegen der Digitalisierung wollen die sich umbenennen in Limburg an der Wireless LAN. Und die Datenautobahn in den Vogelsberg soll asphaltiert werden, damit die E-Mails von dort nicht mehr mit der Eselskarre ausgeliefert werden müssen.
3: Klingt doch vernünftig.
4: Einmal die 3 und die Zeitschrift TV Digital.
3: Momentchen mal bitte, Stefan, selbst die Kirche digitalisiert.
2: Hä?
3: Ich sag nur Computermesse.
4: Also die bislang meistgetätigte weltweite Google-Suchanfrage im Jahr 2026 ist übrigens ChatGPT.
3: Wen wundert's?
2: Kunden in Ankes Tanke suchen ganz gewiss was anderes.
3: Wie alt Anke aus der Tanke ist oder ist Anke aus der Tanke verheiratet?
2: Nee, sie suchen das Weite.
3: Nach 102.000

0: Morgen, 7:40 nachher, wird's warm im FFH-Land, bis zu 30 Grad in der Spitze im Süden, meistens trocken, im Norden können ein paar Regenschauer dabei sein.
1: Der Beziehungsstatus der A661, Nils Grunwald, ist im Moment, es ist kompliziert.
2: Ja, so würde ich es auch sagen. In Richtung Egelsbach zwischen Oberursel Nord und Oberursel, einmal 2 Kilometer Stau wegen des Unfalls rechts, dadurch staut sich es auch mittlerweile zurück bis auf die B456 nach Oberstetten. Im weiteren Verlauf der A661 stoppt nach dem Bad Homburger Kreuz auf der rechten Spur in der Baustelle.
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0: Kombination, da denkst du sofort, ja, das passt, gell?
1: Pommes und Mayo zum Beispiel, das funktioniert seit Jahren sehr gut. Guten Morgen um 16.08 Uhr oder Wochenende und Ausschlafen. Julia und Granny, Julia und Scherer und jetzt ganz neu Take That und Michael Patrick Kelly.
0: Die britische Boyband ohne Robbie Williams hat sich mit Michael Patrick Kelly zusammengetan und der Song passt gut auf so einen Freitag. Feel My Love heißt der.
1: So, jetzt hatten wir ja die Woche erst Mega-Fan von Take That, Steffi Gallone aus Frankfurt hier an der Backe. Die hat uns ihre Take-That-Sammlung gespendet und jetzt sieht der Raucherraum bei uns aus. Ihr könnt euch nicht vorstellen. Sie war in Manchester dafür beim Konzert und wir wollten mal von ihr wissen, wir haben ihr den Song vorgespielt, sie hat ihn hier gehört, wie gefällt ihr diese Nummer von Take-That und Michael Patrick Kelly?
2: Was eine Überraschung. Also ich würde ja sagen, die 90er sind zurück und das im Doppelpack. Everything changes over the hump. Es geht voll ins Ohr und ich würde mal sagen, das wird ein neuer Radiohead.
0: Ja, könnt ihr euch jetzt auch eine Meinung drüber machen. Frisch rausgekommen, Take That und Michael Patrick Kelly bei FFH. Vielen

0: weiter mit Leonie und Callum Scott. Baby, won't you stay for a minute? Stay heißt ihr aktueller Song, läuft gleich im FFH-Mix mit London Beat. FFH, Greatest Hit. Aus den frühen 90ern, noch vor 8:30 für euch.
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12: VW-Einigung, weitere Zehntausende Stellen fallen weg. Nach 9 Tagen Arbeiter in Nepal gerettet. Das Wetter, es wird warm bis 30 Grad.
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12: Ich bin Maike Stolz, guten Morgen. Überraschende Einigung in Wolfsburg. Der Aufsichtsrat von Volkswagen hat dem Sparpaket des Konzernvorstands einstimmig zugestimmt. Dabei will der Autobauer in den kommenden Jahren unter anderem weitere 50.000 Stellen weltweit streichen. FFH-Reporterin Ursula Winkler.
13: Zusätzlich zum bereits beschlossenen Arbeitsplatzabbau werden weitere zehntausende Stellen gestrichen. Wie viele Jobs hierzulande abgebaut werden, ist noch unklar, aber es wird ein deutlicher Anteil sein. Ab dem Jahr 2031 stehen außerdem 4 Standorte auf der Kippe. Die VW-Werke Zwickau und Hannover sowie das Audi-Werk in Neckarsulm. Für sie könne aktuell keine wettbewerbsfähige Folgebelegung gewährleistet werden, hieß es. Konkrete Schließungen sind damit noch nicht beschlossen. Erst soll versucht werden, alternative Verwendungsmöglichkeiten zu finden.
12: Ob und inwieweit das nordhessische Werk in Baunatal vom Stellenabbau betroffen ist, steht noch nicht fest. Schon wieder hatte es wohl jemand auf das Stromnetz abgesehen. Diesmal ist ein verdächtiger Gegenstand an einem Umspannwerk in Dormagen gefunden worden. Die Ermittler gehen von Sabotage aus. FFH-Reporterin Fiona Reinert.
14: Die Berliner Zeitung Taz berichtet, sie habe ein Bekennerschreiben zu dem Vorfall in Brandenburg erhalten. Hier war ja am Dienstagmorgen in der Nähe eines Kraftwerks auch ein selbstgebauter Flugkörper gefunden worden und einen ähnlichen Vorfall gab es auch noch in Bergheim bei Köln. Laut Poststempel kam das Bekennerschreiben aus NRW. Der Absender bezeichnet sich selbst als Einzeltäter und erklärt, er habe das getan, weil die Nutzung fossiler Brennstoffe unermessliches Leid verursache. Ob der Verfasser des Briefs auch wirklich der Täter ist, ist aber noch nicht bewiesen, so die Taz.
12: 9 Tage lang haben 2 Arbeiter im Tunnel eines Wasserkraftwerks in Nepal überlebt. Nach der tödlichen Himalaya-Sturzflut letzte Woche konnten Retter sie jetzt befreien. Laut Armee geht es den beiden Männern den Umständen entsprechend gut. In den Tunneln der Region werden derweil noch hunderte vermisste Arbeiter vermutet. Und jetzt schalten wir in die einzelnen hessischen Regionen.
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12: Ein bisschen zweigeteiltes FFH-Wetter heute. Im Norden mehr Wolken, später dann auch Regen und Gewitter. Im Süden wird es deutlich sonniger und überall wird es aber sehr warm, bis 30 Grad. Das Wochenende, das startet in Nordhessen eventuell noch ein bisschen nass, dann wird es aber auch da freundlicher und auch der Sonntag wird sonnig.
18: Der FFH-Verkehrsservice gleich 8.29 Uhr, Staupilot Nils Grunwald.
19: Mit guten Nachrichten von der A6 Mannheim-Heilbronn zwischen Mannheim-Schwetzingen und Schwetzingen-Hockenheim. Zwar noch 3 Kilometer Stau, aber der defekte LKW ist weg. Das sollte sich jetzt langsam auflösen. Die A661 Oberursel-Egelsbach zwischen Oberursel-Nord und Oberursel 1 Kilometer Stau nach dem Unfall auf der rechten Spur. Im weiteren Verlauf stockt es dann nochmal nach dem Bad Homburger Kreuz auf der rechten Spur in der Baustelle. Und die B45 Hanau Richtung Dieburg zwischen Hanau-Kleinauheim und der A3 Auffahrt Hanau 2 Kilometer Stau.
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20: Hallöchen!
21: London Beat.

0: Also wer im FFH-Land schon mal eine Camp organisiert hat, der weiß, das ist kein Fest.
1: Nee.
0: Ja, da ist logistischer Ausnahmezustand. Und genau deshalb greift er euch unter die Arme.
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1: Ja Mensch, Daniel Granitzky, unser Guten Morgen Hessen Reporter, ist ein eierlegender Wollmilch-Granny. Er kann Bänke schleppen, Lichterketten aufhängen, Bier zapfen, Bier trinken, alles was man so braucht. Gerade sind ja wahnsinnig viele Kirchwein, Kerben, Kirmesse und ihr könnt ihn wieder ausleihen als Kerbebursch.
0: Unter anderem hat sich Alex gemeldet an der 069-1972-5. Der Alex ist Schriftführer, das ist ein wichtiges Amt.
1: Ja.
0: Schriftführer von der Heiser Kerb in Fischbachtal, Ortsteil Niedernhausen.
4: Ihr braucht den Granny, ihr wollt Rent-a-Granny am Start haben zum Zeltaufbau, oder?
5: Das ist korrekt, das passt perfekt. Dieser Zeltaufbau, der findet immer donnerstags vor der Kerb statt. Wir selbst müssen so 10 bis 15 Mann stellen, um diesen Zeltaufbau mit zu bewerkstelligen.
4: Schafft ihr das an einem Tag aufzubauen? Oder anders gesagt, schaffen wir das an einem Tag, wenn ich helfen komme?
5: Natürlich schaffen wir das. Der Zeltaufbau, der geht im Normalfall donnerstags von morgens um 9, 8:30 bis mittags um 1.
4: Ja, okay.
5: Da gibt es noch ein bisschen Mittagessen dann und wir machen dann weiter mit der ganzen Infrastruktur innen drin, mit Kabel ziehen, mit Thekenstellen, mit allem drum und dran.
4: Also ist richtiges tagesfüllendes Programm und ihr seid schon heiß auf eure Kerb, oder?
5: Ja, auf jeden Fall. Der große Hype, der kommt dann so 4 Wochen vorher, wo es jedem in den Fingern kribbelt. Wir haben gerade heute Abend haben wir nochmal eine Vorstandssitzung, um die restlichen Sachen zu besprechen, eigentlich so Checklisten durchgehen,
4: ja.
5: Ist alles erledigt und.
4: Und sag mal, Alexander, was muss ich denn jetzt, wenn ich beim Zeltaufbau ein bisschen mithelfe, was muss ich mitbringen? Handschuhe? So Sicherheitsschuhe?
5: Du kannst da kommen wie...
4: Sag mal, Alexander, was muss ich denn jetzt, wenn ich beim Zeltaufbau ein bisschen mithelfe, was muss ich mitbringen? Handschuhe? So Sicherheitsschuhe?
5: Du

0: Es wird warm heute, 8:45. Guten Morgen ins FFH-Land. Bis zu 30 Grad heute nochmal. Heißt aber nicht, wir kriegen schönes Spätsommerwetter. Es ist meistens bewölkt und vereinzelt können auch Regenschauer dabei sein.
1: Ach, dann wird es so schwül.
2: Ja.
1: Staupilot Nils Grunwald hat eine frische Warnmeldung für uns.
3: Achtung auf der A5 Frankfurt-Darmstadt zwischen Langenwerfelden und Weiterstadt liegen größere Teile eines Reifens auf den mittleren Spuren. Bitte fahrt hier besonders vorsichtig.
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0: FFH-Mix zwischen 9 und halb 10. Das ist die ganz neue von Harry Styles. American Girls. Und ein Greatest Hit von den Rembrandts. Wunderschöne Feel-Good-Nummer. Baby, that's just the way it is, baby. Den hört ihr als nächstes hier noch vor 9.
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9: In Hahnmünden Rettung in letzter Minute. Meloni knackt Italiens Regierungsrekords. Das Wetter, im Norden Wolken, im Süden sonniger.
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9: Ich bin Maike Stolz, guten Morgen. Es waren dramatische Minuten in Hahnmünden, aber zum Glück mit gutem Ausgang. Ein 7 Jahre alter Junge ist von der Strömung der Weser mitgerissen worden. FFH-Reporterin Madeleine Kassim.
10: Zeugen bemerken das Kind gegen 2:30 im Bereich der Weserbrücke im Wasser. Es wird gerade von der Strömung abgetrieben. Sofort machen sich Einsatzkräfte von Polizei, Feuerwehr und Rettungsdienst auf den Weg. Etwa 400 Meter flussabwärts helfen Passanten ihnen dann dabei, den Jungen zu suchen. Wenig später können die Einsatzkräfte den leicht unterkühlten 7-Jährigen dann ans Ufer bringen. Jetzt wird ermittelt, wie das Kind überhaupt in die Weser geraten ist.
9: Das Stromnetz als Ziel für Sabotage. Die Polizei überprüft gerade ein weiteres Umspannwerk bei Aachen. Erst am Abend war eine mögliche Abschussvorrichtung an einem Umspannwerk in Dormagen entdeckt worden. Dazu gibt es laut Ermittlern ein Bekennerschreiben, in dem die Rede von einer weiteren Tat war. Verfasser soll ein Mann aus dem Ennepe-Ruhr-Kreis sein. Nach ihm wird gefahndet. Italiens Ministerpräsidentin Meloni stellt einen neuen Rekord auf. Heute ist die Rechtspolitikerin genau 1413 Tage ununterbrochen im Amt. Damit überholt sie Berlusconi und führt die langlebigste Regierung seit 1946. Für Italien ist das extrem untypisch. Bisherige Regierungen hielten im Schnitt nur 13 Monate. Tenniskrimi bis tief in die Nacht. Alexander Zverev hat sich bei den US Open gegen den französischen Außenseiter Alice in die dritte Runde gezittert.
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9: Ganz gemütlich Netflix auf der Couch. Dafür müssen wir jetzt noch mal tiefer in die Tasche greifen. Die Abos des Streamingdienstes in Deutschland werden jeweils um 2 Euro teurer. Auch wer seinen Account mit Freunden teilt, zahlt künftig mehr. Die Rechtfertigung von Netflix, ein attraktives Programmangebot, erfordere hohe Investitionen. Bisher akzeptieren genug Kunden die regelmäßig steigenden Preise, sodass das Geschäft weiter wächst. Und wir schauen noch an die Börse. Da wird der DAX zum Start in den Handel leicht im Plus erwartet.
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9: Das Wetter heute wird teils nochmal richtig sommerlich. Im Süden gibt's viel Sonne bis 30 Grad, im Norden allerdings viele Wolken und am Nachmittag kann es sogar Regen geben und auch ein paar Gewitter. Der Start ins Wochenende morgen, der könnte im Norden auch nochmal teilweise nass werden. Danach wird's aber auch dort sonniger und das bleibt dann auch überall am Sonntag so.
0: Der FFH-Verkehrsservice mit FFH-Schaupilot Nils Grunwald und einer frischen Warnmeldung.
12: Achtung auf der A5 Frankfurt-Kassel zwischen Frankfurt-Westhafen und dem Westkreuz Frankfurt liegen größere Gegenstände auf den beiden linken Spuren. Bitte fahrt hier besonders vorsichtig. Die A661 Oberursel-Egelsbach zwischen Egelsbach.
0: Schauen wir mal.
12: Zwischen dem Bad Homburger Kreuz und Frankfurt-Eckenheim. Drei Kilometer stocken, besonders auf der rechten Spur in der Baustelle.
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10: Ja, servus.
0: Ja, grüß Gott, hier sind die Rembrandt.

0: neue Harry Styles, American Girls bei FFH, 8:55. Es gibt eine Kollegin bei FFH, die heißt bei uns eigentlich nur Felix. Ja, obwohl sie, die heißt Christiane eigentlich, aber das weiß kaum einer, weil ihr Nachname, die hört glaube ich gar nicht auf ihren Vornamen, der Nachname reicht da eigentlich. Umgekehrt macht es jetzt Miley Cyrus. Sie verabschiedet sich von ihrem Nachnamen und nennt sich nur noch mit dem Vornamen, passend zur neuen Musik.
1: Sehen wir jetzt schon auf Instagram, auf ihrer Website und so weiter, da ist sie nur noch Miley. Und wer jetzt denkt, die hat doch irgendwie Stress mit ihrem Vater, mit Billy Ray. Nee, hat sie nicht. Also das ist nicht der Hintergrund. Der Billy Ray sagt sogar, dass er das richtig gut findet, weil das die wichtige natürliche Entwicklung zu einer Legende sei. Hat da so Namen wie Elvis oder Prince in den Ring geworfen. Die haben sich alle irgendwann von ihrem Nachnamen verabschiedet.
0: Ja, und kennt man ja auch nur als Julia und Julia und der andere Idiot.
1: Eigentlich schon.
0: Ja, hat sie uns eigentlich nachgemacht, wenn man so sieht.
1: Ja. Jetzt ist die neue Single draußen. Am 18. September soll direkt auch noch ein neues Album folgen. Und da müssen wir natürlich jetzt reinhören an diesem Freitag.
0: Unbedingt. Hier ist ganz neu und tatsächlich auch ohne Michael Patrick Kelly. Miley, ehemals Miley Cyrus mit Bass Persuades. Let's go.

0: 12 nach 9. Temperaturen heute bis 30 Grad, also nochmal richtig sommerlich. Vor allem bei euch im Süden, im Norden sind eher Wolken und vereinzelt Regen unterwegs.
1: Elfenfahrstaupilot Nils Grunwald, was hast du für uns?
2: Die A7 Fulda-Kassel, Achtung, zwischen dem Hattenbacher Dreieck und Kirchheim. Da steht nicht nur ein defekter LKW auf der Standspur, sondern es liegen auch Reifenteile, die von Personen auf der rechten Spur aufgesammelt werden. Bitte fahrt vorsichtig.
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2: 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Dafür muss jetzt aber Landwirtin Claudia Mück aus Büding erstmal Julia schlagen. Claudia, habt ihr Milchvieh?
3: Ja.
0: Ui.
2: Sehr gut. Unser kleines Spiel ist auch, da ist oft mal was mit Kühen. Da war neulich, dass Kühe immer in Nord-Süd-Richtung auf der Weide stehen. Kannst du das bestätigen aus erster Hand?
3: Nee.
2: Nee. Die Kühe in Beudinge ticken anders.
3: Die Ticke anders, erstens mal gehen unsere nicht auf die Weide.
2: Ach so.
3: Und zweitens, wenn es arme Kuhherden sind, die draußen sind, kann das schon gut sein. Ne?
0: Aber darum soll es jetzt nicht gehen, Johannes, oder?
2: Nein. Dieses Spiel, das ist ja jetzt auch keine große Atomphysik. Es geht bei uns heute um Atomphysik. Was brachte das schwedische Militär in den 80er Jahren jahrelang in Aufruhr, weil man diese Geräusche für feindliche russische Atom-U-Boote hielt? Mhm. War das A, die Blähungsgeräusche von Heringsschwärmen? Waren das B, die Paarungsrufe von Riesenkalmaren? Oder war das C, das Geräusch von Unterwassergeysiren in der Ostsee? Geysire sind diese heißen Quellen.
0: Also ich weiß, in Schweden gibt's doch Heringe, oder?
2: Mhm.
0: Da gibt's doch auch diese krass stinkenden in diesen Dosen. Ich glaube, wenn die viele Heringe haben und die haben irgendwie Verdauungsprobleme, ich glaube schon, dass das, man sagt mal doch bei Kühen auch, dass die so laut furzen, dass es...
3: Ja, die Kühe haben auch wieder ein bisschen einen anderen Verdauungsplatz wie Heringe.
0: Ja, stimmt.
3: Also ich bin da eher bei den Geysiren.
0: Gut, dann nehme ich die.
3: 80er Jahre, da waren die vielleicht noch nicht ganz so weit erforscht, dass sie das irgendwann kapiert haben, dass die brodeln.
2: Ja. Und du bleibst bei den Heringsfürzen?
0: Ich bleib bei den Heringen, weil irgendwie ist das so.
2: Also Julia, dass diese Surströmming-Heringe, dass sie so stinken, liegt natürlich daran, dass die in der Dose vergären, nicht an ihrer Verdauung. Trotzdem hat Julia recht, es waren die Heringsfürze.
0: Nein.
2: Doch.
0: Ui.
2: Doch.
3: Ich glaub's nicht.
2: Die haben in den 80ern gerätselt, was das ist, russische U-Boote und so. Und 10 Jahre später haben sie rausgefunden, dieses mysteriöse Knattergeräusch übrigens kam von den Blähungen riesiger Heringsschwärme.
0: Was
2: jetzt sind wir alle schlauer.
0: Was fressen die denn da, die armen Dinger?
2: Das weiß ich nicht, was die zu viel Futter kriegen. Danke auf jeden Fall für das sehr launige Mitmachen, Claudia. Ciao, wenn ihr auch Lust habt, zum Beispiel nächsten Freitag mitzuquizzen. 069 19 72 5.
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0: schönen Freitag gleich mit Falco. Geil. Wir spielen Vienna Calling. Und die angesagte Nummer darf natürlich an keinem Freitag zum Start ins Wochenende fehlen. J-Lo und David Guetta. Save Me Tonight noch vor halb.
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4: Um 9.27 Uhr mit Staupilot Nils Grunwald.
5: Achtung auf der A66 Wiesbaden-Frankfurt zwischen Wiesbaden-Mainzer Straße und Wiesbaden-Erbenheim liegt eine Eisenkette auf der Lückenspur. Bitte fahrt besonders vorsichtig, ansonsten gibt es keine Staus mehr.
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0: Saarland, 9.37 Uhr. Das lese ich gerade von meinem Handy ab. Und ich bin deswegen jetzt gerade so,
1: weil ich hatte traumatisiert.
0: Ja, ja. Ich hatte neulich mein Handy nicht für 3 Stunden.
1: Ach,
0: das klingt lächerlich.
1: Ja.
0: Aber in diesen 3 Stunden stellst du fest, du bist verloren ohne das.
1: Ja, ja doch. Ich glaub's. Es ist tatsächlich, es ist erschreckend, wofür man ein Handy inzwischen auch so unterbewusst, ne? Wofür man das alles braucht, wofür man es alles benutzt. Und warum hattest du das 3 Stunden nicht?
0: Ja, die Kamera war verkratzt und ich wollte einfach nur mal nachfragen in so einem Handyladen, ob man es reparieren lassen kann. Da hat er gesagt, ey, lass es doch kurz hier. Kurz hier, da dachte ich, oh naja, dann lass ich es halt mal kurz. Ja, die Kamera war verkratzt und ich wollte einfach nur mal nachfragen in so einem Handyladen, ob man es reparieren lassen kann. Da hat er gesagt, ey, lass es doch kurz hier. Kurz hier, da dachte ich, oh naja.

0: Das ein Smartphone für alles. Stell dir mal vor, du hättest jetzt Nick Carter getroffen, zufällig im Lidl, und du hättest kein Selfie machen können.
1: Wäre eine Katastrophe geworden.
0: Unglaublich.
1: Ja. So schlimm war es nicht. Dann hättest du mich wahrscheinlich ins künstliche Koma legen können. Das Schlimmste ist, ich wusste ja dann auch nicht, wann ich mein Handy wieder abholen kann aus der Reparatur. Nee. Ja, der hat gesagt 16 Uhr, aber ich hatte ja keine Uhr.
0: Ja, Granny, hallo, wenn du das hörst, es ist ja bald wieder Weihnachten, die Lebkuchen stehen ja schon überall. Denk doch mal an sowas wie eine Armbanduhr nach für Julia. Und am Christbaum, weißt du, da freut sich. Weißt du wenigstens, wie spät es ist, wenn die Kamera mal wieder verkratzt ist.
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0: Imagine Dragons bei FFH. Und gleich ein großartiger Chris Rea für euch. I can hear your heartbeat. Und dazu Lady Gaga. Unbeirrt am Dancen. The Dead Dance, Lady Gaga hier noch vor 10.
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21: Unbekannte schießen auf Haus in Lampertheim. Nach 9 Tagen Arbeiter in Nepal gerettet. Das Wetter im Süden mehr blau, im Norden mehr grau.
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21: Ich bin Maike Stolz, guten Tag. Schüsse im südhessischen Lampertheim auf ein Wohnhaus. Verletzt wurde bei dem Vorfall in der vergangenen Nacht aber niemand. Die Schüsse durchlöcherten eine Wand. Die Hintergründe sind noch völlig unklar. FFH-Reporterin Ela Karatas.
0: Der Angriff löste sofort einen großen Polizeieinsatz aus. Beamte sicherten am Tatort unter anderem mehrere Patronenhülsen. Nicht nur das Haus, auch ein davor geparktes Auto wurde von den Schüssen getroffen. Außerdem warfen die Täter laut Ermittlern einen brennenden Gegenstand gegen das Gebäude. Danach flüchteten sie in einem dunklen Wagen. Ein Polizeihubschrauber entdeckte kurz danach bei der Fahndung einen verdächtigen Mercedes in einer Kleingartenanlage. Ob es sich dabei um den Fluchtwagen handelt, untersucht die Polizei jetzt.
21: Abschiebezentren außerhalb der Europäischen Union. Wie solche sogenannten Return-Hubs umgesetzt werden können, darum geht es jetzt gerade bei einem Treffen in Kopenhagen. Innenminister Dobrindt berät sich mit Vertretern aus Dänemark, Österreich, Niederlande und Griechenland. In die Abschiebezentren sollen ausreisepflichtige Personen kommen, die nicht in ihre Herkunftsländer zurückgebracht werden können. Ein 23-Jähriger soll in Maintal-Dörnigheim ein 2-jähriges Mädchen angefahren haben und dann einfach abgehauen sein. Zeugen sagen, der Mann war am Abend viel zu schnell mit seinem Auto unterwegs. So sagt die Polizei, er streifte das Kind am Straßenrand, dann fiel es hin und verletzte sich zum Glück aber nur leicht. Polizisten fanden sein geparktes Auto und später auch den 23-Jährigen selbst bei sich zu Hause. 9 Tage lang haben 2 Arbeiter im Tunnel eines Wasserkraftwerks in Nepal überlebt. Nach der tödlichen Himalaya-Sturzflut letzte Woche konnten Retter sie jetzt befreien. Laut Armee geht es den beiden Männern den Umständen entsprechend gut. In den Tunneln der Region werden derweil noch hunderte vermisste Arbeiter vermutet. Ganz gemütlich auf der Couch Netflix gucken. Dafür müssen wir jetzt bald noch mal mehr bezahlen. Die Abos des Streamingdienstes in Deutschland werden teurer. Auch wer seinen Account mit Freunden teilt, zahlt künftig mehr. FFH-Reporterin Diana Kramer, wie begründet Netflix denn die höheren Preise?
18: Wie bei den vorherigen Preiserhöhungen, die letzte gab es im April 2024, wird auch dieses Mal als Grund das größere Angebot genannt und die damit verbundenen Investitionen. Bisher akzeptierten auch immer genug Kunden die höheren Preise, sodass das Geschäft von Netflix weiter wächst. Das teuerste Premium-Abo kostet jetzt statt 19,99 Euro 21,99 Euro im Monat. Auch das weit verbreitete Standard-Abo wird 2 Euro teurer und steigt auf 15,99 Euro.
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22: Das Wetter ist halbe-halbe, aber leider so ungerechtes halbe-halbe, wie wenn ein 5-Jähriger Kuchen schneidet und dann sagt, ich nehme die größere Hälfte. Also das Sahnestückchen beim Wetter bekommt heute der Süden vom FFH-Land. Bis 30 Grad, auch mal Sonne, meist trocken. Im Norden dagegen bis 25 Grad, klingt erstmal auch noch gut, aber halt auch Regen dazu. Morgen wird es dann insgesamt gerechter, überall ziemlich freundlich. 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Achtung, auf der A5 Darmstadt-Frankfurt liegt zwischen Weiterstadt und Langenmörfelden ein Metallteil auf der mittleren Spur. Bitte fahrt hier vorsichtig. B3 Marburg-Gießen, die ist voll gesperrt zwischen Frohnhausen-Bellenhausen und Lolla-Nord-Stauffenberg wegen Löscharbeiten an einem brennenden LKW. Aktuell 2 Kilometer Stau. Am besten ihr umfahrt das Gebiet weiträumig. Macht nicht so schnell. Im Rhein-Main-Gebiet wird unter anderem in Rottgau-Hainhausen geblitzt. Und zwar auf der Wilhelm-Leuschner-Straße im 30er-Bereich. Direkt nach der Baustelle. Da steht so ein dunkelgrauer Caddy. Dankeschön für deinen Anruf an der 069 1972 5. Liebe Marlene und euch allen gute Fahrt.
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22: Wir machen's wie der Tennisspieler Alex Zverev und gehen heute über 4 Stunden zusammen. Mal gucken, ob wir den Matchball bis um 2 verwandelt kriegen.

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1: Mit Redakteur Jonas. Hi. 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
1: 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Der Frauenanteil im Unternehmen, der ist recht gering. 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

0: Diana King am Freitagvormittag. Jetzt ist es Zeit für Aktuelles. Das bekommt ihr gleich im FFH-Mix von Leonie, Don't Worry. Und dazu ein Greatest Hit von den Red Hot Chili Peppers. Snow für euch, hier noch vor 10:30.
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5: Um 10:35. Hallo auf die Straßen. A67 Mannheim-Darmstadt. Zwischen Gernsheim und Pfungstadt 3 Kilometer stockender Verkehr. Und A661 Igelsbach-Oberursel zwischen Frankfurt-Ost und Friedberger Landstraße 2 Kilometer stockender Verkehr wegen eines defekten Autos. Macht nicht so schnell in Mittelhessen. In Villmar-Aumenau wird in beiden Richtungen am Ortsausgang geblitzt in Höhe vom Bahnhof. Hier ist ein 30er-Bereich. Dankeschön, Markus, dass du es gemeldet hast in der FFH-App. Könnt ihr auch jederzeit machen. Dankeschön dafür.
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0: eingeladen. Mitveranstalter Fußballstar Lukas Podolski hat sich inzwischen auch mal geäußert und seinen Kompagnon in Schutz genommen. Das alles ändert gar nichts, sagt Alphaville-Frontmann Marian Gold. Die haben eine Atmosphäre geschaffen, in der wir lieber von einem Auftritt absehen. Die Glücksgefühlgage wird die Band spenden für einen guten Zweck. Alphaville. Oder wie ich sie gern nenne, Arsch in der Hose will.
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0: gleich mit Alok. Ganz aktuell Dive Into Me und dazu The Course. Gut gelaunter FFH Greatest Hit, Breathless, hier noch vor 11.
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9: Bang bei VW. Weitere zehntausende Stellen fallen weg. OB Kaminski vor Abschied aus Hanau. Das Wetter, im Süden Sonne, im Norden Regen.
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9: Ich bin Dominik Mildner, guten Tag. Weitere 50.000 Stellen will der Volkswagen-Konzern weltweit abbauen. Inwieweit das nordhessische Werk in Baunatal davon betroffen ist, steht noch nicht fest. Der VW-Aufsichtsrat hatte am Abend überraschend einstimmig dem Sparpaket des Konzernvorstands zugestimmt. FFH-Reporterin Fiona Reinhardt.
10: Der sogenannte Zukunftsplan 2030 ist nach VW-Angaben das strategisch tiefgreifendste Transformationsprogramm in der Geschichte des Unternehmens. Die Sparmaßnahmen seien notwendig für einen nachhaltigen und langfristigen Erfolg. Die Gewerkschaft IG Metall und der Betriebsrat sind überzeugt, mit der Zustimmung zu dem Sparpaket sei eine Eskalation verhindert worden, da keine Werke geschlossen werden. Vom Tisch sind diese Schließungen aber noch nicht, warnt ein Autoexperte. Sie seien zwar nicht beschlossen, aber auch nicht ausgesetzt.
9: Wieder ein Sabotageversuch an einem Umspannwerk, diesmal in Dormagen. Die Ermittlungen laufen auf Hochtouren. Die Polizei überprüft auch ein weiteres Umspannwerk in Weißweiler bei Aachen. Der Hinweis darauf kam laut Polizei durch ein Bekennerschreiben. FFH-Reporterin Diana Kramer.
11: Schon nach den Vorfällen vom Dienstag in NRW und Brandenburg hatten die Ermittler einen möglichen Zusammenhang vermutet. Auch diese Orte werden laut Polizei in dem Bekennerschreiben erwähnt. Jetzt sollen offenbar wieder Abschussvorrichtungen mit Zeitschaltuhren für selbstgebaute Raketen entdeckt worden sein. Verfasser des Bekennerschreibens, das an die Taz ging, soll eine Einzelperson sein, laut Polizei aus Protest gegen die Nutzung fossiler Brennstoffe.
9: Er ist der dienstälteste Oberbürgermeister Hessens. Und jetzt ist Schluss. Nach 23 Jahren wird Klaus Kaminski in Hanau morgen in den Ruhestand verabschiedet. Was er jetzt als erstes machen möchte, hat er unserem Reporter verraten.
12: In der ersten Oktoberwoche gehe ich ins Kloster zum Fasten. Dann nehme ich billig in den Kauf, dass da sicherlich auch 2-3 Kilo weggehen. Das tut mir nicht schlecht, aber noch wichtiger ist, den Kopf frei zu kriegen. Weil wenn Sie Oberbürgermeister einer Stadt sind, dann sind Sie das im Kopf im Grunde 7 Tage, 24 Stunden. Und alles, was in der Stadt geschieht, egal ob Sie zuständig sind, verantwortlich oder nicht, ist Ihr Thema.
9: Schwimmen verboten im Langener Waldsee, trotz Badewetter heute. Dort treibt ein dicker Teppich von Wasserpestpflanzen. Eigentlich nicht gefährlich, aber deswegen können laut Stadt Langen keine Rettungsboote fahren. Laut der Bädergesellschaft soll sich heute Mittag entscheiden, ob die Wasserpflanzen für das Wochenende weggeräumt werden können.
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0: In Nordhessen Wolken, ab mittags mit Regen bei maximal 25 Grad. Im Süden freundlich bis 30 Grad warm. Morgen geht's dann etwas gleichmäßiger zu mit der Sonnenverteilung. Da lässt sie sich überall mal blicken. Der Sonntag wird auch schön. Der FFH-Verkehrsservice. Achtung, auf der A66 Wiesbaden-Frankfurt zwischen Hattersheim und Kriftler-Dreieck Personen auf der Fahrbahn. Bitte fahrt hier in beiden Richtungen vorsichtig. A3 Frankfurt-Würzburg zwischen Aschaffenburg und Hößbach. 8 Kilometer stockender Baustellenverkehr. A5 Heidelberg-Darmstadt zwischen Bensheim und Zwingenberg. 4 Kilometer stockender Verkehr. Hier ist eine ungesicherte Unfallstelle auf der linken Spur. Bitte fahrt vorsichtig. A661 Egelsbach-Oberursel zwischen Frankfurt-Ost und Friedberger Landstraße. 2 Kilometer Stau. Hier wechselt gerade jemand einen Reifen auf der Standspur. Wir drücken die Daumen, dass das schnell geht. Fahrt bitte vorsichtig. Das waren die größten Staus. Alle Infos auch für eure Strecke findet ihr in unserer FFH-App. Und die Tatjana hat sich reingemeldet aus Mittelhessen.
13: In Großenbuseck, in der Straße Unterstrut, Höhe Hausnummer 99. In einer 30er-Zone.
0: Da werdet ihr geblitzt, macht also bitte nicht so schnell. Dankeschön, liebe Tatjana, fürs Reinmelden.
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0: Neue Musik, wir hören gleich mal eine echt überraschende Kollabo. Hab ich persönlich so nicht kommen sehen. Britpop meets Kelly Power, hier in gut 10 Minuten.

0: nach 11 am Freitagvormittag. Der FFH Verkehrsservice mit einer frischen Warnmeldung für die A3 Frankfurt-Köln. Achtung, hier liegt zwischen Niedernhausen und Itzstein ein Unterlegkeil auf der linken Spur. Bitte fahrt hier vorsichtig. Heute ist ein guter Tag. Für Take That Fans. Feel My Love heißt die neue Single von Take That. Habt ihr heute Morgen als allererste gehört bei Julia und Johannes in FFH Guten Morgen Hessen. Und dafür, für dieses Ding, kommen Gary, Mark und Howie nicht allein, sondern zusammen mit Michael Patrick Kelly, der Ire mit Wahlheimat Deutschland und die legendäre britische Boygroup. Wie geht denn das zusammen? Ganz einfach, sagt uns Gary Barlow, gemeinsame Bekannte, wie es halt so ist. Ein Musikproduzent hat mit Gary an neuer Musik gearbeitet und ihm so en passant erzählt, dass er parallel auch noch was am Laufen hat mit Michael Patrick Kelly. Und dann meinte Gary Barlow so, komm, lass mal was hören von dem Knaben, und war total begeistert.
1: He played me a verse and a chorus of the song and I was like, oh my god, that is incredible. Can I get involved, you know? Is it something we could collaborate on together?
0: Ist schon geil, ne? Wenn Gary Barlow, einer der bekanntesten Songschreiber der Welt, mit dir arbeiten will. Klar, dass Michael Patrick Kelly da sofort rübergeflogen gekommen ist nach England und die beiden rasch mal was zusammengedengelt haben. Das Ergebnis hört ihr jetzt nochmal hier bei uns. Feel My Love, brandneu, Take That und Michael Patrick Kelly bei FFH. 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

bisschen Bella Vita-Gefühle mit Eros Ramazzotti im FFH-Mix. Und weil wir es gerade von Ihnen hatten, habe ich jetzt Bock drauf. Gleich im Mix Alphaville, Big in Japan

0: vor 11:30.
1: Es folgt eine Aufzählung der Kürzel aller hessischen Kfz-Kennzeichen in alphabetischer Reihenfolge. BID, BÜD, DA, DI.
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12: Um 11:35. Hallo auf die Straßen und Achtung bitte auf der A45 Gießen-Aschaffenburg. Hier liegen zwischen Hanauer Kreuz und Alzenau Nord Dinge auf der Fahrbahn herum. A3 Frankfurt-Würzburg zwischen Aschaffenburg und Hößbach. 8 Kilometer stockender Verkehr in der Baustelle. A5 Heidelberg-Darmstadt zwischen Bensheim und Zwingenberg. 4 Kilometer stockender Verkehr. Grund ist hier eine ungesicherte Unfallstelle auf der linken Spur. Fahrt bitte vorsichtig. Und die A67 Mannheim-Darmstadt zwischen Gernsheim und Pfungstadt. 3 Kilometer stockender Verkehr. Das waren die größten Staus. Alle Infos auch für eure Strecke findet ihr in unserer FFH-App. Macht nicht so schnell. Am Ortseingang von Schlüchtern wird geblitzt. Aus Fulda kommt kurz nach dem Reifengeschäft. Hier dürft ihr maximal 50 fahren. Dankeschön, Thorsten, für deine Nachricht in der FFH-App. Und gute Fahrt.

11.42 Uhr und eine wichtige Warnmeldung. Aktuell auf der A67 Darmstadt-Mannheim. Hier liegen zwischen Darmstädter Kreuz und Funkstadt Reifenteile auf der Autobahn. Bitte fahrt hier besonders vorsichtig. 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
1: Macht euch einen schönen Freitagmittag, gleich mit Madonna. Greatest Hit von der Pop Queen Cherish und dazu Ray Garvey. Bringt uns in die Spur für die letzten Meter Wochenarbeit. Take This Heart hier noch vor 12.
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21: Unbekannte schießen auf Haus in Lampertheim. Rettung 9 Tage nach Sturzflut im Himalaya. Das Wetter bis 30 Grad.
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21: Ich bin Dominik Mildner. Guten Tag. Schüsse im südhessischen Lampertheim auf ein Wohnhaus. Verletzt wurde bei dem Vorfall in der vergangenen Nacht aber niemand. Die Schüsse durchlöcherten eine Wand. Die Hintergründe sind noch völlig offen. FFH-Reporterin Ella Karatas.
22: Der Angriff löste sofort einen großen Polizeieinsatz aus. Beamte sicherten am Tatort unter anderem mehrere Patronenhülsen. Nicht nur das Haus, auch ein davor geparktes Auto wurde von den Schüssen getroffen. Außerdem warfen die Täter laut Ermittlern einen brennenden Gegenstand gegen das Gebäude. Danach flüchteten sie in einem dunklen Wagen. Ein Polizeihubschrauber entdeckte kurz danach bei der Fahndung einen verdächtigen Mercedes in einer Kleingartenanlage. Ob es sich dabei um den Fluchtwagen handelt, untersucht die Polizei jetzt.
0: Bei Volkswagen werden zunächst keine Werke geschlossen, zumindest in naher Zukunft nicht. Das hat der niedersächsische Ministerpräsident Lies gerade gesagt. Er sitzt mit im Aufsichtsrat von VW. Aufsichtsrat und Unternehmen haben sich nach seinen Worten aber gemeinsam darauf geeinigt, zusätzliche Zehntausende Jobs zu streichen, weltweit. Der Autobauer müsse effizienter werden und zum Beispiel weniger verschiedene Modelle bauen, so Lies.
1: Weniger Varianten, damit wir günstiger werden in der Produktion. Weniger Vielfalt auch vielleicht in der Ausstattung, weil auch mit weniger Sitzvarianten und weniger Lenkrädern kann man erfolgreich Autos bauen und sie damit auch effizienter und günstiger auf den Markt bringen. Auch das ist ein ganz wesentlicher Teil, den der Vorstand als Aufgabe sich auferlegt hat und dem wir gestern an der Stelle auch zugestimmt haben.
0: Regierungskrise in Thüringen. Der Streit im BSW spitzt sich zu. Jetzt verlässt noch einmal eine Reihe von Abgeordneten die Fraktion, haben die Betroffenen mitgeteilt. Darunter sind auch alle drei Minister. Was das für die Landesregierung heißt, zu dem das BSW gehört, ist noch nicht klar. 9 Tage lang haben 2 Arbeiter im Tunnel eines Wasserkraftwerks in Nepal überlebt. Nach der tödlichen Himalaya-Sturzflut letzte Woche konnten Retter sie jetzt befreien. Laut Armee geht es den beiden Männern den Umständen entsprechend gut. In den Tunneln der Region werden derweil noch hunderte vermisste Arbeiter vermutet. Schätzungsweise 700 Millionen alte Smartphones verstauben in unseren europäischen Schubladen. Das sind ungenutzte Rohstoffe im Wert von mehr als 65 Milliarden Euro, so eine Studie der Unternehmensberatung Boston Consulting Group. Experten fordern deshalb, dass Handys und Haushaltsgeräte künftig viel leichter zu reparieren und zu recyceln sind.
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13: Heute ein bisschen halbe-halbe Wetter, aber ungerechte Hälften. Der Norden kriegt deutlich mehr Schauer und Regen ab und auch niedrigere Temperaturen, maximal 25 Grad in der Spitze. Im Süden bis zu 30 Grad und viele lange, trockene und sonnige Phasen. Morgen geht's dann etwas gerechter zu, die Sonne lässt sich überall blicken und der Sonntag wird gleichmäßig schön. Der FFH-Verkehrsservice. Achtung, auf der A5 Kassel-Frankfurt, hier liegt zwischen Friedberg und Bad Homburger Kreuz ein Fahrzeugteil auf der linken Spur. Bitte fahrt vorsichtig. A3 Frankfurt-Würzburg zwischen Aschaffenburg und Hösbach, 8 Kilometer stockender Verkehr an der Baustelle. A5 Heidelberg-Darmstadt zwischen Bensheim und Zwingenberg, 4 Kilometer stockender Verkehr. A67 Mannheim-Darmstadt zwischen Gernsheim und Pfungstadt, 3 Kilometer stockender Verkehr. Das waren die größten Staus heute Mittag. Alle Infos auch für eure Strecke findet ihr immer in unserer FFH-App. Geblitzt werdet ihr heute in Frankfurt-Zeilsheim und zwar in Alt-Zeilsheim, Höhe Coburger Weg, aus einem grauen Caddy im 30er-Bereich. Dankeschön, Markus, für deinen Anruf an der 069 19 72 5. FFH! 700 Millionen alte Handys verstauben in den Schubladen. Ich glaube, ehrlich gesagt, 365 Millionen davon gehen auf unser Konto als Familie. Ich bin Dani Kleideiter, hi.
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0: Alles wird teurer. Netflix erhöht schon wieder die Preise. Hab ich heute bei uns in den FFH-Nachrichten gehört. Na, da geht ihr doch lieber kostenlos ins Kino, oder?
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0: Aslihan aus Freigericht und Kibrom aus Frankfurt spielen jetzt um die Quali für die VIP-Jahreskarte vom Kinopolis. Das ist ja eine Kinokette. Die gibt es zum Beispiel in Hanau, in Aschaffenburg, in Gießen. Auf welchen Film freut ihr beide euch denn besonders in der nächsten Zeit?
2: Ich würde mich spontan auf alles freuen.
0: Eine gute, eine weise Antwort. Aslihan, hast du irgendwas, wo du sagst, ah, das müsste ich mir angucken?
3: Aktuell würde ich mich auch auf alles freuen, aber ich würde sogar morgen schon wieder ins Kino gehen. Ich gucke dann immer, was es gibt Neues.
0: Lässt du dich einfach immer mal so ein bisschen inspirieren? Mit wem gehst du gerne ins Kino, Aslihan?
3: Mit meinem Mann.
0: Ein schöner Pärchenabend.
3: Richtig, tut auch immer gut.
0: Mit eurer VIP-Jahreskarte könntet ihr beinahe jede Woche einmal ins Kino gehen, ein Jahr lang, ohne was zu zahlen. Das ist der Preis morgen in Überraschung FFH. Und ein Ner oder ein Nee von euch qualifiziert sich jetzt bei uns fürs Mitspielen morgen. Ganz nebenbei gibt's heute auf jeden Fall schon mal zum Vorfreuen 2 Premium-Kinogutscheine inklusive Popcorn und Softdrink von mir. Hauen wir schon mal raus.
2: Vielen Dank.
0: Und hier kommt jetzt eure Aufgabe. Ihr sagt mir bitte, über welchen Film ich jetzt rede. Hier sind meine Hinweise für euch. Es ist ein Film aus dem Jahr 1987. Die Hauptrolle sollte eigentlich Billy Zane spielen. Das ist der Unsympath, später aus Titanic. Aber dann ging die Hauptrolle an Patrick Swayze.
4: Aslihan.
0: Aslihan. Und damit liegst du völlig richtig. Oh mein Gott, das ging schnell. Das war der erste richtig eindeutige Hinweis und du hast es direkt gerafft. Super. Ich hätte noch hier den Filmsong für euch gehabt.
3: Auf jeden Fall.
0: Time of my life. Spätestens da, Kibrom, hätte es bei dir auch Klick gemacht.
2: Alles klar.
0: Danke dir fürs Mitspielen. Du hast morgen auf jeden Fall eine Chance, wieder mit dabei zu sein, weil soweit ich weiß, haut Madeline immer noch mal Green Cards raus zum Mitspielen am Samstag. Aslihan, du hast auf jeden Fall schon mal die beiden Kinotickets in der Tasche, inklusive Snack und Getränk. Und morgen kannst du mit Madeline um das VIP-Jahresticket vom Kinopolis spielen.
2: Ich drücke morgen für Aslihan die Daumen.
0: Oh, wie lieb von dir. So, und wisst ihr was, ihr zwei beiden? Den Song zum Film, den hören wir gleich auch noch im FFH-Mix. Und auch die Story dazu. Wie kam es eigentlich zu Time of My Life? Das erfahrt ihr hier um 10 nach 1 bei Hitradio FFH.

0: Umsatz welken dahin, aber natürlich nur optisch. Musikalisch ist das ganz großes Kino. Der FFH-Verkehrsservice um 12.24 Uhr. Frische Warnmeldung für die Autofahrer auf der A5 Frankfurt-Kassel. Achtung, zwischen Nordwestkreuz Frankfurt und dem Bad Homburger Kreuz liegen Gegenstände auf der Fahrbahn. Bitte fahrt hier vorsichtig. Der vollständige Verkehrsservice gleich in wenigen Minuten und dann noch vor 12:30 Wheaties und Teenage Dirtbag Rock'n'Roll.
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1: 12:30 ist es. Muss ich gerade noch mal ganz kurz auf den Wecker gucken. 12:30. Die A3 Frankfurt-Würzburg zwischen Aschaffenburg und Hößbach. 8 Kilometer stockender Verkehr in der Baustelle. A7 Fulda-Würzburg zwischen Rastorf-Utrichshausen und Bad Brückenau-Volkers. 7 Kilometer stockender Verkehr an der Baustelle. Und die A67 Mannheim-Darmstadt zwischen Gernsheim und Pfungstadt. 6 Kilometer Stau. Das waren die größten Staus. Alle Infos, auch für eure Strecke, findet ihr in unserer FFH-App. Und macht mal ein bisschen langsam in Rüsselsheim. In der Alzeyer Straße Richtung Bischofsheim werdet ihr sonst geblitzt, neben dem Umspannwerk. Hier ist 50 erlaubt. Danke für deine Nachricht in der FFH-App, liebe Andrea, und euch allen gute Fahrt Richtung Wochenende.
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0: das letzte halbwegs sommerliche Wochenende sein. Und jetzt ist Schwimmen verboten im Langener Waldsee, obwohl so gutes Badewetter ist. Was ist da los? Es treibt ein dicker Teppich Wasserpest im Wasser. Wasserpest klingt jetzt dramatisch, aber das sind einfach Pflanzen, die tun nichts und sind eigentlich auch nicht gefährlich. Allerdings, die sind so rankig, also ne, die sind so wild verwurzelt unter der Wasseroberfläche. Und deshalb kann diese Wasserpest nach Angaben der Stadt Langen dafür sorgen, dass keine Rettungsboote ausrücken können. Und das wäre dann unter Umständen natürlich gefährlich. Also ist der Langener Waldsee heute erstmal zum Schwimmen zu. Die Bädergesellschaft hat uns gesagt, es soll sich in den nächsten Minuten irgendwann entscheiden, ob die Wasserpflanzen für das Wochenende weggeräumt werden können. Weil sonst bleibt der See auch morgen geschlossen. Sobald es eine Entscheidung gibt, hört ihr das selbstverständlich bei uns. Wo ihr dieses Wochenende euren Hund zu Wasser lassen könnt, das sagt euch ab 14 Uhr unsere Tierfreundin bei Echt Evren. Hunde schwimmen nämlich dieses Wochenende in vielen Freibädern zum Abschluss der Saison. Gute Idee.
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0: Culture Club bei Hitradio FFH und in der nächsten halben Stunde gleich zweimal Filmmusik. Ich habe euch Time of My Life aus Dirty Dancing versprochen und hier ist Toy Story Musik. Taylor Swift ganz relaxed auf dem Weg Richtung Wochenende mit I Knew It, I Knew You und Camaro. Ein One-Hit-Wonder, aber deshalb nicht weniger großartig. Femme Like You hier noch vor eins.
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17: Entscheidung über Friedberger Millionenprojekt vertagt. Regierungskrise in Thüringen, BSW zerfällt. Das Wetter, im Süden Sonne, im Norden Regen.
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17: Ich bin Dominik Mildner, guten Tag. Ein großes Kino plus Parkhaus mitten in der City. Die Entscheidung über das Millionenprojekt in Friedberg im Wetteraukreis ist am Abend nicht gefallen. Die Stadtverordneten konnten sich nicht abschließend einigen. FFH-Reporter Jan Heinemann.
18: Stattdessen soll in einer Sondersitzung in gut einer Woche entschieden werden, teilt die Stadt mit. Mehrere Rathausparteien wollen demnach, dass ein weiteres Gutachten eingeholt wird. Außerdem solle der Plan für das Parkhaus überarbeitet werden. Bürgermeister Dahlhaus reagiert genervt, sagt, die Hausaufgaben sind gemacht, jetzt gilt es, Entscheidungen zu treffen. Er hatte vor der Sitzung der Stadtverordnetenversammlung fest damit gerechnet, dass das 20-Millionen-Euro-Projekt grünes Licht bekommt.
17: Die Krise in der Thüringer Brombeer-Koalition spitzt sich zu. 9 weitere BSW-Abgeordnete wollen Partei und Fraktion im Landtag verlassen. Darunter sind auch alle 3 BSW-Minister. Die Landesvorsitzende Katja Wolf sagte:
19: Die letzten Tage haben deutlich gemacht, dass es keinen gemeinsamen Weg mehr geben kann. Die letzten Tage haben auch deutlich gemacht, dass wir den Fokus auf Thüringen behalten und dass wir diesen Fokus noch viel stärker auf Thüringen legen wollen. Konsequent für Thüringen.
17: In Hanau geht eine Ära zu Ende. Nach 23 Jahren wird Klaus Kaminski morgen verabschiedet. Er ist der dienstälteste Oberbürgermeister Hessens. FFH-Reporter Yannick Schick, du hast ihn getroffen. Wie war er?
11: gelöst, wie immer einen Spruch auf den Lippen, aber er schaut auch mit viel Demut zurück und spricht über den prägendsten und schlimmsten Tag seiner Amtszeit, den schrecklichen Anschlag 2020, als ein Mann 9 Menschen aus rassistischen Motiven ermordete. Eigentlich hatte Kaminski damals schon als OB aufhören wollen, machte in der schweren Zeit für die Stadt aber doch weiter. Jetzt ist Schluss, sein Nachfolger wird Maximilian Biri, ebenfalls von der SPD. Kaminski will jetzt erstmal eine Woche ins Kloster gehen und fasten, 2 bis 3 Kilo abnehmen. Er sagt, das tut mir auch ganz gut.
17: Abends auf dem Sofa Netflix schauen, das kostet uns jetzt bald mehr. Die Abos des Streamingdienstes in Deutschland werden jeweils um 2 Euro teurer und auch wer seinen Account mit Freunden teilt, zahlt künftig mehr. Netflix rechtfertigt den Schritt damit, dass ein attraktives Programmangebot hohe Investitionen erfordere.
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0: Heute zweigeteilt, im Norden mehr Wolken und auch Regen, dazu 25 Grad in der Spitze. Bis zu 30 Grad sind es im restlichen FFH-Land, dann immer auch wieder längere sonnige Phasen. Morgen dann etwas gerechteres Wetter bei gleichmäßig heißen Temperaturen, irgendwo so zwischen 25 und 30 Grad und reichlich Sonne. Der FFH-Verkehrsservice jetzt um 1:15 mit dem Blick auf die A3 Frankfurt-Köln. Zwischen Rasthof, Medenbach und Niedernhausen 3 Kilometer Stau wegen eines Unfalls auf der linken Spur. Entschuldigung, kleiner Reiskrümel im Hals. A7 Fulda-Würzburg zwischen Rasthof, Utrichshausen und Bad Brückenau-Volkers 7 Kilometer stockender Verkehr an der Baustelle. A67 Mannheim-Darmstadt zwischen Gernsheim und Pfungstadt 6 Kilometer Stau. Achtung bitte auf der A5 Darmstadt-Frankfurt, das kommt gerade ganz frisch rein. Hier liegen zwischen Langenmörfelden und Zeppelinheim Gegenstände auf der linken Spur. Und macht mal langsam am Ortseingang von Neuhof-Tiefengruben in Osthessen. Da werdet ihr geblitzt auf der Kasseler Straße aus Kerzell kommend hinter der Bushaltestelle. Jens hat Bescheid gesagt an der 069 19 72 5. Dankeschön dafür. 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Kurze Frage. Was ist Ihr Lieblingsfilm?
20: Dirty Dancing.
21: Entschuldigung, ich hab's akustisch.
20: Dongsi Dingsi, ja. Das ist mein liebster Film.
0: Ja, Filmmusik aus Dongsi Dingsi, gleich nach Ava Max, The Weeknd, Taylor Swift und Camaro. Ich bin Dani Kleideit, Dingsi Dongsi.

0: 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Bei uns geht's jetzt um einen absolut legendären Kino-Hit. Das ist mein Tanzabstand und das ist dein Tanzabstand. Echte Fans können jeden Satz mitsprechen und Mambo tanzen.
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0: Dirty Dancing ist der Tanzfilm der 80er, obwohl es da eine Menge Konkurrenz gibt. Oscar für den Filmsong I've Had the Time of My Life. Und das, wo Songschreiber Frankie Previtt erst Böses denkt, als er den Auftrag bekommt.
2: He said, listen, I have this.
0: Mein Labelchef sagt zu mir, ich habe da einen kleinen Film, Dirty Dancing, dafür brauche ich ein Lied von dir. Und ich denke so, Dirty Dancing? Oh Mann, machen wir jetzt Porno oder was? Und er so, nein, ich habe ein gutes Gefühl, mach das, es könnte dein Leben verändern. Dirty Dancing Hauptdarsteller Patrick Swayze sagt Frankie dann bei der Oscar-Verleihung, dass die Schauspieler den Film erst alle hassen. Vor allem, weil sie die ikonische Schlussszene mit der Tanzerei so übel finden. Über 100 Lieder probiert das Filmteam aus, bis endlich I've Had the Time of My Life fertig ist. Und dann lieben alle plötzlich den Film.
2: At the end of the day,
0: erst ganz am Schluss haben wir gemerkt, wir haben einen großartigen Film, weil wir ein großartiges Ende haben.
2: Because we had a great ending.
0: Und der Rest ist Hit Story. Bill Medley und Jennifer Warnes, I've Had the Time of My Life. Mein Baby gehört.

0: gleich mit den 80ern. Soft Cell und Tainted Love und was Aktuelles von Alex Warren. Fever Dream hier noch vor 2:30.
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0: 2:30. Achtung, auf der A5 Kassel-Frankfurt zwischen Fernwald und Gambacher Kreuz liegen Gegenstände auf der Fahrbahn. A5 Kassel-Frankfurt zwischen Homberg-Ohm und Grünberg streckenweise stockender Verkehr. Hier hat es einen Unfall gegeben auf der linken Spur. A7 Fulda-Würzburg zwischen Rastorf-Utrichshausen und Bad Brückenau-Volkers. 7 Kilometer stockender Verkehr an der Baustelle. A643 Mainz-Wiesbaden zwischen Mainz-Mombach und dem Schiersteiner Kreuz. 3 Kilometer Stau. Grund ist hier ein Unfall in der Abfahrt zur A66 Richtung Frankfurt. Geblitzt werdet ihr heute kurz vorm Wochenende in Wiesbaden auf dem Konrad-Adenauer-Ring in Höhe der Sporthalle in beiden Richtungen. Dankeschön. Uli hat uns angerufen 069 19 72 5 und diese Warnung rausgeschickt.
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0: gleich die Backstreet Boys für euch im FFH Mix. Und vorher gucken wir mal, was in eurer Region an diesem Wochenende so los ist. Kleiner Spoiler, es ist eine ganze Menge.
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0: Ein Wochenende lang Rap, Hip-Hop, Pop.

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0: 80er Sound. Gleich hier bei Hitradio FFH. Michael Schulte mit seinem angesagten Song 5 AM. Läuft gleich bei uns im Mix. Und da packen wir natürlich auch noch einen Greatest Hit dazu. Das zieht mit, gell? Guter Song für so einen Freitagnachmittag. I was made for loving you, Kiss. Hören wir noch vor 14 Uhr.
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16: Unbekannte schießen auf Haus in Lampertheim. Langener Waldsee bleibt vorerst dicht. Das Wetter bis 30 Grad.
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16: Ich bin Dominik Mildner. Guten Tag. Schüsse im südhessischen Lampertheim auf ein Wohnhaus. Verletzt wurde bei dem Vorfall in der vergangenen Nacht aber niemand. Die Schüsse durchlöcherten eine Wand. Die Hintergründe sind noch völlig unklar. FFH-Reporterin Ella Karatas.
17: Der Angriff löste sofort einen großen Polizeieinsatz aus. Beamte sicherten am Tatort unter anderem mehrere Patronenhülsen. Nicht nur das Haus, auch ein davor geparktes Auto wurde von den Schüssen getroffen. Außerdem warfen die Täter laut Ermittlern einen brennenden Gegenstand gegen das Gebäude. Danach flüchteten sie in einem dunklen Wagen. Ein Polizeihubschrauber entdeckte kurz danach bei der Fahndung einen verdächtigen Mercedes in einer Kleingartenanlage. Ob es sich dabei um den Fluchtwagen handelt, untersucht die Polizei jetzt.
16: Bei Volkswagen werden zunächst keine Werke geschlossen, zumindest in naher Zukunft nicht. Das hat der niedersächsische Ministerpräsident Lies gesagt. Er sitzt mit im Aufsichtsrat von VW. Aufsichtsrat und Unternehmen haben sich nach seinen Worten aber gemeinsam darauf geeinigt, zusätzliche zehntausende Jobs zu streichen, weltweit. Der Autobauer müsse effizienter werden und zum Beispiel weniger verschiedene Modelle bauen, so Lies.
5: Weniger Varianten, damit wir günstiger werden in der Produktion. Weniger Vielfalt, auch vielleicht in der Ausstattung, weil auch mit weniger Sitzvarianten und weniger Lenkrädern kann man erfolgreich Autos bauen und sie damit auch effizienter und günstiger auf den Markt bringen. Auch das ist ein ganz wesentlicher Teil, den der Vorstand als Aufgabe sich auferlegt hat und dem wir gestern an der Stelle auch zugestimmt haben.
16: Es könnte eins der letzten Badewochenenden in Hessen werden. Am Langener Waldsee wird daraus aber nichts. Da ist bis Sonntag Baden verboten. Schuld ist ein dicker Teppich aus Wasserpflanzen. Die sind laut der Stadt Langen zwar nicht giftig, blockieren aber die Rettungsboote. Wer schon ein Ticket hat, bekommt das Geld von der Stadt zurück.
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16: Jeder neunte Erwerbstätige in Deutschland wünscht sich andere Arbeitszeiten, zeigt der Mikrozensus 2025. 3,8 Millionen Menschen würden laut dem Statistischen Bundesamt gerne beruflich kürzer treten, auch wenn das weniger Lohn bedeuten würde. Viele würden aber auch gerne mehr arbeiten. Das sind vor allem Menschen, die Teilzeit arbeiten und sich im Schnitt 10,5 Stunden pro Woche mehr wünschen. Zur Börse, der DAX steht bei 26.106 Punkten, rund 0,4% im Plus.
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0: Das ist heute auch nochmal richtig warm. Gut, wir haben es ja auch angekündigt, ne, dass die Temperaturen stellenweise bis auf 30 Grad nach oben klettern. Dazu gibt es vor allem im Süden eher sonnig trockenes Wetter. Im Norden spüren wir dann ab dem Nachmittag, hier zieht's jetzt zu. Und da kommen dann Regen und Gewitter auf. Das Wochenende, da schauen wir jetzt natürlich nochmal drauf. Also es gibt morgen auch im Norden nochmal ein paar einzelne Schauer. Insgesamt sieht das aber schon sehr viel freundlicher aus. Temperaturen steigen teilweise bis auf 26 Grad. Am Sonntag auch eher sonnig trocken. Und dazu Temperaturen vor allem im südlichen sonnigen FFH-Land bis 27 Grad. Der FFH-Verkehrsservice, 2 Minuten vor 2 haben wir es. Und es liegt auf der 661, beziehungsweise es liegen, Mehrzahl, auf der 661 in Fahrtrichtung Egelsbach zwischen Frankfurt-Ost und Offenbach-Kaiserlei Paletten auf der Fahrbahn. A5 Kassel-Frankfurt, hier stockt es zwischen Homberg-Ulm und Grünberg, weil es einen Unfall gegeben hat auf der linken Spur. Dann, Entschuldigung, die A67 Darmstadt Richtung Mannheim zwischen Darmstädter Kreuz und Funkstadt. 4 Kilometer Stop-and-Go wegen eines Unfalls auf der linken Spur. Und auf der A643 Mainz Richtung Wiesbaden zwischen Mainz-Mombach und dem Schiersteiner Kreuz. 3 Kilometer Stau. Da hat es nämlich in der Abfahrt zur A66 in Richtung Frankfurt einen Unfall gegeben. Noch ein Blitzer von der Marie, die uns über die FFH-App Bescheid gegeben hat. Schon mal Dankeschön an dieser Stelle. In Fulda hat sie einen entdeckt. Und zwar wird da in beiden Richtungen auf der Leipziger Straße geblitzt. Euch allen gutes Ankommen.
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0: Ich grüße euch und freue mich, dass ihr mit dabei seid. Ihr habt vielleicht gestern mitbekommen, als ich mit meinem Kollegen Marvin drüber gesprochen habe, dass unsere FFH-Fußballmannschaft gestern ran musste. Ebsdorfer Grund, dafür wurde ja auch noch ein Torwart gesucht, weil bei uns irgendwie gerade alles knapp ist, was Torwarts angeht. Ja. Und da müssen wir natürlich drüber sprechen. Ergebnis? 7-6, glaube ich, habe ich gelesen. Im Spielbericht, der hier rumgeschickt worden ist. Ja. Da müssen wir auf jeden Fall nochmal klären, wie das lief und ob Marvin überhaupt gesund wieder zurückgekommen ist. Machen wir gleich hier in einer Viertelstunde.
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0: die neue von Ray Garvey zusammen mit Imran. Rivers hier bei Hitradio FFH an diesem Freitag und wir schauen jetzt auf den gestrigen Abend, weil der war sehr schön und vor allen Dingen sehr erfolgreich, zumindest aus Sicht der FFH-Fußballmannschaft. Gestern Abend in Ebsdorfer Grund, da gab es nämlich ein Benefizspiel von der Auswahl des VfL 1909 Dreihausen. Marvin, du lachst. Ich lese das so vor, wie es da steht.
1: Aha.
0: Gegen eben Marvin und meine anderen Kollegen.
1: Ja.
0: So, da wurde ja für den neuen Kunstrasen gesammelt, der im besten Fall dieses Jahr auch noch kommen soll. Kunstrasen muss schweineteuer sein. Das kriege ich immer nur so bei so Diskussionen mit. Jetzt hast du ja gestern mitgespielt und bist auch ohne zu humpeln hier reingekommen.
1: Ja.
0: Keine Verletzung.
1: Ich habe es mir nicht anmerken lassen. Aber
0: trotz
1: es hat
0: zwei linker Füße.
1: Ja, das stimmt. Ich bin auch ein Linksfuß, aber ich habe tatsächlich zwei. Nein, es hat wirklich gestern unfassbar viel Spaß gemacht. Vielen Dank natürlich auch nochmal an alle, die das auch vor Ort möglich gemacht haben. Gefühlt war der ganze Ebsdorfer Grund da, also hunderte Leute, das war sehr schön. Gab ja vor allem vor unserem Spiel einiges auch an Programm. Ein Jugendturnier, Tanzgruppen sind aufgetreten, eine Hüpfburg für die Kleinen, ganz viel Essen und Trinken. Der Mitorganisator Holger Piskator hat uns gestern Abend nach dem Spiel auch noch gesagt.
2: Also es war traumhaft. Ich bin total glücklich, dass ihr hier wart und uns unterstützt habt bei unserem Projekt. Ich habe eben mal ganz kurz an der Spendenbox gerasselt und ich glaube, die ist ziemlich voll. Ich bin total glücklich, weil ich nur lachende Gesichter sehe und es macht einfach Spaß. Deswegen vielen, vielen Dank, dass ihr das unterstützt habt. Hat uns mega Spaß gemacht.
0: Das ist auch schön, ne? Dass mal jemand sagt, es hat Spaß gemacht, dass du da warst.
1: Cool. Danke, Evelyn, ja.
0: So, das Ergebnis stand natürlich nicht im Vordergrund, aber sag uns bitte, wieso ist das so ein komisches Ergebnis geworden?
1: Also, nach regulärer Spielzeit war es 1-1.
0: Ah.
1: So, war tatsächlich sehr spannend. Danach ging es auch noch ins Elfmeterschießen.
0: Oha.
1: Das war ausgemacht, einfach nur, damit wir noch ein bisschen Show haben. Aha. Und da haben wir ganz knapp mit 7-6 gewonnen. Boah. Unter anderem aber auch, dank unseres Torhüters, dem Julius aus Sterzhausen. Den haben wir hier am Mittwoch extra noch in der Show, ich sag mal, gecastet. Mhm. Der hat unfassbar gut gehalten. Und ganz ehrlich, ohne den hätten wir das Ding auch hundertprozentig verloren.
0: Okay, cool. Also Julius, vielen, vielen Dank. Ich habe dich in der Torschützenliste jetzt gar nicht gesehen, Marvin, aber ja gut.
1: Ja, ich war in der Abwehr, ich schieße sonst immer einen Haufen Tore
0: natürlich,
1: für die Mannschaft.
0: Natürlich, genau.
1: Aber gestern halt nicht.
0: Ja gut. Wenn ihr Bock habt, dass unsere Jungs und Mädels mal vorbeikommen, ne? Wenn ihr sagt, oh ja, so eine Mannschaft, wir haben Lust gegen euch zu spielen, dann sagt einfach unserem Team Bescheid, dass ihr das mal wollt. Die Infos dazu findet ihr natürlich auf ffh.de und in der App.
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0: Das Ende dieses Songs ist eigentlich so geil, ne? Pet Shop Boys, muss ich dann so singen. Ja! Gut, ich kann es natürlich nicht. Go West! Die geht auch gut ab. In ihrem neuen Song. Das wollen wir uns natürlich anhören. Katy Perry mit Watch It Burn gleich hier bei Hitradio FFH.
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0: Um gleich 2:30 Uhr. A5 Frankfurt Richtung Kassel zwischen Bad Homburger Kreuz und Friedberg 7 Kilometer Stau wegen eines Unfalls. Dann nochmal die A5 Kassel-Frankfurt. Die hat es zwischen Homberg-Ohm und Grünberg leider gekracht. Und zwar auf der linken Spur. Das sorgt für 10 Kilometer Stau. Im besten Fall umfahrt ihr das Gebiet weiträumig. Dann die A7 Fulda-Würzburg. Hier stockt es zwischen Rasthof und Utrichshausen und Bad Brückenau-Volkers an der Baustelle auf 7 Kilometern. Und das waren jetzt die größten Staus oder Überblick. Aber es gibt natürlich noch ein bisschen mehr. Wenn ihr alle Infos braucht, schaut einfach nach bei uns in der FFH-App. Außerdem noch ein Blitzer in Großenbuseck auf der Unterstrut, so heißt das, hat uns Lena zumindest durchgegeben. Da sind 30 erlaubt.
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Jetzt neu im FFH-Mix. Katy Perry mit Watch It Burn. 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
1: Um 14.41 Uhr. Wichtige Meldung, die gerade reingekommen ist. Achtung, auf der A7 Hannover-Kassel zwischen Hahnemünden-Lutherberg und Kassel-Nord liegen Metallteile auf der Fahrbahn. Bis 30 Grad kann es heute heiß werden bei uns im FFH-Land. Vielleicht im Norden nicht ganz so warm. Da sind ja auch ein paar Wolken unterwegs und teilweise auch ein ordentlicher Wind. Aber so in der Mitte und im Süden des FFH-Landes gibt es nochmal so optimales Freibadwetter. Also wenn ihr könnt, nutzt es aus. In einigen Bädern dürfen dieses und nächstes Wochenende auch ja unsere vierbeinigen Freunde mit ins Wasser. Da ist zum Saisonabschluss Hundeschwimmen angesagt. Wir sagen euch heute mal, wo das überall geht, ne? Wenn ihr Bock habt, mit euren Hundis ein bisschen Abkühlung zu holen. Morgen zum Beispiel im Naturfreibad in Heringen oder auch im Kellerwald-Schwimmbad in Jesberg. Oder heute Nachmittag für alle Kurzentschlossenen in Osthessen.
2: Das Rheinheimer Hundeschwimmen findet am kommenden Sonntag bereits zum 6. Mal in unserem Schwimmbad statt. Der Eintritt ist 50 Cent pro Fuß und Pfote.
1: Osthessen.
2: Das Rheinheimer Hundeschwimmen findet am kommenden Sonntag bereits zum 6. Mal in unserem Schwimmbad statt. Der Eintritt ist 50 Cent.

0: Auf jeden Fall nochmal. Und wenn ihr trommeln wollt, ja, auch nochmal für euer Hundeschwimmen bei euch im Bad oder das Saisonabschlussschwimmen, dann schickt uns einfach eine Sprachnachricht und zwar an die 069 19 72 5.
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0: mit mir als Background-Sängerin. News über Hitradio FFH. Das ist ein sehr lässiger Sound. Die New Radicals mit You Get What You Give läuft gleich bei uns im Mix. Das ist der Greatest Hit und Angesagtes. Kommt von Taylor Swift. Opalite. Und der läuft noch vor 15 Uhr.
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10: Entscheidung über Friedberger Millionenprojekt vertagt. BSW-Fraktion in Thüringen zerfallen. Das Wetter, im Süden Sonne, im Norden Regen.
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10: Ich bin Dominik Mildner, guten Tag. Bekommt Friedberg ein großes Kino mit Parkhaus in der City? Die Entscheidung dazu im Stadtparlament ist am Abend überraschend um eine Woche verschoben worden. CDU, Freie Wähler und FDP fordern unter anderem ein weiteres Gutachten. Bürgermeister Çetil Dahlhaus sagte unserem Reporter:
11: Wenn dann die Mehrheit sagt, wir wollen es so rummachen und die ganze Entscheidung quasi in die nächste Woche legen, ja, dann müssen wir dem folgen. Ein wenig überrascht war ich schon. Friedberg hat in der Vergangenheit oft gezögert und in der langen Vergangenheit bei Entscheidungen. Ich hätte mir gewünscht, wir hätten das in der Sitzung gemacht, lieber eine Stunde in der Sitzung länger, als noch eine Woche warten.
10: Die BSW-Fraktion im Thüringer Landtag ist zerfallen. Die Ex-Mitglieder wollen das Land aber weiter mitregieren. Wir stehen weiter zur Koalition, so die bisherige BSW-Fraktionschefin Hupach. Heute waren 9 der ursprünglich 15 Abgeordneten aus der Partei ausgetreten, nachdem schon im Laufe der Woche 4 Fraktionsmitglieder ihren Austritt verkündet hatten. Gute Nachrichten für den Marburger Norden. Heute gab es da den wichtigen Spatenstich für den Neubau einer Brücke über die Bahn in der neuen Kasseler Straße. Seit fast 2 Jahren müssen dort große Umwege gefahren werden. Lothar Priel von Hessen Mobil zum Zeitplan.
3: Man muss im Vorfeld vielleicht sagen, das ist eine komplizierte Maßnahme, weil hier dauernd die Eisenbahn natürlich betroffen ist. Und wir sind hier schon super schnell unterwegs und wir haben derzeit vor Ende 27 die Brücke befahrbar wieder dem Verkehr zu übergeben.
10: Alles, was ihr zum Brückenneubau wissen müsst, findet ihr auf ffh.de und in unserer App. Machtwort von Eintracht-Trainer Adi Hütter. Für den Coach ist der Frankfurter Spielerkader absolut in Ordnung. Diese Bilanz hat er jetzt nach dem Ende der Transferperiode gezogen. FFH-Reporterin Sonja Pahl.
12: Damit räumt Hütter Bedenken im Umfeld und bei den Fans ab, sagt, wir haben junge Spieler, wir haben Spieler mit Frankfurt-Wurzeln, sowas ist für uns wichtig und wichtig für die Fans. Er sei mit dem Kader jetzt sehr zufrieden. Der Coach lässt dabei allerdings auch durchblicken, dass einige Dinge Zeit brauchen werden und das Team hart arbeiten müsse. Aber Hütter formuliert für das erste Heimspiel der Saison am Sonntag gegen Augsburg auch klar, wir werden versuchen, die Augsburger zu knacken. Mir ist wichtig, dass das Team von Minute 1 zeigt, dass es gewinnen will.
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0: Das würde ich auch gerne mal von der FFH-Fußballmannschaft einfach behaupten, ja, dass das Team einfach von Minute 1 an gewinnen will. Aber gut, gut, sie haben ja gestern das Spiel 7-6 gewonnen, aber anderes Thema, nämlich Wetter. Das ist eigentlich ganz schön. Allerdings im Norden des FFH-Landes vermehrt Wolken und damit auch ein paar Gewitter und Schauertemperaturen, aber schon auch heiß, da wo die Sonne durchkommt, vor allem im Süden bis 30 Grad. Wie geht's weiter? Bisschen wechselhaft, vor allem im Norden des FFH-Landes. Da möchten sich die Wolken nicht gänzlich verabschieden. Temperaturen bleiben aber angenehm warm bei 25, 26 Grad. Der FFH-Verkehrsservice um 2 Minuten vor 3 mit einer Meldung von der A7. Achtung da bitte auf der A7 habe ich gesagt, ne? Vor der Richtung Kassel zwischen Bad Hersfeld-West und Homberg-Efze liegt ein Metallteil. Auf der linken Spur, wohl auch zum Teil auf der mittleren. Es scheint ein etwas größeres zu sein. Dort bitte aufpassen. A5 Frankfurt-Kassel zwischen Bad Homburger Kreuz und Friedberg hat es einen Unfall gegeben mit mehreren Autos. Außerdem auch ein LKW beteiligt. Hier ist momentan nur die Standspur frei. Es staut sich auf 7 Kilometern. Nochmal die A5 Kassel-Frankfurt. Leider auch ein längerer Stau wegen eines Unfalls zwischen Homberg-Ohm und Grünberg. Da läuft der Verkehr aktuell über die Standspur. 10 Kilometer staut sich's. Wenn ihr wollt, umfahrt gerne über die U2. Jetzt die A7 Fulda Richtung Würzburg zwischen Rasthof Utrichshausen und Bad Brückenau-Volkers. 10 Kilometer Stau an der Baustelle. Hier solltet ihr eine Stunde mehr Zeit einplanen. Und auf der A66 Wiesbaden Richtung Frankfurt hat es leider auch gekracht. Zwischen Frankfurt Höchst und dem Eschborner Dreieck auf den beiden linken Spuren. 2 Kilometer Stau hier. Ja, das waren jetzt tatsächlich nur die größten Staus. Also es ist richtig voll auf unseren Straßen. Wenn ihr alle Infos braucht, nachschauen bei uns in der FFH-App. Am Ortseingang von Dillenburg Niederscheld wird geblitzt auf der Hauptstraße. Wenn ihr aus Oberscheld kommt, meldet uns Frank über die FFH-App.
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0: Um 3:15 Uhr, ich grüße euch.

0: Wie oft habt ihr es dieses Jahr ins Freibad geschafft? Also wenn nicht so oft, dann dürft ihr die Schuld auf gar keinen Fall dem Wetter geben, weil wir hatten ja einen Rekordsommer. Also ich gehe davon aus, dass die Besucherzahlen sehr rekordverdächtig sind. Wir ziehen nächste Woche mal Bilanz hier bei FFH. Und falls euer Freibad noch auf hat, nutzt es gerne nochmal aus. Vor allem heute, ne, bekommen wir im südlichen und mittleren FFH-Land und auch am Montag nochmal wirklich echtes Freibadwetter. Und unser neuer Kollege Kevin Dustin hat jedenfalls die Badehose einfach schon mal angezogen.
1: Kevin Dustin!
2: Geh mal weiter, ich muss gerade was erklären, ja?
1: Junge!
2: Also, Freibad, gell? Das ist dieser Ort, auf den sich bei Hitze und Sonne tausende Menschen draufstürzen, wie Tauben auf ein halb gegessenes Brötchen in der Fußgängerzone. Wichtig auf jeden Fall, im Freibad schwimmt alles drin. Haare, Pflaster, halbe Brezel und ein verlorener Personalausweis von 2014. Dann die Kinder, die schreien so laut, als würde man WLAN wegnehmen. Und irgendeiner macht wieder Arschbombe vom Dreier, als wäre er Kandidat bei Deutschland sucht den Wasserschaden. Das ganze Becken macht eine Riesenwelle, Omas verlieren fast ihre Schwimmnudel. Und diese Liegewiesen, Bruder. Jeder tut so, als wäre er König von Hessen, gell? Deutsche kämpfen immer um Schattenplätze härter als Ritter früher um Burgen. Handtuch hier, Kühltasche da, Mutter brüllt, nicht rennen! 2 Sekunden später rutscht irgendein Onkel aus wie ein nasser Pinguin auf Speiseöl. Das Geilste am Freibad, die Pommes. Immer überkrass gewürzt, jeder liebt die. Aber diese Kombi aus nassen Chlorschrumpelhänden, Pommesgewürz und Salz. Boah, Bruder, geh mal bitte nach Hause. Fazit, Freibad ist kein Ort. Freibad ist ein Überlebenskampf mit Sonnenbrand.
3: Danke, Kevin Dustin.
2: Massiver Typ.
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1: Um 3:58. Ich grüße euch. Es ist wirklich voll auf den Straßen. Das sind jetzt die größten Staus. A5 Frankfurt Richtung Kassel zwischen Bad Homburger Kreuz und Friedberg. 7 Kilometer Stau wegen eines Unfalls mit mehreren Autos und einem LKW. Da ist nur die Standspur frei. A5 Kassel-Frankfurt. Auch hier leider ein Unfall zwischen Homberg-Ohm und Grünberg. Der Verkehr läuft über die Standspur. Es staut sich auf 10 Kilometern. Am besten ihr umfahrt das Gebiet über die U20. A7 Fulda Richtung Würzburg. Hier braucht ihr zwischen Rasthof Utrichshausen und Bad Brückenau-Volkers wegen der Baustelle gerade eine Stunde mehr Zeit. Da haben wir ordentlich Stau auf einer Strecke von 10 Kilometern. Wenn ihr alle Infos braucht von den Straßen, auch vielleicht für eure Strecke, schaut gerne nach in unserer FFH-App.
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1: Nico Santos mit Why Don't You Stay?
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0: Ja, wenn es ein Anbaden gibt, gibt es natürlich auch ein Abbaden. Und das findet sowohl dieses als auch nächstes Wochenende statt in unseren Freibädern. Ja, so langsam geht die Saison zu Ende. Also wir haben ja teilweise heute noch 30 Grad, aber bei uns fallen schon auch Kastanien bei uns in der Siedlung runter. Ja, und in vielen Freibädern dürfen dann zum Schluss auch nochmal die Hundis mit rein. Das ist sehr süß. Heute zum Beispiel in Altenfeld in Osthessen haben wir schon gehört. Und nächstes Wochenende ist dann Hundeschwimmen in Riedstadt oder Lindenfeld oder eben auch in Rüdesheim bei Markus.
1: Hallo FFH-Hörer, hiermit laden wir euch ein zum Hundeschwimmen am 14.09. von 14 bis 18 Uhr ein. Gerne kommt zu uns ins Asbachbad. Was ihr braucht, ist eine gültige Tollwutimpfung und ein Haftversicherungsnachweis. Dann dürfen die Hunde gerne bei uns ins große Becken. Auch im kleinen Becken ist für die kleineren Hunde auch noch ein bisschen Wasser drin. Sogar der Imbiss bietet noch Kaffee an und damit sagen wir herzlich willkommen.
0: Ja, cool. Also ich glaube, es gibt auch Hunde, die gar keinen Bock drauf haben. Ne? Aber wenn euer Vierbeiner so drauf ist, in den meisten Bädern dürfen Herrchen und Frauchen dann auch mit ins Wasser. Also wenn ihr dieses Wochenende darauf Bock habt, dahin. Oder ihr sagt, nee, lieber nochmal ohne die Fellnasen schwimmen. Auf ffh.de seht ihr, welche Freibäder bei euch in der Gegend auch noch geöffnet haben für Zweibeiner.
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0: dem Song finde ich auch außerordentlich cool wirkt. Run Free läuft gleich hier, angesagte Musik von ihm und ein Kracher an Greatest Hit. Oh, da haben Mama und Papa früher zu abgehottet in der Diskothek. Salt and Pepper und Push It läuft hier noch vor 16 Uhr.
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19: Unbekannte schießen auf Haus in Lampertheim. VW-Sparkurs, wie geht's weiter in Baunatal? Das Wetter nachts teils Regen.
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19: Ich bin Dominik Mildner, guten Tag. Schüsse im südhessischen Lampertheim auf ein Wohnhaus. Verletzt wurde bei dem Vorfall in der vergangenen Nacht niemand. Die Schüsse durchlöcherten eine Wand. Die Hintergründe sind noch völlig unklar. FFH-Reporterin Ella Karatas.
5: Der Angriff löste sofort einen großen Polizeieinsatz aus. Beamte sicherten am Tatort unter anderem mehrere Patronenhülsen. Nicht nur das Haus, auch ein davor geparktes Auto wurde von den Schüssen getroffen. Außerdem warfen die Täter laut Ermittlern einen brennenden Gegenstand gegen das Gebäude. Danach flüchteten sie in einem dunklen Wagen. Ein Polizeihubschrauber entdeckte kurz danach bei der Fahndung einen verdächtigen Mercedes in einer Kleingartenanlage. Ob es sich dabei um den Fluchtwagen handelt, untersucht die Polizei jetzt.
19: Wie geht's weiter für die 15.000 VW-Mitarbeiter in Baunatal? Das ist mit Blick auf das vom Aufsichtsrat beschlossene Sparprogramm immer noch nicht klar. Laut dem Betriebsratsvorsitzenden Büchling warte man noch auf Details aus dem Konzern. In Baunatal werden nach großen Investitionen unter anderem wichtige Teile für E-Autos hergestellt. Viele Menschen schauen gespannt nach Sachsen-Anhalt bei der Landtagswahl am Sonntag. Da liegt die AfD in den letzten Umfragen weiter deutlich vor der CDU. Sie kommt laut der Forschungsgruppe Wahlen auf 41%, die CDU auf 23%. FFH-Reporter David Riemer.
15: Drittstärkste Kraft wird laut Umfrage die Linke mit gut 11%, dahinter SPD und Grüne mit 8,5 und 6%. Die AfD könnte mit diesem Ergebnis aber nicht alleine regieren, sie wäre auf Koalitionspartner angewiesen. Eine Zusammenarbeit mit ihr haben die anderen Parteien im Vorfeld aber ausgeschlossen. Höchstwahrscheinlich wird es sehr schwierig, eine Landesregierung ohne die AfD zu bilden. Aber 26% der Befragten wissen noch nicht, wen sie am Sonntag wählen werden.
19: Fans von Fantasy und Cosplay treffen sich an diesem Wochenende in Rothenburg an der Fulda in Osthessen. Dort startet heute Abend das laut Machern größte Fantasy-Festival Deutschlands. FFH-Reporter Olaf Brinkmann.
20: Mit dabei sind zum Beispiel Orks, Elfen, Piraten, aber auch urzeitliche Dinosaurier bis hin zu Star Wars. Das Ganze hier im Schlosspark. Auf dem Programm stehen Akrobatik, Live-Musik. Es gibt eine große Endzeit-Area, zum Beispiel mit martialisch umgebauten Autos wie bei Mad Max und sogar mit einer eigenen Motorradstrecke. Da gibt's Shows und Stunts und eine postapokalyptische Atmosphäre. Start von Anotopia in Rothenburg ist um 18 Uhr und es geht bis Sonntag.
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0: Das ist schon durchaus, ja, wie soll ich sagen, saftig. Denn im Norden des FFH-Landes sind schon ein paar Schauer und Gewitter unterwegs. Und leider wird es auch genau die nächsten Tage so bleiben. Es ist im Süden insgesamt etwas freundlicher, heiterer, mehr Sonnenschein und im Norden hingegen schattig und teilweise verregnet. Heute nochmal Temperaturen bis 30 Grad, da wo die Sonne ordentlich durchkommt. Die nächsten Tage, ja, trotzdem angenehm warm, 26 Grad in der Spitze.
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0: 2 Minuten vor 4 haben wir es und jetzt gibt's das Update von den Straßen von FFH-Staupilot Nils Grunwald.
22: Die A5 Frankfurt-Kassel zwischen dem Nordwestkreuz Frankfurt und Friedberg. Da staut sich wegen Bergungsarbeiten nach einem Unfall mit mehreren Autos und einem LKW. Die beiden rechten Spuren sind frei, aber ihr braucht leider über eine Stunde mehr Zeit. Deswegen bitte umfahrt das Gebiet weiträumig. Die A7 Fulda-Würzburg zwischen dem Rasthof Udrichshausen und Bad Brückenau-Volkers staut sich an der Baustelle. Ihr braucht ja auch leider eine Stunde mehr Zeit und bitte umfahrt das Gebiet am besten auch hier weiträumig. Und die A643 Wiesbaden-Mainz zwischen Wiesbaden-Dotzheim und Mainz-Mombach 3 Kilometer Stau wegen eines Unfalls links und deswegen auch der Rückstau bis auf die A66 nach Wiesbaden-Mainzer Straße. Insgesamt müsst ihr hier 40 Minuten mehr Zeit einplanen. Viel los also und das waren die größten Staus. Alle Infos gibt's auch für eure Strecke in unserer FFH-App.
0: Hat man das kleine Glockenbimmeln hier gerade im Hintergrund bei uns eigentlich gehört? Meinst du, Nils?
22: Also ich habe es auf jeden Fall
0: gehört. Wir haben es hier sehr deutlich gehört und wissen nicht, ob das über die Mikros dann auch am Ende bei euch gelandet ist. Wenn, möchte ich das gerne aufklären. Das ist das Glöckchen vom Halsband unserer Bibi. Und Bibi ist der Hund von meiner Kollegin Dani Kleidalter, die heute vormittags gesendet hat. Und warum ich das aufkläre, erkläre ich auch gleich.
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0: Nicht, dass ihr denkt, ich hätte hier so ein Glöckchen, mit dem ich bimmel, damit der Marvin Ulrich mir mein Espresso bringt. Hätte ich tatsächlich auch gerne.
22: Ja, aber auch nicht überraschend.
0: Genau deshalb habe ich gedacht, ich kläre das mal auf. Das war also, wie gesagt, das Glöckchen fürs Hundemann. Wenn ich Espresso will, brauche ich kein Glöckchen, sondern rufe, Marvin!

0: Isaak mit We Had It All.
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0: von dem live fast noch besser. Isaac, we had it all hier bei Hitradio FFH. Und da schicken wir noch mal ganz, ganz liebe Grüße zu euch nach
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0: Das war wirklich so, so cool. Vergangene Woche, ganz spontan bei uns in der FFH-Kneipe, hat er nämlich, der Isaac, einen Song über Fritzlar komponiert. Auf ffh.de findet ihr alle Highlights aus der FFH-Kneipe. Vielleicht wart ihr selbst da und wollt euch nochmal so ein bisschen in das Gefühl reinbeamen. Und da gibt's auch nochmal zu sehen, wie Isaac mir die Fingernägel lackiert hat. Eine ganze Bestellung ohne Zettel und Stift aufnehmen musste. Das war nämlich seine Kneipenaufgabe, die zuvor Bülent Ceylan ihm gestellt hat. Und hier seine kleine Kneipendiebstahl. Beichte, die er abgelegt hat.
2: Ich glaube Salz- und Pfefferstreuer.
0: Also immer noch.
2: Nein, also.
0: Also weil du die sammelst oder weil du zu Hause nie Salz und Pfeffer hast?
2: Also viele Dinge haben gar keinen großen Grund, weswegen man die macht. Das ist einfach nur so, keine Ahnung. Ich habe früher, wo ich so 15 war, habe ich oftmals so aus einer Eierpackung ein Ei genommen oder so eine Knoblauchzehe oder so. Mhm. Einfach nur, weil es lustig war und weil ich mich dann auch gefragt habe, wenn die mich erwischen, was passiert dann?
0: Weiß ich nicht.
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0: Neuer Song von Gracie Abrams. Bleibt ihrem Sound treu, ne? Look at my life läuft gleich hier bei FFH und natürlich hören wir auch unsere FFH Hessen Reporter. Die sind ja für euch in den einzelnen hessischen Regionen unterwegs und erzählen uns nachmittags immer, was es Neues gibt bei euch um die Ecke.
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16: Ich bin Yannick Schick in Hanau, wo jetzt eine echte Ära zu Ende geht. Nach 23 Jahren wird Klaus Kaminski morgen verabschiedet als dienstältester Oberbürgermeister Hessens.
17: Ich bin mit mir da zufrieden, bin im Reinen und alles, was ich leisten konnte, glaube ich, abgeliefert zu haben. Mehr war nicht drin.
16: Nette Worte zum Abschied sogar von einer Fußballlegende, dem Hanauer Ehrenbürger Rudi Völler.
18: Klaus Kaminski, klar, hat viele Jahre die Politik bestimmt in Hanau. Ich wünsche ihm alles Gute, klar, natürlich.
16: Ja, ich habe Kaminski gefragt, was jetzt nach dieser stressigen Zeit kommt.
17: In der ersten Oktoberwoche gehe ich ins Kloster zum Fasten. Dann nehme ich billigend in Kauf, dass da sicherlich auch 2-3 Kilo weggehen. Das tut mir nicht schlecht, aber noch wichtiger ist, den Kopf frei zu kriegen. Weil wenn Sie Oberbürgermeister einer Stadt sind, dann sind Sie das im Kopf im Grunde 7 Tage, 24 Stunden. Und alles, was in der Stadt geschieht, egal ob Sie zuständig sind, verantwortlich oder nicht, ist ihr Thema.
16: Neuer Oberbürgermeister von Hanau wird Maximilian Bieri, ebenfalls von der SPD.
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0: Und ganz schnell das Update von den Straßen um 16:55 von Nils Grunwald mit einer ganz wichtigen Meldung.
13: Achtung, im Rheingau-Taunus-Kreis zwischen Niederaurof und Görsroth, da sind vier Kinder ganz nah oder auf der Fahrbahn. Ich sag's nochmal, Achtung, im Rheingau-Taunus-Kreis zwischen Niederaurof und Görsroth, vier Kinder auf oder ganz nah an der Fahrbahn. Bitte fahrt unbedingt in beiden Richtungen vorsichtig. Die A5 Frankfurt-Kassel zwischen dem Nordwestkreuz Frankfurt und Friedberg, immer noch 40 Minuten Zeitverlust. Hier laufen die Bergungsarbeiten nach einem Unfall, aber immerhin ist nur noch die linke Spur gesperrt, das heißt, es geht so langsam vorwärts. Die A7 Fulda-Würzburg zwischen dem Rasthof Udrichshausen und Bad Brückenau-Volkers, Stau an der Baustelle. Hier dauert es leider eine Stunde länger im Stau, bitte umfahrt das Gebiet hier weiträumig. Und die A60 Rüsselsheim-Mainz zwischen Rüsselsheim-Mitte und dem Mainspitzdreieck. 4 Kilometer Stau wegen eines Unfalls auf der linken Spur in der Baustelle. Dazu staut sich auch in der Gegenrichtung ab Ginsheim-Gustavsburg. Das waren die größten Staus. Alle Infos gibt's auch für eure Strecke in unserer FFH-App.
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0: es eigentlich etwas Süßeres anzuschauen als Tiere, die schwimmen? Oh Gott!
1: Ich finde das so süß.
0: Ja, die Freibadsaison im FFH-Land geht ja so langsam zu Ende. Und da kann man natürlich den Tag und die tollen Temperaturen nutzen, um selbst schwimmen zu gehen und danach so leckere Freibad-Pommes. Oder aber, und das machen ja ganz viele Bäder bei uns im FFH-Land, zum Ende der Saison einfach nochmal die Hunde planschen lassen. Oh Gott, wie die mit ihren Pfötchen, das ist einfach süß. So, das bieten immer mehr Bäder an, zum Beispiel das Schwimmbad in Lindenfels. Und da hat uns der Dirk direkt mal an die 069 19 72 5 eine Sprachnachricht geschickt.
2: Ich wollte alle einladen zu unserem Hundeschwimmen am Sonntag, den 13. September. Los geht's um 11. Für das leibliche Wohl der Hunde ist gesorgt. Die Zweibeiner kriegen natürlich auch was. Eintritt ist pro Kilo Hund 10 Cent. Wagen sind im Zweifel vor Ort, damit wir das checken können.
0: Okay,
2: würde uns freuen.
0: Ja, das ist ja geil. Vielen, vielen Dank, lieber Dirk. Also aufgepasst, ne, das ist erst nächstes Wochenende. Nicht, dass ihr da dieses vor der Tür steht.
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0: Ach, die singt am Ende immer so schön zart, gell? Ich habe jetzt Musik für euch. Und zwar, ich zögere das jetzt so ein bisschen raus, okay? Ich sag euch auch warum, weil ich will euch den Song ja mal ganz kurz anspielen und das habe ich mal wieder nicht rechtzeitig rausgesucht, aber jetzt habe ich es geschafft. So. Urban Cookie Collective. Das klingt so himmlisch, keine Ahnung warum. The Key, The Secret. Das ist unser Greatest Hit im Mix. Und Teddy Swims gibt's mit angesagter Musik, Mr. Know-It-All. Läuft noch vor 17 Uhr.
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12: Hessen fordert mehr Geld gegen Niedrigwasser am Rhein. Krasser Weltrekordversuch in Baunatal. Das Wetter: im Süden Sonne, im Norden Regen.
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12: Ich bin Dominik Mildner, guten Tag. Niedrigwasser im Rhein bremst immer wieder Frachtschiffe aus. Hessen, Rheinland-Pfalz, Baden-Württemberg und Nordrhein-Westfalen fordern nach einer gemeinsamen Konferenz in Wiesbaden deutlich mehr Geld von der Bundesregierung, um Häfen und Wasserstraßen zu modernisieren. Hessens Wirtschaftsminister Kaveh Mansouri sagte unserer Reporterin:
13: Während dieser Niedrigwasserperiode konnten gerade mal 13 Schiffe den Rhein durchgängig befahren. Das ist schon ein alarmierendes Signal und deswegen wird es mehr Schiffe brauchen, die mit solchen Niedrigwässern auskommen. Und deswegen ist der Bund jetzt auch gefragt, eine entsprechende Förderkulisse auch zu entwickeln, wie in diesen Zeiten eben die größte Investition in der Binnenschifffahrt seit Jahrzehnten auch finanziert werden kann.
12: Immer wieder gab es diese Woche Attacken auf die Stromversorgung. Jetzt ist ein Bekennerschreiben aufgetaucht. Das bezieht sich laut Polizei auch auf die Fälle in Nordrhein-Westfalen und Südbrandenburg am Dienstag. FFH-Reporterin Fiona Reinhardt.
14: Der Verfasser des Bekennerschreibens soll ein Mann aus Gewelsberg im Ennepe-Ruhr-Kreis sein. Nach ihm werde gerade intensiv gefahndet, sagt die Polizei. Ob es sich bei ihm tatsächlich um einen Tatverdächtigen handelt, müsse aber noch geprüft werden. Motiv für die Taten ist laut Medienberichten der Kampf gegen fossile Energieträger. Eine kleine Entwarnung gab es nach den Untersuchungen heute Morgen an einem Umspannwerk in Niedersachsen. Auslöser für den Einsatz sei ein offener Schaltschrank gewesen.
12: mit über 150 Sachen und falschen Kennzeichen nachts durch Frankfurt. Die Polizei hat einen 33-Jährigen nach einer wilden Verfolgungsjagd gestoppt mit einer Art Nagelsperre. Er war offenbar geflüchtet, weil die Beamten ihn vorher auf einem Industriegelände überrascht hatten. Bei der Festnahme kam dann laut Polizei raus, gegen den Mann lagen bereits 3 Haftbefehle vor. Krasser Weltrekordversuch im Parkstadion in Baunatal. Kevin Otschepka will über insgesamt 42 Kilometer sogenannte Burpee Broad Jumps machen. Das heißt, einmal hinlegen, aufrichten, nach vorne springen. Auf seinem Insta-Account erzählt er, wie es läuft.
15: Heute Morgen, als ich aufgestanden bin, dachte ich echt, ich mache keinen Meter mehr. Bin ich ehrlich, also es war Muskelkater des Todes. Habe ich dann aber gut gedehnt, ich habe meine Massagepistole benutzt und dann die erste Runde angefangen und die ging dann tatsächlich. Also wir machen genauso weiter. Let's go.
12: Mit der Aktion sammelt Kevin übrigens auch Spenden für die Kinderkrebsstiftung. Den Link gibt's auf ffh.de und in der App.
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0: Das ist ja vielerorts schön sonnig, vor allem wenn ihr so in der Mitte oder im südlichen FFH-Land unterwegs seid. Im nördlichen zieht es ein bisschen zu, da sind Schauer und Gewitter unterwegs und leider bleibt es auch wie auf die nächsten beiden Tage so eher zweigeteilt. Im Süden freundlich, im Norden eher etwas schattiger. Temperaturen heute echt schwülwarm bis 30 Grad und am Wochenende bekommen wir da, wo es richtig sonnig ist, bis 26 Grad in der Spitze.
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0: Der FFH-Verkehrsservice um kurz vor 5 mit dem Update natürlich von FFH-Staupilot Nils Grunwald.
17: Die A5 Frankfurt-Kassel zwischen dem Nordwestkreuz Frankfurt und Friedberg. 7 Kilometer Stau immer noch. Grund ist ein defektes Auto auf der rechten Spur. Plant 40 Minuten mehr Zeit immer noch ein. Die A5 Frankfurt-Darmstadt zwischen Weiterstadt und Seeheim-Jugendheim. Stau nach einem Unfall links. Ihr braucht eine halbe Stunde länger. Die A7 Fulda-Würzburg immer noch eine Stunde Zeitverlust zwischen dem Rasthof Utrichshausen und Bad Brückenau-Volkers an der Baustelle. Und die A60 Rüsselsheim Mainz zwischen Rüsselsheim-Königstetten und dem Mainz-Spitzdreieck. 5 Kilometer Stau wegen eines Unfalls auf der linken Spur und in der Gegenrichtung staut dies ab Ginsheim-Gustavsburg. Das waren die größten Staus. Alle Infos gibt's auch für eure Strecke in unserer FFH-App.
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0: Schnelle Antwort, Nils. Eher Pessimist oder eher Optimist?
17: Optimist.
0: Ehrlich?
17: Natürlich.
0: Oh, ich bin so eine Schwarzseherin. Ich kann das richtig gut und mich dann auch so suhlen in dem, was Schlimmes dann so kommt. Wirklich. Und ich glaube, Teddy Swims geht so in meine Richtung. Mr. Know-it-all. Ja, da sind ja so, weißt du, neue Liebe. Und ach komm, ich weiß doch eh, dass das nichts wird. Das geht eh bald in die Brüche. So meint er.
17: Dein Lied.
0: Genau. Wobei, wir sind ja zum Glück raus aus dieser Partnersuchgeschichte.
17: Das stimmt. Phew.

0: gut ins Wochenende starten wollt, beziehungsweise mit guter Laune, dann ein kleiner Tipp, fahrt heute bitte auf gar keinen Fall an irgendeiner Tankstelle vorbei. Oder wenn ihr vorbeifahrt, haltet die Augen zu und haltet dort auf gar keinen Fall, denn so teuer wie heute, glaube ich, war Sprit noch nie, also noch nie. An der Raststätte Wetterau zum Beispiel kostet der Liter Diesel gerade 2,79 Euro. Wow. Und unser FFH-Staupilot Nies Grunwald sagt, das Ende der Fahnenstange ist vermutlich auch noch nicht erreicht. Du hast aber zwei, ich sag mal, ganz wichtige Tipps für uns, wie wir beim Tanken wenigstens so ein bisschen günstiger davon kommen.
1: Ja, also natürlich unbedingt vor 12 Uhr mittags tanken. Ja, die neue Regel sagt ja, dass die Tankstellen ihre Preise nur noch einmal um Punkt 12 erhöhen dürfen. Mhm. Und das machen die meisten. Die Preise sinken dann meistens erst nachts oder früh morgens wieder. Und zweitens, vor dem Tanken unbedingt die Tank-Apps checken auf dem Handy. Zum Beispiel unser Spritspion auf ffh.de. Und dann natürlich die Umkreissuche auf mindestens 10 Kilometer stellen. Denn oft lohnt sich auch ein Umweg. Ne? Ja. Da sind dann Schwankungen von bis zu 10 Cent pro Liter drin.
0: Genau, und dann fängt es nämlich an, sich tatsächlich zu lohnen. Dann nimmt man am liebsten auch nochmal so eine andere Schleife mit. Also vielen, vielen Dank, Nils. Ja, und was soll ich sagen? Schönes Wochenende ohne Tanken am besten.

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3: Ich bin Yannick Schick in Hanau, wo jetzt eine echte Ära zu Ende geht. Nach 23 Jahren wird Klaus Kaminski morgen verabschiedet als dienstältester Oberbürgermeister Hessens.
4: Ich bin mit mir da zufrieden, bin im Reinen und alles, was ich leisten konnte, glaube ich, abgeliefert zu haben. Mehr war nicht drin.
3: Nette Worte zum Abschied sogar von einer Fußballlegende, dem Hanauer Ehrenbürger Rudi Völler.
5: Klaus Kaminski, klar, hat viele Jahre die Politik bestimmt in Hanau. Ich wünsche ihm alles Gute, klar, natürlich.
3: Ja, ich habe Kaminski gefragt, was jetzt nach dieser stressigen Zeit kommt.
4: In der ersten Oktoberwoche gehe ich ins Kloster zum Fasten. Da nehme ich billigend in Kauf, dass da sicherlich auch 2-3 Kilo weggehen. Das tut mir nicht schlecht, aber noch wichtiger ist, den Kopf frei zu kriegen. Weil wenn Sie Oberbürgermeister einer Stadt sind, dann sind Sie das im Kopf im Grunde 7 Tage, 24 Stunden. Und alles, was in der Stadt geschieht, egal ob Sie zuständig sind, verantwortlich oder nicht, ist Ihr Thema.
3: Neuer Oberbürgermeister von Hanau wird Maximilian Bieri, ebenfalls von der SPD.
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6: Und dann schauen wir nochmal um 17:45 auf die Straßen. FFH-Staupilot Nils Grunwald macht das für uns.
7: Da ist leider immer noch sehr viel los. Die A3 Köln-Frankfurt zwischen dem Rasthof Medenbach und Raunheim. 5 Kilometer Stau wegen eines Unfalls auf der rechten Spur. Die A5 Frankfurt Richtung Darmstadt zwischen Weiterstadt und Seeheim-Jugendheim staut sich. Die Unfallstelle da ist geräumt, aber leider braucht ihr noch eine halbe Stunde mehr Zeit. Die A7 Fulda-Würzburg zwischen dem Rasthof Udrichshausen und Bad Brückenau-Volkers, da hält sich der Stau an der Baustelle ganz hartnäckig. Immer noch eine Stunde Zeitverlust. Bitte umfahrt das Gebiet weiträumig. Das waren die größten Staus. Alle Infos gibt's auch für eure Strecke in unserer FFH-App.
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0: Also das Tanken wird bei Anke vermutlich auch genauso wenig spaßig sein wie an allen anderen Tankstellen. Das Tanken an sich aber unterhaltsam ist der Besuch weiterhin.
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2: Für mich noch einen Kaffee, Anke.
3: Mit oder mit ohne Milch?
2: Mit ohne.
3: Stefan, pünktlich zum Start der internationalen Funkausstellung wird der Kaffee in Ankes Digitaltanke ab sofort nicht mehr auf dem Tablett serviert, sondern auf dem Tablet.
2: So, so.
3: Die Digitalisierung macht auch vor Ankes Tanke nicht Halt.
2: Lass mich raten, sie fährt lieber weiter, weil dein Sprit so teuer ist.
3: Lustig. Wer Handkäse will, muss sich die Musik übrigens bei Spotify runterladen.
2: Du bist ja schlimmer als Limburg.
3: Wieso?
2: Wegen der Digitalisierung wollen die sich umbenennen in Limburg an der Wireless LAN. Und die Datenautobahn in den Vogelsberg soll asphaltiert werden, damit die E-Mails von dort nicht mehr mit der Eselskarre ausgeliefert werden müssen.
3: Klingt doch vernünftig.
4: Einmal die drei und die Zeitschrift TV Digital.
3: Momentchen mal bitte, Stefan, selbst die Kirche digitalisiert.
2: Hä?
3: Ich sag nur Computermesse.
4: Also die bislang meistgetätigte weltweite Google-Suchanfrage im Jahr 2026 ist übrigens ChatGPT.
3: Wen wundert's?
2: Kunden in Ankes Tanke suchen ganz gewiss was anderes.
3: Wie alt Anke aus der Tanke ist oder ist Anke aus der Tanke verheiratet?
2: Nee, sie suchen das Weite.
3: €2.726. Sammeln Sie Windows-Punkte? Haben Sie eine Apple-Card oder sind Sie im Alexa-Club?
4: Nein.
3: Dann danke schön.
4: Bitte schön.
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0: Jogi Löw war fast 15 Jahre Fußball-Bundestrainer. Angela Merkel und Helmut Kohl beide rund 16 Jahre Bundeskanzler. Würden wir jetzt gerade so ein Trumpfkartenspiel spielen, hätte ich aber noch einen Trumpf. 23 Jahre ist Klaus Kaminski Oberbürgermeister von Hanau. Morgen ist jedoch wirklich Schluss. Grüße schon mal von einer anderen Hanauer Legende, Rudi Völler.
1: Ich wünsche ihm natürlich alles Gute, wie auch seine Vorgängerin, mit der ich auch noch Kontakt habe, auch zu ihm. Klaus Kaminski, klar, hat viele Jahre die Politik bestimmt in Hanau. Ich wünsche ihm alles Gute, klar.
0: Und natürlich. Wir hören Kaminski gleich selbst um kurz nach 6 in eurem FFH-Feierabend-Update.
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14: Entscheidung über Friedberger Millionenprojekt vertagt. Eintracht-Coach spricht Machtwort zum Spielerkader. Das Wetter nachts teils Regen.
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14: Ich bin Dominik Mildner. Guten Abend. Ein neues großes Kino plus Parkhaus mitten in der City. Die Entscheidung über das Millionenprojekt in Friedberg im Wetteraukreis ist nicht gefallen. Die Stadtverordneten konnten sich nicht abschließend einigen. FFH-Reporter Jan Heinemann.
15: Stattdessen soll in einer Sondersitzung in gut einer Woche entschieden werden, teilt die Stadt mit. Mehrere Rathausparteien wollen demnach, dass ein weiteres Gutachten eingeholt wird. Außerdem solle der Plan für das Parkhaus überarbeitet werden. Bürgermeister Dahlhaus reagiert genervt, sagt, die Hausaufgaben sind gemacht, jetzt gilt es, Entscheidungen zu treffen. Er hatte vor der Sitzung der Stadtverordnetenversammlung fest damit gerechnet, dass das 20 Millionen Euro Projekt grünes Licht bekommt.
14: Warum gibt es so viele Angriffe auf die Stromversorgung in nur einer Woche? Das kann etwas mit den anstehenden Landtagswahlen zu tun haben, sagt das Bundesinnenministerium. Wahlkampfphasen gelten Sicherheitsbehörden generell als attraktives Zeitfenster für Attacken wie Desinformation oder Sabotage. Ob die aktuellen Angriffe aber damit zusammenhängen, ist nicht bewiesen. Machtwort von Eintracht-Trainer Adi Hütter. Für den Coach ist der Frankfurter Spielerkader absolut in Ordnung. Diese Bilanz hat er nach dem Ende der Transferperiode gezogen. FFH-Reporterin Sonja Pahl.
16: Damit räumt Hütter Bedenken im Umfeld und bei den Fans ab, sagt, wir haben junge Spieler, wir haben Spieler mit Frankfurt-Wurzeln, sowas ist für uns wichtig und wichtig für die Fans. Er sei mit dem Kader jetzt sehr zufrieden. Der Coach lässt dabei allerdings auch durchblicken, dass einige Dinge Zeit brauchen werden und das Team hart arbeiten müsse. Aber Hütter formuliert für das erste Heimspiel der Saison am Sonntag gegen Augsburg auch klar, wir werden versuchen, die Augsburger zu knacken. Mir ist wichtig, dass das Team von Minute 1 zeigt, dass es gewinnen will.
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14: Schätzungsweise 700 Millionen alte Smartphones verstauben in unseren Schubladen in Europa. Das sind ungenutzte Rohstoffe im Wert von mehr als 65 Milliarden Euro. So eine Studie der Unternehmensberatung Boston Consulting Group. Experten fordern deshalb, dass Handys und Haushaltsgeräte künftig leichter zu reparieren und zu recyceln sind. Zur Börse, der DAX schließt bei 26.046 Punkten, leicht im Plus.
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0: Ja, im Norden grau, im Süden blau. Diesen Reim hat meine Kollegin Maike Stolz heute Morgen gehabt. Und ja, der stimmt immer noch. Aber die ganz dicken Schauer ziehen auch nochmal nördlicher von Nordhessen vorbei. Es bleibt also meist trocken. Und morgen ist das Wetter dann fairer verteilt im FFH-Land. Überall relativ freundlich bei angenehmen 21 bis 26 Grad.
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0: Der FFH-Verkehrsservice um gleich 18 Uhr. Achtung auf der A49. Kassel Richtung Gießen zwischen Stadt Allendorf Nord und Stadt Allendorf Süd. Hier liegt ein Fahrzeugteil auf der rechten Spur. Bitte fahrt hier besonders vorsichtig. A3 Köln Richtung Frankfurt zwischen Bad Camberg und Niedernhausen. 4 Kilometer Stau an einer mittlerweile geräumten Unfallstelle. A7 Fulda Richtung Würzburg zwischen Rasthof Utrichshausen und Bad Brückenau-Volkers. Stau an einer Baustelle. Ihr braucht 50 Minuten länger. Bitte umfahrt das Gebiet weiträumig. A44 Dortmund Richtung Kassel zwischen Warburg und Zierenberg, 7 Kilometer Stau wegen eines Unfalls auf der linken Spur. Plant hier mal eine Stunde mehr Zeit ein und auch hier am besten das Gebiet weiträumig umfahren. Ja, das waren die größten Staus. Alle Infos auch für eure Strecke findet ihr in unserer FFH-App.
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0: Filme, Serien und Sportschauen ist in den vergangenen Jahren ein gutes Stück teurer geworden. Auch Netflix erhöht jetzt doch mal. Bei DAZN könnte es dagegen vielleicht bald Rückzahlungen geben. Mehr dazu in dieser Stunde. Außerdem, wir sprechen über die Landtagswahl in Sachsen-Anhalt. Da könnte ja die AfD der große Gewinner werden. Und wir hören, warum Hanaus OB Kaminski nach 23 Jahren im Amt jetzt ins Kloster geht. Das gibt's gleich nach zwei Songs.

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0: Ich bin mir ziemlich sicher, die allermeisten Hanauerinnen und Hanauer unter euch hatten die Antwort schnell parat, denn kein Oberbürgermeister in Hessen ist länger im Amt als Klaus Kaminski. Seit satten 23 Jahren hat er die Rathausschlüssel in der Hand. Jetzt geht aber eine Ära zu Ende. Morgen wird Kaminski feierlich in den Ruhestand verabschiedet. So tolle Momente es für ihn gab, natürlich gab es auch eine wahnsinnig heftige Zeit rund um den rechtsextremen Anschlag 2020 mit 9 getöteten Hanauer Bürgern.
2: Das Schlimmste, was ich erlebt habe, war übrigens auch einer der Gründe neben Corona, weswegen ich 2021, wo ich schon familienintern alle Entscheidungen getroffen waren, nicht aufgehört habe, sondern gesagt habe, okay, Hanau in Hanau, wie in Stürmischer See, will der Kapitän wenigstens das Angebot machen. Wenn ihr glaubt, ich soll das noch mal ein paar Jahre machen, es wurden jetzt 5, dann mache ich das. Und es gab ja auch einen überzeugenden Vertrauensbeweis.
0: Ja, mit großer Mehrheit wählte Hanau den SPD-Mann noch einmal zum OB. Jetzt ist aber wirklich Schluss. Was Kaminski nun nach 23 Jahren im Amt machen möchte, ist schon ein bisschen außergewöhnlich.
2: In der ersten Oktoberwoche gehe ich ins Kloster zum Fasten. Da nehme ich billigend in Kauf, dass da sicherlich auch 2-3 Kilo weggehen. Das tut mir nicht schlecht, aber noch wichtiger ist, den Kopf frei zu kriegen. Weil wenn Sie Oberbürgermeister einer Stadt sind, dann sind Sie das im Kopf im Grunde 7 Tage, 24 Stunden. Und alles, was in der Stadt geschieht, egal ob Sie zuständig sind, verantwortlich oder nicht, ist Ihr Thema.
0: Ja, endlich mal richtig durchschnaufen. Also ich glaube, ich spreche im Namen von ganz, ganz vielen Menschen in Hanau. Herr Kaminski, wir wünschen Ihnen einen wunderbaren und wohlverdienten Oberbürgermeister-Ruhestand.

0: Filme und Serien dann schauen, wenn ich Lust drauf habe, und zwar ohne Werbung und das Ganze für unter 10 Euro. Mit diesem Streaming-Erfolgsmodell startete Netflix vor rund 12 Jahren. Seitdem sind die Preise Stück für Stück gestiegen und Werbung gibt es übrigens im Standard-Abo mittlerweile auch. Jetzt gibt es für alle Kunden, zugegebenermaßen nach längerer Pause, eine neue Erhöhung. FFH-Reporterin Ella Karatas, um wie viel?
1: Das teuerste Premium-Abo kostet jetzt statt 19,99 Euro 21,99 Euro im Monat. Auch das Standard-Abo wird jetzt 2 Euro teurer und steigt auf 15,99 Euro. Und die Zusatzgebühr für Nutzer, die nicht im Haushalt leben, steigt je nach Abo jeweils um 1 Euro.
0: Ähnliches Spiel wie bei Netflix übrigens auch beim Sport-Streaming-Dienst DAZN. Die haben Sportfans damals zum Start auch angelockt bekommen mit einem 10-Euro-Abo. Das kostet mittlerweile ein Vielfaches. Aber Ella, einige Kunden könnten bald Geld zurückbekommen.
1: Ja, da geht's für viele um ordentlich Geld. DAZN hat den Preis 2022 mal eben verdoppelt, von knapp 15 Euro auf 30 Euro im Monat. Die Verbraucherzentralen haben dagegen geklagt und bekommen jetzt Rückendeckung vom Oberlandesgericht Hamm. Die Richter haben heute gesagt, die Erhöhungen waren ziemlich sicher rechtswidrig, denn die Kunden haben zwar irgendwo auf okay geklickt, aber die Klauseln seien dabei total intransparent gewesen. Betroffene können sich in den nächsten 3 Wochen noch einer Sammelklage der Verbraucherzentrale anschließen und auf eine Rückzahlung hoffen.
0: Ob ihr bei der Sammelklage mitmachen könnt, dafür gibt's online einen Klagecheck auf verbraucherzentrale.de.

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1: Mit einer Extra-Ausgabe. Achtung auf der A7 Fulda Richtung Kassel. Zwischen Melsungen und Guxhagen. Hier liegt ein Fahnenmast auf der Fahrbahn. Sehr gefährlich. Bitte fahrt hier besonders vorsichtig. Eine gute Fahrt.

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17: 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Es gibt nochmal einen enormen Push und macht das Auswärtsspiel, glaube ich, auch noch ein bisschen zu einem Heimspiel.
16: Heißt, die Kulisse wird super. 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
0: Der FFH-Verkehrsservice um gleich 6:30. Die A3, Frankfurt Richtung Würzburg. Zwischen Aschaffenburg-West und Goldbach 6 Kilometer Stau an der Baustelle. Ihr braucht hier 25 Minuten länger. Die A7 Fulda Richtung Würzburg. Zwischen Rasthof-Udrichshausen und Bad Brückenau-Volkers Stau an der Baustelle. Hier braucht ihr 50 Minuten länger. Bitte umfahrt das Gebiet weiträumig. Die A44 Dortmund Richtung Kassel. Zwischen Warburg und Zierenberg 7 Kilometer Stau wegen eines Unfalls auf der linken Spur. Auch dort bitte 50 Minuten mehr Zeit einplanen und am besten das Gebiet weiträumig umfahren. Das waren die größten Staus. Alle Infos auch für eure Strecke findet ihr in unserer FFH-App.
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1: Achtung auf der 5 Frankfurt Richtung Kassel. Zwischen dem Nordwestkreuz Frankfurt und dem Bad Homburger Kreuz liegt ein Verkehrsschild auf der linken Spur. Bitte fahrt hier besonders vorsichtig. Und Achtung auf der A7 Fulda Richtung Kassel. Zwischen Niederaula und dem Hattenbacher Dreieck liegt ein Gegenstand auf der Fahrbahn. Auch hier bitte vorsichtig fahren. FFH jetzt am Freitagabend. Gibt es nach der Landtagswahl in Sachsen-Anhalt am Sonntag den ersten AfD-Ministerpräsidenten in Deutschland? Nach den letzten Umfragen reicht es nicht ganz, aber es wird knapp. Klar ist, dass die AfD deutlich stärkste Kraft wird. Entscheidend ist aber die Frage, ob die Partei auch die absolute Mehrheit im Parlament bekommt. Denn die CDU und andere Parteien schließen die Zusammenarbeit aus. Wir sprechen mit Politikwissenschaftler Thomas Bräuninger von der Uni Mannheim. Herr Bräuninger, sollte es die AfD tatsächlich schaffen, alleine zu regieren? Was könnte die Partei denn überhaupt in Sachsen-Anhalt konkret verändern?
2: Also zum Beispiel alles, was Schulen angeht, das machen die Länder und das macht nicht die Bundesregierung. Wenn die AfD die Landesregierung stellen würde, die könnte zum Beispiel auch sagen, welche Schulbücher dort verwendet werden dürfen und welche vielleicht nicht. Oder was da im Lehrplan auftauchen soll und welche Themen vielleicht nicht.
1: Könnte die AfD in Sachsen-Anhalt denn auch Politik machen, die sich auf die Menschen deutschlandweit auswirkt?
2: Viel ändern wird sie nicht können. Und das ist der Vorteil davon, dass wir in Deutschland in einem sogenannten föderalen Staat leben, wo es ganz viele Landesregierungen gibt und dann nochmal eine Bundesregierung und entsprechend Parlamente dazu. Und vielleicht könnte man sogar sagen, es wäre mal gut, dass die AfD in einem kleinen Land zunächst einmal regiert, dann sehen die Menschen mal, was für einen Unterschied es macht. Dann kann man das sozusagen mal ausprobieren.
1: Tja, die Meinungen, ob man das mal ausprobieren sollte, gehen dabei natürlich ziemlich auseinander.

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1: Mit einer Extra-Ausgabe um 18.52 Uhr. Achtung auf der A5 Frankfurt Richtung Darmstadt. Zwischen Zeppelinheim und Langenmörfelden liegt eine große Stange auf der Fahrbahn. Heute liegt echt viel auf den Straßen rum in Hessen. Also bitte auch hier vorsichtig fahren. Ja, das war als Kind eines meiner Lieblingsmusikvideos, Black or White von Michael Jackson. Da singen alle möglichen Menschen aus allen Ecken der Erde den Song und ja immer ein Gesicht verwandelt sich ins nächste und diese Übergänge fand ich total faszinierend. Und das war damals auch noch ganz ohne KI. Von 1991 ist Black or White und den spiele ich euch auch gleich. Außerdem aktuell angesagt Dua Lipa mit Training Season. Und den hört ihr noch vor 7 Uhr.
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10: Hessen will mehr Geld gegen Niedrigwasser am Rhein. Auto von Sabotageverdächtigen gestürmt. Das Wetter im Süden Sonne, im Norden Regen.
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10: Ich bin Sarah Maxen. Guten Abend. Niedrigwasser im Rhein bremst immer wieder Frachtschiffe aus. Hessen, Rheinland-Pfalz, Baden-Württemberg und Nordrhein-Westfalen machen deshalb jetzt Druck auf die Bundesregierung. Sie fordern nach einer gemeinsamen Konferenz in Wiesbaden deutlich mehr Geld, um Häfen und Wasserstraßen zu modernisieren. Hessens Wirtschaftsminister KW Mansouri sagte unserer Reporterin:
11: Während dieser Niedrigwasserperiode konnten gerade mal 13 Schiffe den Rhein durchgängig befahren. Das ist schon ein alarmierendes Signal und deswegen wird es mehr Schiffe brauchen, die mit solchen Niedrigwässern auskommen. Und deswegen ist der Bund jetzt auch gefragt, eine entsprechende Förderkulisse auch zu entwickeln, wie in diesen Zeiten eben die größte Investition in der Binnenschifffahrt seit Jahrzehnten auch finanziert werden kann.
10: Im Fall der Sabotageaktion gegen die Stromversorgung hat die Polizei bei Düren in Nordrhein-Westfalen das Auto eines Verdächtigen gestürmt. Der Mann war aber nicht mehr im Wagen. Vermutlich ist er jetzt zu Fuß auf der Flucht, so Innenminister Reul. In der Wohnung des 48-Jährigen wurde demnach vorher Sprengstoff gefunden und außerdem gibt es ein Bekennerschreiben, so Reul.
12: Das Wissen, was offenbart wird in diesen Schreiben, das ist eindeutiges Täterwissen. Wir gehen bisher von einem Einzeltäter aus. Das sagt nichts darüber aus, was im Laufe der Ermittlungen noch kommen kann. Es kann durchaus auch Vernetzungen geben zwischen den Elementen des Extremismus und auch des Staatsterrorismus.
10: Mit über 150 Sachen und falschen Kennzeichen nachts durch Frankfurt. Die Polizei hat einen 33-Jährigen nach einer wilden Verfolgungsjagd gestoppt mit einer Art Nagelsperre. Er war offenbar geflüchtet, weil die Beamten ihn vorher auf einem Industriegelände überrascht hatten. Bei der Festnahme kam dann laut Polizei raus, gegen den Mann lagen bereits 3 Haftbefehle vor. In Hanau geht eine Ära zu Ende. Nach 23 Jahren wird Klaus Kaminski morgen verabschiedet. Er ist der dienstälteste Oberbürgermeister Hessens. FFH-Reporter Yannick Schick, du hast ihn getroffen. Wie war er denn?
0: Gelöst, wie immer einen Spruch auf den Lippen, aber er schaut auch mit viel Demut zurück und spricht über den prägendsten und schlimmsten Tag seiner Amtszeit, den schrecklichen Anschlag 2020, als ein Mann 9 Menschen aus rassistischen Motiven ermordete. Eigentlich hatte Kaminski damals schon als OB aufhören wollen, machte in der schweren Zeit für die Stadt aber doch weiter. Jetzt ist Schluss. Sein Nachfolger wird Maximilian Biri, ebenfalls von der SPD. Kaminski will jetzt erstmal eine Woche ins Kloster gehen und fasten, 2 bis 3 Kilo abnehmen. Er sagt, das tut mir auch ganz gut.
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1: Es zieht gerade ein Regengebiet vom Norden Deutschlands auch nach Hessen rein. Im Süden des FFH-Lands bleibt es aber trocken. Da zeigt sich jetzt auch noch ein bisschen die Sonne. Morgen im Norden einzelne Schauer, später aber auch dort freundlicher. Und die Temperaturen steigen auf 21 bis 26 Grad. Am Sonntag ähnlich warm mit einem Wolke-Sonnenmix.
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1: Der FFH-Verkehrsservice um gleich 7 Uhr. Achtung auf der A3 Köln Richtung Frankfurt. Zwischen Itzstein und Niedernhausen liegen mehrere Plastikteile auf der linken Spur. Bitte hier vorsichtig fahren. A3 Frankfurt Richtung Köln zwischen Kelsterbach und dem Mönchhof-Dreieck. 3 Kilometer Stau wegen eines defekten LKW auf den beiden rechten Spuren. A7 Fulda Richtung Würzburg zwischen Rasthof Utrichshausen und Bad Brückenau-Volkers. 7 Kilometer Stau an der Baustelle. Ihr braucht hier etwa eine halbe Stunde länger. A44 Dortmund Richtung Kassel zwischen Warburg und Zierenberg. 8 Kilometer Stau wegen eines Unfalls auf der linken Spur. Plant dort mal eine Stunde mehr Zeit ein. Und Achtung auf der A7 Kassel Richtung Fulda zwischen Bad Hersfeld West und Kirchhammer Dreieck. Da kam gerade diese Meldung rein. Dort liegt auch ein Plastikteil und zwar auf der linken Spur. Allen eine gute Fahrt.
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1: Mit Leander Sattler, guten Abend. Im Marburger Norden sind viele seit rund 2 Jahren genervt, denn eine wichtige Brücke über die Bahnstrecke dort ist gesperrt. Heute gab es endlich den Spatenstich für den Neubau und unser Reporter war mit dabei. Außerdem in dieser Stunde bei Eintracht Frankfurt steht das erste Heimspiel in dieser Fußball-Bundesliga-Saison an und wir hören gleich Trainer Adi Hütter hier.

0: Adi Hütter ist sehr zufrieden. Hat er heute gesagt, also ja, das ist ja schon mal gut, wenn der Trainer von Eintracht Frankfurt ein gutes Gefühl hat bei dem Spielerkader, der ihm für diese Hinrunde in der Bundesliga zur Verfügung steht. Das Umfeld, viele Fans sind ja noch ein bisschen unruhig, haben Bedenken, weil das Team sehr jung ist und so auch ein paar Schwachstellen hat im Sturm und auf den Flügeln. Hütter hat dazu heute aber ein Machtwort gesprochen, es sei alles gut.
1: Wir können natürlich nicht in einem Transferfenster alles zerreißen. Ich finde, wir haben das Bestmögliche rausgeholt. Jetzt ist das erste Mal, wo wir eigentlich mehr oder weniger komplett sind, wo der Deadline-Tag vorbei war, dass ich mich auf die Mannschaft voll konzentriere, meine Aufmerksamkeit denen gilt, die jetzt da sind und nicht über die, die eventuell kommen hätten sollen oder die, wo weggegangen sind.
0: Ein 3:3 bei Union Berlin gab es am ersten Spieltag vergangenes Wochenende. Jetzt steht am Sonntag das erste Heimspiel der Saison an gegen Augsburg. Am besten ist Hütter dann auch danach noch sehr zufrieden.

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1: Und zwar für Marburg, denn heute gab es den Spatenstich für den Neubau einer wichtigen Brücke über die Bahnstrecke im Norden der Stadt. Das ist dringend nötig, denn die alte Brücke der neuen Kasseler Straße ist schon seit November 2024 komplett gesperrt. Seit fast 2 Jahren müssen dort nicht nur Auto- und Radfahrer große Umwege fahren, sondern auch Rettungswagen und mehrere Buslinien auf die Lahnberge. Unser Reporter David Bücker hat heute vor Ort beim Spatenstich mit Harald Wilke von Hessen Mobil gesprochen.
2: Das ist natürlich eine wichtige Verkehrsader innerhalb der Stadt. Gut ist, dass wir parallel verlaufend die B3 haben. Das heißt, die Umleitung ist nicht so lang. Aber natürlich für die Menschen, die die Brücke normalerweise nutzen, auch für die Gewerbetreibenden hier, ist das natürlich schon ein herber Einschnitt. Auch für den Fuß- und Radverkehr. Insofern sind wir alle froh, wenn wir hoffentlich Ende 2027 die Brücke wieder nutzen können.
1: Wann genau während der Bauarbeiten für die neue Brücke auch die Bahnstrecke darunter gesperrt werden muss, die Infos gibt's auf ffh.de und in unserer App. Yeah.

0: Gleich schauen wir an die Bergstraße nach Bensheim. Dort steht nämlich jetzt eins der Highlights des Jahres für die Stadt an. Könnte etwas mit Weintrinken zu tun haben? Ihr hört's in rund einer Viertelstunde hier bei FFH jetzt, eurem Feierabend-Update.
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0: Um 19.26 Uhr, guten Abend. Die A7 Fulda Richtung Würzburg zwischen Rasthof Utrichshausen und Bad Brückenau-Volkers. Aktuell 5 Kilometer Stau und stockender Verkehr an der Baustelle. Ihr braucht hier ungefähr 20 Minuten länger. A44 Kassel Richtung Dortmund zwischen Marsberg und Lichtenau, Westfalen. Ein Unfall, hier bitte vorsichtig fahren. Und nochmal die A44, aber die Gegenrichtung. Dortmund Richtung Kassel zwischen Warburg und Zierenberg. 8 Kilometer Stau wegen Bergungsarbeiten nach einem Unfall auf der linken Spur. Hier plant mal eine ganze Stunde mehr Zeit ein und am besten das Gebiet umfahren. Eine gute Fahrt.
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0: Es ist nämlich Weinfeste-Saison. Und jetzt am Wochenende spielt ja auch das Wetter mit. Das freut viele Bensheimer, beziehungsweise die Bensemer, so nennen sich die Bewohner ja selbst. Dort an der schönen Bergstraße ist FFH-Reporter Marc Wilhelm.
1: Das Winzerdorf steht, die Fahnen wehen im Wind. Das 88. Bergstresser Winzerfest kann kommen. Morgen um 18 Uhr wird hier auf dem Marktplatz die Eröffnung gefeiert. Gestemmt wird das Großevent vom Verkehrsverein Bensheim. Vorsitzender ist Maximilian Scharf.
2: Ich würde mich freuen, wenn viele Menschen an die Bergstraße kommen würden, egal ob sie hier heimisch sind oder von weiter weg kommen. Die Bergstraße lädt ein zum Genießen und Verweilen mit tollen Weinen. Und ich glaube, das ist eine Reise wert. Und da kann man sich nur drauf freuen auf sowas.
1: Gefeiert wird bis zum 13. September. Und das erwartet euch hier.
2: Wir haben während des Festbetriebes so roundabout 50 Wein- und Imbissstände. Und da würde ich so knapp über 20, 25 Weinstände sehen, die dort auf dem Fest vertreten sind und die heimischen regionalen Wein den Gästen präsentieren.
1: Die Bensheimer Bürgermeisterin Christine Klein freut sich auch schon aufs Winzerfest.
3: Jeder Tag hat was Besonderes. Der Winzerfestumzug, da ist die ganze Stadt auf den Beinen und das ist wirklich toll.

In der nächsten Stunde gibt es diesen FFH Greatest Hit von 1986. Alison Moyet mit Is This Love, so eine richtige 80er Jahre Liebes-Kuschelrock-Ballade. Außerdem im FFH-Mix aktuell angesagt Martin Garrix und Ed Sheeran mit Repeated.

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4: Entscheidung über Friedberger Millionenprojekt vertagt. Hacker veröffentlichen Daten von Berliner Verwaltung. Das Wetter im Norden Regen, im Süden trocken.
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4: Ich bin Sarah Maxen. Guten Abend. Bekommt Friedberg ein großes Kino mit Parkhaus in der City? Die Entscheidung dazu im Stadtparlament ist jetzt überraschend um eine Woche verschoben worden. CDU, Freie Wähler und FDP fordern unter anderem ein weiteres Gutachten. Bürgermeister Cetil Dahlhaus sagte unserem Reporter:
5: Wenn dann die Mehrheit sagt, wir wollen es so rum machen und die ganze Entscheidung quasi in die nächste Woche legen, ja, dann müssen wir dem folgen. Ein wenig überrascht war ich schon. Friedberg hat in der Vergangenheit oft gezögert und in der langen Vergangenheit bei Entscheidungen. Ich hätte mir gewünscht, wir hätten das in der Sitzung gemacht. Lieber eine Stunde in der Sitzung länger als noch eine Woche warten.
4: Große Hängepartie für die rund 15.000 Beschäftigten im VW-Werk in Baunatal. Noch ist völlig unklar, was die Ankündigung des massiven Stellenabbaus bei Volkswagen für den Standort bedeutet. Erst braucht es Details, sagt Betriebsratschef Büchling. Der VW-Aufsichtsrat hatte zuvor angekündigt, weltweit rund 50.000 Jobs zu streichen, die Hälfte davon in Deutschland. Für Kriminelle ist es eine Goldgrube. Nach dem Cyberangriff auf die Berliner Verwaltung haben Hacker riesige Datenmengen im Darknet veröffentlicht. Denn der Berliner Senat hatte sich geweigert, Lösegeld an die Erpresser zu bezahlen. Jetzt sind laut Chaos Computer Club die kompletten geklauten Daten einsehbar. Von Personalakten über Arbeitszeugnisse bis hin zu Unterschriften. Meterhohe Schutzzäune am Loreleifelsen sichern aktuell den Verkehr auf der B42 ab. Und jetzt ist klar, die Bundesstraße zwischen St. Gorshausen und Kaub bleibt nach dem Feldsturz auch weiterhin erstmal nur einspurig befahrbar, so die Straßenmeisterei. Außerdem wurde ein Teilbereich der Aussichtsplattform aus Sicherheitsgründen gesperrt. Bis Ende nächster Woche sind Kletterer an der Steilwand unterwegs, um sie weiter zu sichern und die Ursache für den Feldsturz zu finden. Im Straßenverkehr Mist gebaut, aber nach 3 Monaten keine Post bekommen. Bislang konnten wir dann davon ausgehen, dass wir nochmal davongekommen sind. Aber jetzt nicht mehr, denn die Behörden haben jetzt viel mehr Zeit, Verkehrsordnungswidrigkeiten zu ahnden, warnt der Automobilclub. FFH-Reporter Thomas Bremser.
6: Über Rot oder zu schnell gefahren, falsch geparkt oder mit dem Handy am Steuer erwischt worden. Das alles kann jetzt deutlich länger geahndet werden, nämlich 6 Monate statt 3. Und die Behörden können durch bestimmte Maßnahmen die Frist von vorne beginnen lassen. Bei technischen Verstößen gilt eine Frist von 2 Jahren. Der Automobilclub kritisiert, manche könnten sich nach so langer Zeit gar nicht mehr erinnern, wer das Auto gefahren ist. Man sollte jeden Bußgeldbescheid penibel prüfen, bevor man zahlt.
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7: Es zieht gerade so ein breites Regenband quer über das FFH-Land, aktuell vor allem noch Nordhessen, aber das zieht jetzt Stück für Stück weiter nach Süden. Ganz im Süden so Odenwald. Heidelberg, Ludwigshafen bleibt es wahrscheinlich trocken. Morgen ist das Wetter fairer verteilt im FFH-Land, überall relativ freundlich bei angenehmen 21 bis 26 Grad. Der FFH-Verkehrsservice um gleich 20 Uhr. Die A7 Fulda Richtung Würzburg zwischen dem Rasthof Utrichshausen und Bad Brückenau-Wildflecken. 5 Kilometer Stau und stockender Verkehr an der Baustelle. A44 Kassel Richtung Dortmund zwischen Marsberg und Lichtenau-Westfalen. 2 Kilometer Stau wegen eines Unfalls. Und die A44 Gegenrichtung Dortmund Richtung Kassel zwischen Warburg und Zierenberg. Immer noch viel Stau. 8 Kilometer sind es im Moment wegen Bergungsarbeiten nach einem Unfall auf der linken Spur. Plant hier 1 Stunde mehr Zeit ein und am besten das Gebiet weiträumig umfahren. Eine gute Fahrt.
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7: In Flörsheim ist jetzt einfach so zwischen Hausrat ein Buch gefunden worden. Das ist so alt, das ist noch aus einer Zeit, als Hexen in Hessen gejagt wurden. Glaube ich zumindest. Das hört ihr in dieser Stunde hier. Außerdem schauen wir gleich nach Ebsdorfer Grund in Mittelhessen. Dort war ich gestern zusammen mit meinen FFH-Kollegen Marvin Ulrich, Yannick Schick und Co. Wir haben versucht, Fußball zu spielen und hoffen jetzt, dass unsere Freunde vom VfL Dreihausen bald einen neuen Kunstrasenplatz bekommen.

0: Das hat Bock gemacht. Danke an die tollen Menschen in Ebsdorfer Grund in Mittelhessen. Dort waren wir gestern Abend mit unserer FFH-Fußballmannschaft zu einem Benefizspiel, weil der Verein VfL 1909 Dreihausen in Ebsdorfer Grund braucht einen neuen Kunstrasenplatz und hat dafür gestern Geld gesammelt. Mitorganisator Holger Piskator sagte meine Mitspieler und FFH-Reporter Yannick Schick beim Bierchen nach Spielende:
1: Unsere Rasenplätze, die können halt von Oktober bis Ostern so gut wie nie benutzt werden. Und das führt halt auch dazu, dass viele Kinder, die dann ein bisschen ambitionierter Fußball spielen möchten, uns verlassen und dann halt in Nachbarvereine wechseln, die bessere Bedingungen bieten. Und das wollen wir unbedingt jetzt vermeiden, weil wir hier im schönen Ebsdorfer Grund auch tollen Fußball haben wollen.
0: Etwa 1 Million Euro muss zusammenkommen. Der Verein hofft auch noch auf Unterstützung vom Land Hessen. Die Partie der Ebsdorfer Grundauswahl gegen das FFH-Team ging übrigens 1:1 nach regulärer Spielzeit aus. Mit einem FFH-Erfolg anschließend im Elfmeterschießen. Das wurde möglich, weil ich mich erfolgreich gedrückt habe, auch einen Elfer zu schießen. Man muss halt auch wissen, was man nicht kann, ne?

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1: Mit einer Extra-Ausgabe. Achtung auf der A66 Hanau Richtung Fulda. Zwischen Bad Sodensalm, Münster und Steinau an der Straße liegen Reifenteile auf der Fahrbahn. Bitte vorsichtig fahren. Eine gute Fahrt. Ja, hier geht's gleich dann weiter mit einem FFH Greatest Hit, den ich schon echt lange nicht mehr in der Playlist hatte. Sanfte Reggae-Pop mit ganz viel Gefühl aus dem Jahre 1990. Close to You war damals ein ganz großer Radiohit. Der Brite Maxi Priest schafft es damit sogar auf Platz 1 der US-Billboard-Charts. Hört ihr gleich um 9:30.
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1: Und jetzt nochmal mit allen Meldungen. A7 Kassel Richtung Fulda zwischen Homberg-Efze und Bad Hersfeld-West. 3 Kilometer stockender Verkehr. A44 Dortmund Richtung Kassel zwischen Warburg und Zierenberg. 6 Kilometer Stau wegen Bergungsarbeiten nach einem Unfall auf der linken Spur. Plant hier noch etwa 40 Minuten mehr Zeit ein und am besten das Gebiet weiträumig umfahren. Und die A67 Mönchhof-Dreieck Richtung Darmstadt zwischen dem Rüsselsheimer Dreieck und Groß-Gerau. 2 Kilometer Stau wegen Markierungsarbeiten auf der linken Spur. Kommt sicher an euer Ziel. Gute Fahrt.
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muss mal leider dazwischen gehen. FFH Verkehrsservice hier. Wir haben zweimal Personen auf der Fahrbahn. Achtung auf der A671 Mainz Richtung Wiesbaden. Zwischen Gustavsburg und Hochheim Süd laufen Personen auf der Fahrbahn. Und Achtung im Kreis Limburg-Weilburg. Zwischen dem Abzweig nach Wallrabenstein und Dauborn läuft eine dunkel gekleidete Person auf der Fahrbahn. Auch hier bitte sehr vorsichtig.

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1: Beim Aufräumen habe ich vor einiger Zeit mal tief in einer hintersten Ecke neben dem Schrank zwischen so altem Geschenkpapier, was ich eh nicht mehr benutze, und einem platten Basketball eine ganz alte Mütze wiederentdeckt, aus einer ganz anderen Epoche meines Lebens. Das ist allerdings nichts im Vergleich zu einem Fund jetzt in Flörsheim. FFH-Reporterin Sarah Maxen, das, was da Diakonie-Mitarbeiter im Sozialkaufhaus in einer Spendenkiste zwischen aussortiertem Hausrat gefunden haben, ist normal. Ein gutes Stück älter.
2: Es wurde schon im Jahr 1594 gedruckt. Ein altes juristisches Werk auf Latein. Das haben zum Glück aufmerksame Mitarbeiter bemerkt. Und nach einer aufwendigen Recherche kommt raus, der alte Schinken gehört der Berliner Staatsbibliothek. Wahrscheinlich wurde das Buch von da aus im Krieg ins Kalibergwerk Hattdorf in Osthessen in Sicherheit gebracht und verschwand dabei irgendwie für mehr als 80 Jahre. Jetzt ist das alte Buch wieder in Berlin und für seine immerhin über 400 Jahre, die es auf dem Buckel hat, übrigens ganz hervorragend in Schuss, wie es heißt.
1: Toll, also schaut lieber nochmal genau nach, wenn ihr die nächsten Tage Dinge weggebt. Nicht, dass da noch irgendwo ein alter Kelten- oder Römerschatz dazwischen steckt.

In der nächsten Stunde hört ihr hier aktuell angesagt Isaac mit Always on the Run. 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
4: Ich bin Thomas Bliskin. Die Polizei hat laut NRW-Innenminister Herbert Reul das Fahrzeug des Verdächtigen für mehrere Sabotageaktionen gegen die deutsche Stromversorgung gestürmt. Der Zugriff sei in Niederzieher erfolgt, sagte Reul in Düsseldorf. Jetzt sei der Mann vermutlich zu Fuß unterwegs und werde nicht weit kommen. Zuvor hatten Reul und Bundesinnenminister Dobrindt eine Presseerklärung abgegeben, wo sie unter anderem von Klimaextremismus als möglichem Hintergrund der Taten sprachen.
5: Der Verfasser nennt als Motiv den Kampf gegen fossile Brennstoffe. Fakt ist, nicht die Stromerzeugung aus fossilen Brennstoffen ist ein Verbrechen, sondern kritische Infrastruktur angreifen ist ein Verbrechen. Wer solche Taten plant, ärgert nicht die da oben, sondern die kleinen Leute. Das Licht in den Wohnzimmern, die Lungenmaschinen auf der Intensivstation, die Ampel an der Kreuzung, das brauchen wir alle. Wer im Namen des Klimas Krankenhäuser vom Netz nimmt, rettet nichts. Ihr gefährdet Leben.
4: NRW-Innenminister Reul. Am kommenden Sonntag wird in Sachsen-Anhalt ein neuer Landtag gewählt. 2 Wochen später stehen Wahlen in Mecklenburg-Vorpommern und Berlin an. Im Wahlkampf gehören Wahlplakate zum Straßenbild. Wer sie allerdings beschmiert, besprüht, überklebt oder beschädigt, macht sie strafbar.
6: Es drohen bis zu 2 Jahre Gefängnis oder eine Geldstrafe. Je nach Aufschrift oder Schmiererei können weitere Straftaten dazukommen, beispielsweise Beleidigung oder Volksverhetzung. Wer ein Wahlplakat abmontiert und mitnimmt, kann sich außerdem wegen Diebstahls strafbar machen. Dafür drohen sogar bis zu 5 Jahre Gefängnis oder eine Geldstrafe. Laut einem Rechtsanwalt werden solche Fälle meist mit Geldstrafen geahndet. Wer Schäden an Wahlplakaten entdeckt, sollte sie fotografieren und bei der Polizei Anzeige erstatten. David Riemer, Nachrichtenredaktion.
4: Eine Hackergruppe hat nach Ablauf eines Ultimatums gestohlene Daten aus dem Berliner Landesnetz im Darknet veröffentlicht. Das Datenpaket umfasst nach Angaben der Erpresser rund 5,8 Terabyte. Gefordert worden waren 30 Bitcoin im Wert von rund 2 Millionen Euro. Der Berliner Senat hatte eine Zahlung abgelehnt. Eine russische Drohne hat das Hauptgebäude des ukrainischen Geheimdienstes SBU im Zentrum von Kiew angegriffen. Nach Angaben von Präsident Zelensky zielte sie direkt auf das Arbeitszimmer des SBU-Chefs. Mindestens 5 Menschen wurden verletzt. Zelensky wies den Geheimdienst an, auf den Angriff nach seinen Worten spiegelbildlich zu reagieren.
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7: Quer einmal über ganz Deutschland zieht gerade so ein Regengebiet Richtung Süden. Ganz im Norden von Hessen ist es jetzt schon durch. Aktuell regnet es vor allem in Mittelhessen. Später kommt es auch ins Rhein-Main-Gebiet, lässt aber dann dort auch nach. Morgen im Norden des FFH-Lands noch einzelne Schauer, später aber auch dort freundlicher. Und die Temperaturen steigen auf 21 bis 26 Grad. Am Sonntag ähnlich warm mit einem Wolken-Sonne-Mix. Der FFH-Verkehrsservice um fast 21 Uhr. Die A7 Kassel Richtung Fulda ist aktuell zwischen Homberg-Efze und Bad Hersfeld-West wegen eines Unfalls voll gesperrt, vorübergehend. Aktuell 4 Kilometer Stau, bitte umfahrt das Gebiet weiträumig. Und die A67 Mönchhof-Dreieck Richtung Darmstadt zwischen dem Rüsselsheimer Dreieck und Groß-Gerau 2 Kilometer Stau wegen Markierungsarbeiten auf der linken Spur. Eine gute Fahrt!
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3: Um 9:55 mit der A5 Frankfurt Richtung Kassel. Hier staut es auf 5 Kilometer zwischen dem Reiskirchener Dreieck und Grünberg an einer Baustelle. Da sind nur die beiden linken Spuren frei. Dann die A7 Kassel Richtung Fulda ist nach wie vor voll gesperrt zwischen Homberg-Efze und Bad Hersfeld-West. Da laufen die Bergungsarbeiten nach einem Unfall. Noch ist unklar, wie lange diese Vollsperrung dauert. Es staut sich auf 4 Kilometern. Am besten ihr umfahrt das Gebiet weiträumig. Und noch die A60 Rüsselsheim Richtung Mainz. Zwischen Rüsselsheim Mitte und Bischofsheim ein defektes Auto auf der rechten Spur im Baustellenbereich. Auch hier bitte vorsichtig fahren. Und ansonsten gute Fahrt durch den verregneten Abend.
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3: Ich bin Ursula Winkler. Die Polizei fahndet mit Hochdruck nach einem Mann, der Sabotageaktionen gegen das deutsche Stromnetz verübt haben soll. Nachdem Beamte in seiner Wohnung in Gevelsberg Sprengstoff gefunden hatten, stürmte ein Spezialeinsatzkommando am Nachmittag im rund 100 Kilometer entfernten Niederzier in einem Wald einen Lastwagen.
4: Der Mann war nicht in dem gestürmten Lastwagen, den der 48-Jährige anscheinend zu einem Wohnmobil umgebaut hatte. Möglicherweise ist er jetzt zu Fuß unterwegs, so NRW-Innenminister Reul. Er und Bundesinnenminister Dobrindt sprachen zunächst von einem Einzeltäter und von Klimaextremismus. Es sei aber nicht auszuschließen, dass der Mann doch noch Helfer hatte oder Verbindungen ins Ausland. Auch angesichts der vielen verschiedenen Angriffsorte auf Stromeinrichtungen. Und unklar ist auch, warum der Mann in Bekennerschreiben seinen Namen und seine Wohnadresse angab. Nee, Tochau, Nachrichtenredaktion.
3: Im Zusammenhang mit Angriffen auf die Stromversorgung hat die Polizei auch in Sachsen mehrere verdächtige Vorrichtungen gefunden. Nach Angaben von Innenminister Schuster wurden an 2 Fundorten insgesamt 4 Objekte gesichert, die nun entschärft werden sollen. Hinweise darauf kamen aus einem Bekennerschreiben. Die Fundorte liegen nördlich von Bautzen. Zuvor hatte es bereits Sabotageversuche in Brandenburg und Nordrhein-Westfalen gegeben. Die EU-Grenzschutzagentur Frontex ist den meisten wohl eher als Ablocker von Migranten bekannt. Jetzt setzt Frontex im Ärmelkanal erstmals eigene Schiffe zur Seenotrettung von Migranten ein.
5: Die Aufgabe der von Frontex gestellten Schiffe wird es sein, französische Rettungsschiffe zu unterstützen, die Migranten helfen, wenn sie bei der Überfahrt nach Großbritannien in Seenot geraten. Anders als bei anderen Frontex-Einsätzen geht es also nicht um Migranten, die in die EU einreisen wollen, sondern um solche, deren Ziel ausdrücklich Großbritannien ist. Auf Bitten von London geht Frankreich zwar gegen Schleuser an seiner Küste vor. Den in großer Zahl auf Schlauchboote gefährdeten Migranten aber bieten französische Schiffe Hilfe an, wenn sie in Not geraten. Michael Evers, Paris.
3: Nach dem Streit um politische Äußerungen beim Glücksgefühle-Festival erlebt Alphaville's Forever Young ein kleines Comeback. Mehrere Künstler spielten den Song auf dem Hockenheimring, nachdem Alphaville zunächst ausgeladen und später wieder eingeladen worden war. Auslöser war die Bitte der Veranstalter, auf politische Botschaften zu verzichten. Mitveranstalter Markus Krampe bezeichnete die Ausladung inzwischen als Fehler. Zum Wetter, die aktuelle Vorhersage des Deutschen Wetterdienstes. Es ist verbreitet regnerisch, vor allem von der Mitte bis zur Donauregion. Die Temperaturen sinken auf 17 bis 11 Grad. Tagsüber kann es dann im Süden noch regnen. Im Norden und Nordosten gibt es einen Sonne-Wolken-Mix mit nur wenigen Schauern. Die Werte erreichen im Norden und in der Mitte 18 bis 23 Grad, im Süden 23 bis 28 Grad. Am Sonntag wird es dann verbreitet freundlich und nur ganz selten nass bei Höchsttemperaturen zwischen 19 Grad an den Küsten und bis zu 30 Grad am Oberrhein.
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6: Mit 2 Meldungen, und zwar einmal mit der A5 Frankfurt Richtung Kassel. Da staut es auf 5 Kilometern zwischen dem Reiskirchener Dreieck und Grünberg noch an einer Baustelle. Da sind nur die beiden linken Spuren frei. Und die A7 Kassel Richtung Fulda ist nach wie vor voll gesperrt zwischen Homberg-Efze und Bad Hersfeld-West. Da gab es vorhin einen Auffahrunfall mit mehreren Fahrzeugen. Die Abschleppdienste sind mittlerweile vor Ort, 4 Kilometer staut sich, und am besten ihr umfahrt dieses Gebiet nach wie vor weiträumig. Um 9:50 Uhr, und morgen am Samstagabend wird Frankfurt wieder zur Fahrradstadt. Bei der mittlerweile schon 16. Bike Night werden wieder tausende Radfahrer erwartet. Los geht's um 20 Uhr am Mainkai. Von dort führt morgen Abend die Tour quer durch Frankfurt mit Musik, bunten Lichtern und viel Publikum natürlich. Der Spaß soll im Vordergrund stehen, aber der Allgemeine Deutsche Fahrradclub will mit der Aktion auch für bessere Radwege mit mehr Sicherheit in Frankfurt werben. Also wer morgen Abend mit dem Auto unterwegs ist in der Innenstadt, kann es immer mal wieder zu Straßensperrungen am Samstagabend kommen. Darauf auf jeden Fall einstellen. Und ansonsten, wer dabei ist, ganz viel Spaß morgen bei der Bike Night in Frankfurt und habt ein schönes Wochenende.
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3: Um 11:01 mit der A5 Frankfurt Richtung Kassel. Zwischen dem Reiskirchener Dreieck und Grünberg 5 Kilometer stockender Verkehr an einer Baustelle. Da ist nur eine Spur frei heute Nacht, plant da mal eine Viertelstunde mehr Zeit ein. Und die A7 Kassel Richtung Fulda weiterhin voll gesperrt zwischen Homberg-Efze und Bad Hersfeld-West wegen der Bergungsarbeiten nach dem Auffahrunfall mit mehreren Fahrzeugen. Die Abschleppdienste sind vor Ort, sollte auch nicht mehr allzu lange dauern. Es staut sich, bitte umfahrt das Gebiet aber nach wie vor weiträumig. Wir halten euch auf dem Laufenden. Gute Fahrt!
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FFH-Verkehrsservice mit einer Gefahrenmeldung. Achtung bitte jetzt auf der A3 Köln Richtung Frankfurt. Zwischen Itzstein und Niedernhausen, da laufen Personen nach einem Unfall auf der linken Seite. Bitte fahrt hier besonders vorsichtig. Yeah.

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1: Ich bin Ursula Winkler. Die Polizei hat in Nordrhein-Westfalen das Fahrzeug eines Mannes gestürmt, der mehrerer Sabotageaktionen gegen die Stromversorgung verdächtigt wird. Der 48-Jährige war nicht im Wagen und ist weiter auf der Flucht. In seiner Wohnung in Gebelsberg fanden Ermittler Sprengstoff. 2 Bekennerschreiben gelten nach Angaben von NRW-Innenminister Reul als authentisch. Ob der Mann tatsächlich für die Taten verantwortlich ist, wird weiter geprüft. Der verschärfte Sparkurs bei VW wird auch in Deutschland zu spüren sein. Das neue Sparpaket betrifft laut Niedersachsens Ministerpräsident Lies wohl etwa 25.000 Stellen in Deutschland. Das wäre ungefähr die Hälfte des von Volkswagen angepeilten Abbaus von rund 50.000 weiteren Stellen.
2: Es sollen keine Werke geschlossen werden, betont Lies, das sei auch nicht vereinbart worden. Aber die Unternehmensstandorte müssten schlanker, effizienter und schneller werden. Und zwar nicht nur bei VW allein, sondern bei allen 170 Gesellschaften des Konzerns. An den deutschen Standorten sollte vor allem die Wettbewerbsfähigkeit verbessert werden. Das gelte insbesondere für Emden, Hannover, Zwickau und Neckarsulm. Thomas Thonfeld, Berlin.
1: Verkehrssünder müssen jetzt deutlich länger vor einem Bußgeldbescheid zittern als bisher. Darauf weist der Automobilclub von Deutschland hin. Bisher waren solche Ordnungswidrigkeiten oft nach 3 Monaten schon verjährt. Seit dem Sommer kann der Bescheid deutlich später im Briefkasten landen.
3: Über Rot oder zu schnell gefahren, falsch geparkt oder mit dem Handy am Steuer erwischt worden. Das alles kann jetzt deutlich länger geahndet werden, nämlich 6 Monate statt 3. Und die Behörden können durch bestimmte Maßnahmen die Frist von vorne beginnen lassen. Bei technischen Verstößen gilt eine Frist von 2 Jahren. Der Automobilclub kritisiert das. Manche könnten sich nach so langer Zeit gar nicht mehr erinnern, wer das Auto gefahren ist. Man sollte jeden Bußgeldbescheid penibel prüfen, bevor man zahlt. Thomas Bremser, Nachrichtenredaktion.
1: Die Elektronikausstellung IFA in Berlin hat für das Publikum geöffnet. Auf der Messe präsentieren dieses Jahr mehr als 1.900 Aussteller ihre Produkte. Die Ausstellung versucht seit einigen Jahren verstärkt auch jüngere Menschen anzusprechen und setzt dabei vermehrt auf Lifestyle-Angebote oder Bereiche für Internetstars. Weitere wichtige Themen sind die Entwicklungen bei künstlicher Intelligenz und humanoiden Robotern. Zum Wetter, die aktuelle Vorhersage des Deutschen Wetterdienstes. Es ist verbreitet regnerisch, vor allem von der Mitte bis zur Donauregion. Die Temperaturen sinken auf 17 bis 11 Grad. Tagsüber kann es dann im Süden noch regnen. Im Norden und Nordosten gibt es einen Sonne-Wolken-Mix mit nur wenigen Schauern. Die Werte erreichen im Norden und in der Mitte 18 bis 23 Grad, im Süden 23 bis 28 Grad. Am Sonntag wird es dann verbreitet freundlich und nur ganz selten nass bei Höchsttemperaturen zwischen 19 Grad an den Küsten und bis zu 30 Grad am Oberrhein.
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4: Um 11:02 Uhr. Wir starten mit der A67. Achtung, Mannheim Richtung Darmstadt. Da liegt nämlich ein Baum auf der Fahrbahn zwischen Lorsch und Gernsheim. Bitte fahrt hier besonders vorsichtig. Dann nochmal Achtung auf der A3 Köln Richtung Frankfurt. Ein Unfall auf der linken Spur zwischen Itzstein und Niedernhausen. Auch hier vorsichtig fahren. Dann haben wir die A5 Frankfurt Richtung Kassel zwischen dem Reiskirchener Dreieck und Grünberg. 4 Kilometer stockend an einer Nachtbaustelle. Da ist nur eine Spur frei, plant eine Viertelstunde mehr Zeit ein. Dann die A7 Kassel-Fulda, ja, immer noch voll gesperrt zwischen Homberg-Efze und Bad Hersfeld-West. Wegen der Bergungsarbeiten nach einem Auffahrunfall mit mehreren Fahrzeugen 4 Kilometer Stau, am besten weiträumig nach wie vor umfahren. Und das Stadtgebiet Darmstadt, da gibt es gerade eine Vollsperrung stadteinwärts Richtung Darmstadt, und zwar auf der Gräfenhäuserstraße, wegen eines Unfalls in der Kreuzung zur B3. Wenn ihr da in der Nähe seid, bitte umfahrt das Gebiet weiträumig und kommt gut an. Man mag es ja bei dem Wetter gerade kaum glauben, das wird aber nochmal ein richtig schönes Spätsommerwochenende. Beste Voraussetzungen also, um draußen Zeit zu verbringen. Wer dafür allerdings an den Langener Waldsee möchte, der muss leider auf den Sprung ins kalte Wasser verzichten. Da gilt nämlich übers Wochenende Badeverbot. Grund dafür ist die sogenannte Wasserpest, die sich auf dem See ausgebreitet hat und den Rettungsbooten leider den Weg versperrt. Die gute Nachricht, Strand, Liegewiese und auch Volleyballplätze bleiben weiterhin am Langener Waldsee natürlich geöffnet. Ja, und es gibt ja noch andere Seen in Hessen zum Abkühlen. Also egal, was ihr macht, habt ein schönes Wochenende.
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1: Um 18 Minuten nach 11 mit einer Gefahrenmeldung. Achtung bitte auf der B80 im Landkreis Kassel. Zwischen Bad Karlshafen und Gewissenruh liegen mehrere größere Steine, und zwar mitten auf der Fahrbahn. Bitte fahrt hier besonders vorsichtig. Und dann nochmal ein Update zu der A7 Kassel Richtung Fulda. Da wurde die Vollsperrung zwischen Homberg-Efze und Bad Hersfeld-West wieder aufgehoben. Es staut sich allerdings noch, weil im Stau mehrere defekte Autos stehen, die behindern noch ein bisschen den Verkehr, sollte aber auch wieder langsam vorangehen. Also eine gute Fahrt weiterhin.

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1: Ich bin Ursula Winkler. Die Polizei hat in Nordrhein-Westfalen das Fahrzeug eines Mannes gestürmt, der nach mehreren Sabotageaktionen gegen die Stromversorgung verdächtigt wird. Der 48-Jährige war nicht im Wagen und ist weiter auf der Flucht. In seiner Wohnung in Gevelsberg fanden Ermittler Sprengstoff. 2 Bekennerschreiben gelten nach Angaben von NRW-Innenminister Reul als authentisch. Innenminister Dobrindt sprach von Klimaterrorismus.
2: Das Wissen, was offenbart wird in diesen Schreiben, das ist eindeutiges Täterwissen. Und von daher kann man davon ausgehen, dass erstmal die Indizien dafür sprechen, dass wir es hier mit dem Täter zu tun haben. Aber wir befinden uns immer noch im Bereich der Verdachtssituation. Aber nach aktuellem Stand muss man hier von Klimaextremismus ausgehen.
1: Innenminister Dobrindt. In Sachsen-Anhalt wird am Sonntag ein neuer Landtag gewählt. In ersten Umfragen lag die AfD weiter deutlich vor der CDU. Laut Befragung der Forschungsgruppe Wahlen für das ZDF kommt die AfD auf 41%. Die CDU hofft auf eine weitere Amtszeit von Ministerpräsident Schulze und liegt bei 23%.
3: Drittstärkste Kraft wird laut Umfrage die Linke mit gut 11%, dahinter SPD und Grüne mit 8,5 und 6%. AfD und CDU sind meilenweit voneinander entfernt. Die AfD könnte mit diesem Ergebnis aber nicht allein regieren, sie wäre auf Koalitionspartner angewiesen. Eine Zusammenarbeit mit ihr haben die anderen Parteien im Vorfeld aber ausgeschlossen. Höchstwahrscheinlich wird es sehr schwierig, eine Landesregierung ohne die AfD zu bilden. Aber 26% der Befragten wissen noch nicht, wen sie am Sonntag wählen werden. Der Ausgang der Wahl wird verdammt spannend. David Riemer, Berlin.
1: Fast jeder Erwerbstätige in Deutschland wünscht sich eine andere Arbeitszeit. Während 3,8 Millionen weniger arbeiten wollen, wünschen sich 1,5 Millionen mehr Arbeitszeit. Das berichtet das Statistische Bundesamt auf der Grundlage des Mikrozensus 2025. Der Wunsch nach Reduzierung entsteht vor allem, wenn Beschäftigte eine lange Wochenarbeitszeit haben. Die lag im Schnitt bei 40,9 Stunden und sollte nach dem Wunsch der Befragten durchschnittlich um 10,5 Stunden abgesenkt werden. Zum Fußball. Der VfB Stuttgart hat in seinem ersten Heimspiel der neuen Bundesliga-Saison den ersten FC Köln dominiert. Die Stuttgarter gewannen mit 4:1. Zum Wetter, die aktuelle Vorhersage des Deutschen Wetterdienstes. Es ist verbreitet regnerisch, vor allem von der Mitte bis zur Donauregion. Die Temperaturen sinken auf 17 bis 11 Grad. Tagsüber kann es dann im Süden noch regnen. Im Norden und Nordosten gibt es einen Sonne-Wolken-Mix mit nur wenigen Schauern. Die Werte erreichen im Norden und in der Mitte 18 bis 23 Grad, im Süden 23 bis 28 Grad. Am Sonntag wird es dann verbreitet freundlich und nur ganz selten nass bei Höchsttemperaturen zwischen 19 Grad an den Küsten und bis zu 30 Grad am Oberrhein.
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4: Um 12:02 Uhr am Freitagabend mit einer ganz besonders wichtigen Meldung. Achtung, ein Falschfahrer auf der A648 Eschborn Richtung Frankfurt. Zwischen dem Eschborner Dreieck und dem Westkreuz Frankfurt kommt euch ein Falschfahrer entgegen. Bitte fahrt äußerst rechts und überholt nicht. Ich wiederhole nochmal, Achtung, Falschfahrer auf der A648 zwischen dem Eschborner Dreieck und dem Westkreuz Frankfurt.
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3: Ich bin Ursula Winkler. Die Polizei hat in Nordrhein-Westfalen das Fahrzeug eines Mannes gestürmt, der nach mehreren Sabotageaktionen gegen die Stromversorgung verdächtigt wird. Der 48-Jährige war nicht im Wagen und ist weiter auf der Flucht. In seiner Wohnung in Gevesberg fanden Ermittler Sprengstoff. Zwei Bekennerschreiben gelten nach Angaben von NRW-Innenminister Reul als authentisch. Innenminister Dobrindt sprach von Klimaterrorismus.
4: Wir gehen bisher nach dem allem, was wir wissen, von

0: einem Einzeltäter aus. Das sagt nichts darüber aus, was im Laufe der Ermittlungen noch kommen kann. Es kann durchaus auch Vernetzungen geben zwischen den Elementen des Extremismus und auch des Staatsterrorismus.
1: Innenminister Dobrindt. Es gab in dieser Woche mehrere Sabotageversuche mit Bezug zur Stromversorgung. Sachsen-Anhalt wählt morgen einen neuen Landtag. Heute wird der Wahlkampf beendet. In letzten Umfragen lag die AfD deutlich vor der CDU. Aktuell regiert in dem Land eine Koalition aus CDU, SPD und FDP. Das Bündnis wird aber allen Befragungen zufolge seine Mehrheit verlieren.
2: Bekommt Deutschland die erste AfD-geführte Landesregierung oder läuft es auf eine Minderheitsregierung unter Führung der CDU hinaus? Die AfD setzt auf eine absolute Mehrheit. Laut letzter Umfragen wird es dazu aber nicht reichen. Sie wird wohl einen Partner benötigen. Alle anderen Parteien haben eine Zusammenarbeit mit ihr aber ausgeschlossen. Bei einer Minderheitsregierung wäre die CDU unter Umständen für Mehrheiten im künftigen Landtag auch auf die Stimmen der Linken angewiesen. Die Christdemokraten schließen Koalition oder ähnliche Formen der Zusammenarbeit aber nicht nur mit der AfD aus, sondern auch mit den Linken. Die Suche nach einer neuen Landesregierung wird wohl sehr schwierig werden. David Riemer, Berlin.
1: Bundespräsident Steinmeier hat dazu aufgerufen, die Demokratie und den Rechtsstaat entschlossen zu verteidigen. Bei einem Bürgerfest in Bonn warnte er vor völkischem Denken, nationalistischer Abschottung sowie Hass und Hetze. Die große Mehrheit der Menschen wolle die Demokratie schützen, betonte Steinmeier. Zugleich forderte er mehr internationale Zusammenarbeit und einen entschiedeneren Kampf gegen den Klimawandel. Zum Fußball. Der VfB Stuttgart hat in seinem ersten Heimspiel der neuen Bundesliga-Saison den ersten FC Köln dominiert. Die Stuttgarter gewannen mit 4:1. Zum Wetter. Die aktuelle Vorhersage des Deutschen Wetterdienstes. Es ist verbreitet regnerisch, vor allem von der Mitte bis zur Donauregion. Die Temperaturen sinken auf 17 bis 11 Grad. Tagsüber kann es dann im Süden noch regnen. Im Norden und Nordosten gibt es einen Sonne-Wolken-Mix mit nur wenigen Schauern. Die Werte erreichen im Norden und in der Mitte 18 bis 23 Grad, im Süden 23 bis 28 Grad. Am Sonntag wird es dann verbreitet freundlich und nur ganz selten nass bei Höchsttemperaturen zwischen 19 Grad an den Küsten und bis zu 30 Grad am Oberrhein.
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4: Samstag haben wir es 1:02 und es gibt eine Meldung auf den hessischen Straßen auf der A7 Fulda Richtung Würzburg. Zwischen dem Rasthof Utrichshausen und Bad Brückenau-Volkers stockt es 2 Kilometer an der Baustelle. Aber das war's auch schon. Wo auch immer ihr unterwegs seid, fahrt schön vorsichtig und kommt gut an euer Ziel.
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3: Ich bin Ursula Winkler. Die Polizei fahndet mit Hochdruck nach einem Mann, der Sabotageaktionen gegen das deutsche Stromnetz verübt haben soll. Nachdem Beamte in seiner Wohnung in Gebelsberg Sprengstoff gefunden hatten, stürmte ein Spezialeinsatzkommando am Nachmittag im rund 100 Kilometer entfernten Niederzier in einem Wald einen Lastwagen.
4: Der Mann war nicht in dem gestürmten Lastwagen, den der 48-Jährige anscheinend zu einem Wohnmobil umgebaut hatte. Möglicherweise ist er jetzt zu Fuß unterwegs, so NRW-Innenminister Reul. Er und Bundesinnenminister Dobrindt sprachen zunächst von einem Einzeltäter und von Klimaextremismus. Es sei aber nicht auszuschließen, dass der Mann doch noch Helfer hatte oder Verbindungen ins Ausland. Auch angesichts der vielen verschiedenen Angriffsorte auf Stromeinrichtungen. Und unklar ist auch, warum der Mann in Bekennerschreiben seinen Namen und seine Wohnadresse angab. Ronny Tochau, Nachrichtenredaktion.
3: Die EU-Grenzschutzagentur Frontex ist den meisten wohl eher als Ablocker von Migranten bekannt. Jetzt setzt Frontex im Ärmelkanal erstmals eigene Schiffe zur Seenotrettung von Migranten ein.
5: Die Aufgabe der von Frontex gestellten Schiffe wird es sein, französische Rettungsschiffe zu unterstützen, die Migranten helfen, wenn sie bei der Überfahrt nach Großbritannien in Seenot geraten. Anders als bei anderen Frontex-Einsätzen geht es also nicht um Migranten, die in die EU einreisen.

0: reisen wollen, sondern um solche, deren Ziel ausdrücklich Großbritannien ist. Auf Bitten von London geht Frankreich zwar gegen Schleuser an seiner Küste vor. Den in großer Zahl auf Schlauchboote gepferchten Migranten aber bieten französische Schiffe Hilfe an, wenn sie in Not geraten. Michael Evers, Paris.
1: Fast jeder Erwerbstätige in Deutschland wünscht sich eine andere Arbeitszeit. Während 3,8 Millionen weniger arbeiten wollen, wünschen sich 1,5 Millionen mehr Arbeitszeit. Das berichtet das Statistische Bundesamt auf der Grundlage des Mikrozensus 2025. Der Wunsch nach Reduzierung entsteht vor allem, wenn Beschäftigte eine lange Wochenarbeitszeit haben. Die lag im Schnitt bei 40,9 Stunden und sollte nach dem Wunsch der Befragten durchschnittlich um 10,5 Stunden abgesenkt werden. Zum Fußball. Der VfB Stuttgart hat in seinem ersten Heimspiel der neuen Bundesliga-Saison den ersten FC Köln dominiert. Die Stuttgarter gewannen mit 4:1. Zum Wetter, die aktuelle Vorhersage des Deutschen Wetterdienstes. Es ist verbreitet regnerisch, vor allem von der Mitte bis zur Donauregion. Die Temperaturen sinken auf 17 bis 11 Grad. Tagsüber kann es dann im Süden noch regnen. Im Norden und Nordosten gibt es einen Sonne-Wolken-Mix mit nur wenigen Schauern. Die Werte erreichen im Norden und in der Mitte 18 bis 23 Grad, im Süden 23 bis 28 Grad. Am Sonntag wird es dann verbreitet freundlich und nur ganz selten nass bei Höchsttemperaturen zwischen 19 Grad an den Küsten und bis zu 30 Grad am Oberrhein.
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3: Am Samstag um kurz vor 2:00 und da habe ich eine gute Nachricht für alle, die jetzt noch auf den Straßen unterwegs sind. Wir haben aktuell keine Meldungen über Verkehrsstörungen vorliegen. Kommt gut und sicher an euer Ziel und jetzt viel Spaß mit Beyoncé und Halo.
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